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1: Kantone, Zug und Nidwalden erklären, warum sie bei der nationalen Bildungsstudie nicht mitgemacht haben. Der Kanton Obwalden nimmt die Planung vom letzten Hochwasserschutzprojekt in Angriff. Mit der Pharmafirma MSD zügeln den wichtigen Steuerzahler ihren Hauptsitz ganz auf Luzern. Und am Luzerner Kantonalschwingfest von Rosil kommt es zum Duell Giger gegen Schurtenberger.
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2: Wie steht es um die Bildung der Schulkinder in den Kantonen Zug und Nidwalden? Das hat man nicht erfahren in der neuesten Bildungsstudie zu den Grundkompetenzen der Zweitklässler, die erst gerade rausgekommen ist. Weil die beiden Zentralschweizer Kantone die haben gar nicht mitgemacht. Warum nicht? Und wie es dort um die Bildung der Schüler steht, wenn sie wissen der Beitrag von Lukas Wedekind.
3: Genau das wollen wir jetzt vom Zuckerbildungsdirektor Stefan Schleiss wissen. Warum sie nicht mitgemacht haben?
4: Zum einen ist das ein erheblicher Aufwand für das Schulfeld, an diesen Testungen teilzunehmen. Und zum anderen kann man aus diesen Tests für die Schulentwicklung und für die Weiterentwicklung des Unterrichts so gut wie nichts ableiten. Die Grundkompetenzen die sind nicht sehr ambitioniert. Und die Grundkompetenzen erfüllt hätten, weiss man nicht, wie hoch als die Kinder über die Hürde gesprungen sind. Also es ist wirklich nur ja, nein, erfüllt, nicht erfüllt.
3: Die Nationalstudie hat Grundkompetenzen im Lesen und Lesen und im Fach Mathe getestet. 20'000 Zweiklässler haben mitgemacht. In Auftrag gegeben haben die Nationalstudie der Erziehungsdirektorenkonferenz. Die Erziehungsdirektoren wollen herausfinden, wie so eine Bildung der Schüler in der Schweiz steht. Der Kanton Nidwalden hat aus einem anderen Grund als der Kanton Zug an dieser Studie nicht mitgemacht. Der Nidwalder Bildungsdirektor Ries Schmid weiss nämlich schon, wie kompetent Primarschüler zu Nidwalden sind.
5: Das wird in Nidwalden bereits jährlich mit Tests geprüft. Wir haben ein Leitungsprüfungssystem, und zwar in der 5. und 6. Klasse, 5. und 6. Schuljahr. Und das erlaubt damit eine fundierte Statistik und eine entsprechende Auswertung.
3: Und auch im Kanton Zug wird ausgiebig getestet. Aber nicht in der 2. Primarstufe, sondern erst in der 4. Und das Ganze heisst laut dem Bildungsdirektor Stefan Schleiss Check P4.
4: Anders als bei der UGK kommen beim Check P4 alle eine Rückmeldung über die Schülerinnen und Schüler, denen ihre Eltern und auch die Lehrpersonen. Und da können sich die Lehrpersonen gezielt dahinter machen, um die allenfalls vorhandenen Lücken zu schließen. Und die Erkenntnis kann man dann eben auch, anders als bei der UGK, für die Unterrichts- und die Schulentwicklung nutzen.
3: In der nationalen Bildungsstudie hat der Kanton Luzern zum Beispiel in der Mathe am schlechtesten von der ganzen Schweiz abgeschnitten. Wir haben gestern darüber berichtet. Am meisten Mühe haben Kinder mit Migrationshintergrund. Das sind in der Regel Kinder mit einer anderen Muttersprache. Die Probleme sind auch im Nidwaldner Bildungsdirektor Ries Schmid bewusst.
5: In Nidwalden ist die aktuelle Situation so, das wissen wir, dass 25%, etwas Ähnliches hat nicht zur Bundesebene gehört, 25% der Schülerinnen und Schüler Grundkompetenzen in Lesen, Schreiben wie auch in der Mathematik nicht erreichen, also ein Viertel erreichen die nicht. Und um das zu korrigieren, sind wir seit längerem dran, als aktueller Schwerpunkt an der Volksschule die Grundkompetenzen zu stärken.
3: Auch wenn nicht alle Kantone bei der nationalen Studie mitgemacht haben, wichtig ist laut den Studienautoren, dass die Schulen die Kinder unterstützen, die es am nötigsten haben. Und zwar soll jedes Kind eine Chance auf eine gute Bildung haben.
2: Der Lukas Wedekind berichtet. Zum anderen Thema. Wegen der angespannten Finanzlage geht es bei politischen Themen im Kanton Obwalden immer auch ums Geld. So auch beim Hochwasserschutz. Heute hat der Kantonsrat über einen Planungskredit geredet von rund 1,5 Millionen Franken für ein Teilprojekt an das Aarner A, das Alpnach. Der Marc Zimmermann berichtet.
6: Das Herzstück vom Hochwasserschutz im Kanton Obwalden ist der Hochwasserentlastungsstollen Saarnerautal. Das grösste Bauprojekt in der Geschichte vom Kanton Obwalden. Seit Mitte letzten Jahr ist der Stollen mindestens für den Notbetrieb bereit. Heute hat der Kantonsrat über das Teilprojekt Saarnera Alpnach 2 geredet. Es geht dabei um Revitalisierung. Wenn der Stollen in Betrieb ist, wird damit gerechnet, dass die Zarnera nicht mehr viel Abflusskapazität hat und alle 2 bis 5 Jahre über die Ufer laufen könnte und so das Kulturland überfluten würde. Adrian Hauter von der Mitte hat zum Projekt erklärt.
7: Mit Alpnacht 2 geht es jetzt darum, das Jahrhundert-Hochwasserschutzprojekt im Sarnerattal fertigzustellen. Mit dem Ziel, die Abflusskapazität auch noch in diesem Bereich sicherzustellen, die finanzielle Beteiligung durch den Bund zu sichern. Das ist insbesondere im Hinblick auf Kantonsfinanzen nicht unerheblich.
6: Für den Peter Abecher von der SVP wäre das Projekt zwar ein logischer Schritt, er stellt aber auch die Kosten-Nutzen-Frage.
8: Schlussendlich reden wir von einem Projekt, das in angemessener Form für einen seltenen Hochwasserabfluss sinnvoll wäre. Aber das Kosten-Nutzen-Verhältnis wird es nie einhalten können.
6: Darum mache ich das Projekt keinen Sinn, hat der Peter Abecherli gemeint. Auch Albert Ambros von der SP hat die Sinnfrage gestellt. Er hat sie aber anders beantwortet.
9: Wir sind uns einig, das Wasserbauprojekt muss zweckmässig und auch nachhaltig fertiggestellt werden. Da sind wir uns einig. Das heisst, fertig bauen, bis ich sehe. Nicht machen, kommt für uns nicht in Frage.
6: Die Regula Gehrig von der CSP hat sich selber die Frage gestellt, was bei einem Nein zum Planungskredit passieren würde. Ihre Antwort.
10: Sobald der neue Hochwasserstollen in Betrieb kommt, kann die Sarnera an dieser Stelle nicht mehr genug Wasser aufnehmen. Das bedeutet, dass alle 2 bis 5 Jahre die Sarnera über die Ufer wird treten und die umliegenden Felder wird grossflächig überschwemmen. Es gibt dort Schäden an den Schutzbeuten und an der Ufermauer. Der Boden an der Uferböschung wird weggespült und das kann bis ins Kulturland hineingehen.
6: Nichts machen kommt auch für den Baudirektor Josef Hess nicht in Frage.
11: Nicht nur ich, sondern der gesamte Regierungsrat ist der Meinung, wir müssen in diesem Abschnitt etwas tun. Und wir sind auch der Meinung, wir müssen diese Variante mit den geringsten Genehmigungsrisiken und der geringsten finanziellen Belastung für Kanton und Gemeinde wählen. Und das ist die vom Regierungsrat vorgelegte Variante.
6: Der Kantonsrat hat den Planungskredit angenommen. Damit soll der Hochwasserschutz an der Sarnera abgeschlossen werden. Welche Variante zum Zug kommt und welche Kosten entstehen, muss jetzt die Planung zeigen.
2: Der Bericht von Marc Zimmermann. Wir bleiben zu Obwalden. Im Kanton Obwalden sollen auch mehr preisgünstige Wohnungen entstehen. Die Mitte-GLP-Fraktion hat im Kantonsrat gefordert, dass auch das in die Amtsdauerplanung für die nächsten 4 Jahre reinkommt. Obwalden habe nämlich ein Wohnraumproblem, so die Begründung. Der Severin Wallimann von der SVP macht sich bei der Wohnbauförderung aber auch Sorgen ums Gewerbe.
12: Wir haben so bald auch viele kleinere und mittlere Unternehmen, die sich wollen und müssen entwickeln. Und weil man ja den Boden nicht vermehren kann, weil man ihn nur einmal bauen und weil er nicht wächst, befürchten wir, dass mit dem Fokus auf den Wohnraum das Gewerbe auf der Strecke bleibt.
2: Die Mehrheit vom Obwaldner Kantonsrat hat die Forderung der Mitte-GLP-Fraktion aber angenommen. Auch die Regierung die hat keine Einwände gehabt. Der Obwaldner Kantonsrat winkt die letzte Rechnung vom Kantonsspital durch. Das Spital wird das Jahr in das Spital Obwalden AG umgewandelt. In ein paar Jahren soll das Luzerner Kantonsspital Lux dann die Aktienmehrheit übernehmen. Das letzte Jahr hat das Kantonsspital Obwalden mit einem Plus von rund 1,5 Millionen Franken abgeschlossen. Die Gesamtkosten für die Obwaldner Spitalversorgung liegen für den Kanton bei etwas über 55 Millionen Franken. Finanzdirektorin Cornelia Kaufmann hat betont, dass es auch in Zukunft Geld vom Kanton für Spital braucht, auch wenn es dann einmal in der Lux-Gruppe sei. Zu weiteren Kurzmeldungen aus der Zentralschweiz. Das Pharmaunternehmen MSD hat heute in der Stadt Luzern im Quartier Rösslimatt seinen neuen Schweizer Hauptsitz eröffnet. Dort arbeiten rund 750 Leute. Der neue Standort ersetzt die bisherigen Büros in Luzern und in Kriens. Die Stadt Kriens verliert so laut dem Finanzchef Roger Erni in Zukunft Millionen an Steuergelder. Die Firma MSD hat rund 60 Millionen Franken in den neuen Standort investiert. Bei der Eröffnung heute dabei war unter anderem auch die Bundesrätin Elisabeth Bohm-Schneider. In der Stadt Zug werden die Mieten zum ersten Mal genauer unter die Lupe genommen. Bis Ende Juni sollen dafür über 14'000 Wohnungen in knapp 3'000 Gebäuden erfasst werden, schreibt die Stadt Zug in einer Mitteilung. Verwaltungen und Eigentümer müssen unter anderem Angaben zu der Miete und zu der Wohnungsgrösse machen. Die Ergebnisse sollen noch in diesem Jahr vorliegen. Laut der Stadt Zug sollen die Mieten dann auch in Zukunft regelmässig untersucht werden. Der Stoss hat ein gutes Geschäftsjahr hinter sich. Die Region hat fast 300'000 Logiernächte gezählt. Das sind über 7% mehr als im Jahr vorher, schreibt Stoss Mutital Tourismus. Auch der Tagestourismus hat sich positiv entwickelt. Die Bergbahnen haben fast 780'000 Gäste transportiert. Verkehrsbetrieb Luzern, VBL, schließt das letzte Jahr mit einem Minus von über 500'000 Franken ab. Das vor allem, weil viele Stau, aber auch Baustellen und Umleitungen den Betrieb gestört haben. Das hat zu mehr Verspätungen und verpassten Anschluss geführt, teilen die VBL mit. Auch Kunden kritisieren die Unpünktlichkeit. Darum brauche ich an den wichtigen Verkehrspunkten schnell Massnahmen, heisst es. Und die Industrie- und Handelskammer Zentralschweiz, IHZ, hat einen neuen Präsident. Nach 9 Jahren geht Andreas Ruchsamt ab. Neu an der Spitze von der IHZ ist Adrian Steiner, der Geschäftsführer vom Kaffeemaschinenhersteller Thermoplan Zweckis. Adrian Steiner ist an der GV in der Pilatus Arena gewählt worden. Er will sich für gute Rahmenbedingungen für die exportorientierte Wirtschaft einsetzen und er fordert eine stärkere Zusammenarbeit zwischen den Kantonen.
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1: Und da schalten wir gerade ins Wetterstudio zum Mike Eichmann. Hallo Mike.
13: Ja, salli Evelyn. Hoi.
1: Der heutige Tag, er ist mit dem Haufen Sonnenschein losgegangen. Und ich glaube, wir sehen es alle. Wir dürfen am Abend den Grill aufstellen und einen Aperol in die Hand nehmen.
13: Ja, also wettertechnisch steht da nichts im Weg. Also wirklich auch zum Abend viel Sonnenschein, bis dann die Sonne eigentlich um die 9 Uhr hinterm Horizont verschwinden wird. Kann man also durchaus nochmal, wie gesagt, etwas auf den Grill hauen oder eben was feines, kühles trinken. Temperatur jetzt aktuell ja immer noch sehr T-Shirt wettermässig, also zwischen 24 und 26 Grad, wo man da messen. Also kurze Hose ist definitiv Pflicht heute am Abend.
1: Perfekter Start ins lange Pfingstwochenende für alle zusammen, die ins Pfingstlager gehen. Den Regenschutz können sie daheim lassen.
13: Ja, der Regenschutz ist nicht gefragt. Das ist eher der Sonnenschutz, den man definitiv brauchen wird. Schon die Nacht auf morgen wird klar verlaufen und darum steht es eigentlich am Morgen vom Morgen bis zum Abend nichts im Weg an dem sonnigen Wetter. Es hat höchstens am Nachmittag wieder, ähnlich wie heute, ein paar kleinere Quellwölkchen über den Bergen, aber die bleiben harmlos und die Temperaturen sind morgen sogar noch ein bisschen höher, als wir es jetzt heute schon hatten. Die höchste wird dann so um die 28 Grad auf 2000 Meter, messen wir etwa 15 bis 16 Grad. Also für die Wärme ein entweichen wollen, können durch Nebstimmen, zum Beispiel mit Badi gehen, kann man auch ein bisschen die Höhe hochgehen. Der Wind ist nur schwach und kommt aus nordöstlichen Richtungen mit einer Nullgrenze in den Bergen bei etwa 4000 Meter.
1: Du hast es gesagt, eben die Temperaturen sie gehen drauf, das ist aber noch nicht alles.
13: Nein, es ist noch nicht der höchste Peak, den wir dann haben jetzt in der aktuellen Wärme oder schon fast ja, vorsommerlichen Phase. Denn am Pfingstsonntag eigentlich Copy-Paste-Wetter vom Samstag, viel Sonnenschein mit maximal etwa 29 Grad. Vielleicht lange sind, vielleicht örtlich sogar schon für den Hitzetag mit 30 Grad per Definition. Ja. Und für all die Regionen, die es am Sonntag noch nicht lange, die haben dann am Montag und auch am Dienstag nochmal wirklich eine gute Chance, dass dann zumindest ja, recht verbreitet, wahrscheinlich ein erster Hitzetag vom Jahr wird geben, mit 30 bis 31 Grad, unverändert sonnig, mit höchstens ein paar wenigen Schleierwölkchen oder Quellwolken über den Bergen. Und auch in der Höhe steigt die Nullgrenze noch mal weiter drauf, auf etwa 4200 bis 4300 Meter.
1: Vor allem, wo du unten bleiben, ist Schwitzen angesagt, eben um die 30 Grad. Ist das jetzt außergewöhnlich heiss, so für 22, 23, 24 Mai oder nein, das hat es schon ein paar Mal gegeben.
13: Ja, es hat sich auch schon gegeben. Also der allerfrühste Termin vom 30-Grad-Marke in Luzern war am 13. Mai gewesen. Das war im Jahr 1945 gewesen. Aber grundsätzlich kann man eigentlich, ja, die Anzahl Hitzetage in der Stadt Luzern im Mai schon fast an drei Händen abzählen, muss man sagen. Es ist 12-mal passiert jetzt in der doch schon längeren Messgeschichte, die wir haben. Und darum kann man schon sagen, dass es relativ außergewöhnlich ist. Durchschnittlich haben wir den ersten Hitzetag in Luzern eigentlich etwa 4 Wochen später, also so Ende Juni, typischerweise.
1: Die Schweiz ist also angesagt am Pfingstwochenende. Wir freuen uns drauf. Danke, Mike, und auch dir gute Pfingsten.
13: Danke gleichfalls. Hebt uns auf.
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8: Der Blick auf die Uhr, es ist 16:30 Uhr.
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10: Am Mikrofon, das Wertschostens. Die Schweiz verschärft die Sanktionen gegen Russland und Belarus weiter. Der Bund übernimmt neue Strafmaßnahmen der EU. Betroffen sind über 100 Personen und Organisationen sowie Banken und Schiffe der sogenannten russischen Schattenflotte. Ziel ist laut Bund, Russlands Kriegswirtschaft stärker unter Druck zu setzen. Die neuen Sanktionen gelten ab heute Nacht um 11 Uhr. Der frühere Schweizer Armeechef Thomas Süssli sitzt neu im Verwaltungsrat der Mobiliargenossenschaft. Die Delegiertenversammlung hat ihn heute ins Gremium gewählt. Im April war bereits bekannt geworden, dass Süssli im Verwaltungsrat der liechtensteinischen Privatbank Kaiser Partner Einsitz nimmt. Im Kanton Zürich sind im letzten Jahr deutlich mehr Sexualdelikte angezeigt worden. Bei der Staatsanwaltschaft gingen über 1600 Fälle ein, rund 20% mehr als im Vorjahr. Das bedeutet aber nicht automatisch, dass es mehr Taten gab, heißt es von der Zürcher Staatsanwaltschaft. Ein wichtiger Grund für die Zunahme sei das neue Sexualstrafrecht. Seit Juli 2024 gilt der Grundsatz «Nein heißt Nein».
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12: Der heutige Tag ergeht mit einem Haufen Sonnenschein zu Ende. Sonnenuntergang dann um die 9 Uhr. In der Nacht ist es sternenklar. Und nachher können wir das Wetter kopieren und weiterschieben. Bis am Dienstag gibt es einen Haufen Sonnenschein. Dazu noch steigende Temperaturen von bis zu 30 Grad.
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12: 5 bis 10 Minuten länger dauert es auf der A14 von Zug her Richtung Luzern zwischen der Verzweigung Rütihof und der Verzweigung Rotsee, dort auf mehreren Abschnitten. Dann auf der A2 von Kriens her Richtung Luzern, stocken zwischen dem Schlundtunnel und dem Sonnenbergtunnel. Auf der A4 Richtung Brunnen, auf der Höhe Küsnacht in der Ausfahrt. Über der Hirzlinie Richtung Wädenswil zwischen Silbruck und Hirzl etwa 5 bis 10 Minuten länger. Und auch Richtung Süden braucht es Geduld. Der Stau vor dem Gotthardtunnel, der nimmt aber langsam ab. Aktuell sind wir bei 3 km, Zeitverlust von 30 Minuten. Unten rauf sind es 2 km, das heisst, warten von 20 Minuten. Gute Fahrt.
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1: Heute am Nachmittag, wenn die Schulglocke zum Schluss geläutet hat, werden ganz viele Schultheken in Ecke reingepfeffert und der Wanderrucksack wird geschultert. Auch in diesem Jahr zieht es x Jahre im Zentraland ins obligatorische Pfingstlager, sei es von der Pfadi, der Jubla oder der Zefi, für viele ein absolutes Highlight im Jahr. Christian Eie.
2: Ja, und das Wetter passt ja natürlich auch noch an dem Pfingstwochenende bei Temperaturen, die raufgehen auf etwa 29 Grad. Das heisst, Trägersachen definitiv daheim lassen, dafür umso mehr Sonnencreme einpacken. Und das gilt auch für die Talina Kammenzind von Brunnen. Sie ist 21, studiert Umwelt- und Naturwissenschaft in Zürich. Tauscht jetzt aber mit der Pfadi Brunnen das Schulzimmer ein gegen die Natur über das Pfingstwochenende. Alina, in der Pfadi, da hat man ja nicht nur den richtigen Namen, sondern auch einen Rufnamen. Bei dir ist es Feia. Wie bist du zu dem Namen gekommen?
3: Das heisst Zahnfee, weil ich in meinem ersten Lager sehr viel gelacht habe. Ja, und noch so ein bisschen müssen beibringen, den anderen wie zusammenputzen.
2: Dein erste Pfadi-Lager hast du angesprochen, das ist aber doch schon eine Weile her.
3: Ja, genau. Das war 2013, gewesen, bin ich im Kala in mein erstes Lager gegangen.
2: Und du gehörst jetzt also auch 13 Jahre später immer noch zu der Pfadi. Was bedeutet dir denn selber die Pfadi?
3: Ah, sehr viel. Ich habe sehr viel gelernt und vor allem eben auch Freundschaften geschlossen. Ja, ich kann es mir gar nicht vorstellen, so ohne Pfadi. Wir haben alle zwei Wochen Anlass und ich helfe auch sonst noch helfen, einen Kurs leiten und auch generell sonst im Leben, wenn ich in der Natur bin, habe ich Sachen in der Pfadi gelernt oder auch wenn ich mit Menschen rede, also es ist eigentlich überall immer dabei.
2: Ja, und ganz aktuell ist natürlich jetzt das Pfingstlager über das Wochenende, wo wir dann wieder in der Natur draußen sind. Woher geht es dabei und mit welchem Motto?
3: Ja, wir haben eigentlich jedes Jahr ein Motto und das Jahr ist Heidi. Und dann machen wir eine Alpauffahrt auf den Stoss rauf, die erste Nacht. Und dort dann draußen übernachten und helfen am Alpöi und am Heidi und am Geissenpeter, die Geissen wieder einzufangen.
2: Also das heisst, da schlüpft jeder in seine Rolle rein?
3: Ja, voll. Wir können uns dann auch verkleiden und wir können das Programm ein bisschen dann anpassen.
2: Also da habt ihr ein volles Programm über das Pfingstwochenende im Pfingstlager mit den Pfadibrunnen. Alina, mit wie vielen Leuten sind ihr jetzt denn da unterwegs an dem Wochenende?
3: Es sind jetzt insgesamt 27 Kinder und wir sind 13 leitende Personen, also insgesamt 40.
2: Wie hat sich das ein bisschen verändert, vielleicht jetzt gerade in den letzten Jahren?
3: Also bei uns haben wir gemerkt, dass es eher ein bisschen abgenommen hat an Leute. Vor allem, wir haben das Gefühl, weil es allgemein ein grosses Angebot gibt heutzutage für Kinder, was sie machen können. Ja, und dann probieren wir auch viel, dass wieder ein bisschen mehr Leute kommen und ein bisschen Freude finden an der Pfadi.
2: Ist es vielleicht gerade in der heutigen Zeit fast umso wichtiger, dass es die Pfadi noch gibt? Viele Junge, die halt einfach halt auch mehr ja, am Handy sitzen, dass sie halt gleich noch rausgehen, vielleicht sogar auch handyfrei sind?
3: Ja, extrem. Also ich habe das Gefühl, das ist so wichtig heutzutage, dass man trotzdem noch ein bisschen in die Natur geht und die Verbundenheit zu der Natur, aber dann auch zu sich selber so ein bisschen so findet und hat. Ja, und auch mit den Mitmenschen.
2: Das Miteinander, oder? Dass das einfach eben nicht verloren geht. Für dich selber, hast du da gerade noch irgendeine lustige Geschichte, was du in der Pfadi so erlebt hast?
3: Ja, also ich kann mich zum Beispiel gerade noch an ein Spiel erinnern, wo wir im Strohsinn übernachten und dann hat es ganz viele Spiele gegeben und die Leitenden haben uns so in Stroh reingerührt und es war ja ganz lustig gewesen.
2: Ja, und nicht nur die Geschichten bleiben, sondern gerade jetzt auch in der Pfadi sicher auch die Freundschaften.
3: Ja, ich habe glaube, das sind Freundschaften, die lang bleiben. Also wir erleben viele Sachen und auch ja, spezielle Sachen, die einen dann zusammenbringen für immer.
2: Was gehört denn so zu einem perfekten Lagerabend dazu? Man stellt sich immer bildlich vor, man sitzt am Feuer, vielleicht noch ein bisschen Musik und dazu einfach stundenlang, wo man einfach zusammen sein kann und ein bisschen plaudern.
3: Ich finde, das ist eine super Beschreibung am Lagerfeuer. Vielleicht noch ein bisschen Marshmallow und gute Gespräche und dann noch ein bisschen singen miteinander. Und dann ist das eigentlich schon ein sehr perfekter Lagerabend.
2: Dann wünsche ich euch auch jetzt ganz viele perfekte Lagerabende, auch sonst ein schönes Pfingstlager. Und danke dir vielmals fürs Gespräch.
3: Ja, merci vielmals auch.
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Es ist 3.

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1: Und das ist das Abendinfo von Radio Zentral und das sind unsere Schlagzeilen. Silvia Steiner verzichtet auf eine Kandidatur bei den nächsten Zürcher Regierungsratswahlen. Die Sterbehilfeinitiativen im Kanton Zürich wird zurückgezogen. Die Sportbahnen Elm gehen ab morgen in Sommerbetrieb und am klaren Bündner Kantonalschwingfest sind der Schwingerkönig Armin Olig und der Damian Ott die Favoriten.
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1: Einen guten Abend und einen guten Start ins Wochenende, ins Pfingstwochenende, wünscht am Mikrofon der Janik Köhn. Zürcher Bildungsdirektorin Silvia Steiner kandidiert nächstes Jahr nicht mehr für den Regierungsrat. Nach 12 Jahren ist für die Mitte-Politikerin Schluss. Als Zürcher Regierungsrätin hat sich die 68-Jährige laut ihrer Partei unter anderem für die Einführung vom Lehrplan 21 und das Krisenmanagement während der Corona-Pandemie eingesetzt. Silvia Steiner hat einen Erfolg besonders für ihn.
2: Beispielsweise auch im Bereich der Berufsfachschulen, wo es uns gelungen ist, Berufsfachschulen thematisch zu bündeln. Das hat schon meine Vorgängerin und mein Vorvorgänger probiert und es ist nicht geglückt. Und ich denke, im Zusammenarbeit mit dem Schulfeld haben wir da ganz gute Lösungen können erarbeiten.
1: Mit dem Rücktritt von der Silvia Steiner ist jetzt klar, dass im nächsten Jahr die Mehrheit der 7 Regierungsratsmitglieder nicht mehr antreten. Schon bekannt gewesen sind die Rücktritte von Ernst Stocker von der SVP, der Carmen Walker-Spee von der FDP und der Jacqueline Fehr von der SP. Das Bundesgericht lehnt die Beschwerde gegen die Wahl von der Isabel Garcia ab. Damit ist der Streit um den Parteiwechsel von der Zürcher Kantonsrätin beendet. Vor 3 Jahren hat die Zürcher Politikerin kurz nach ihrer Wahl von der GLP zu der FDP gewechselt. Der Zürcher Kantonsrat hat dann die Wahl bestätigt. Trotzdem hat es mehrere Beschwerden gegen den Parteiwechsel von der Isabel Garcia gegeben. Ihr Anwalt, der Lukas Reich, sagt zum Entscheid vom Bundesgericht,
3: damit ist jetzt letztinstanzlich festgestellt worden, dass die Vorwürfe von einer schweren Irreführung von der Stimmberechtigten unbegründet und haltlos sind. Mit dem Urteil ist so einmal mehr bestätigt worden, dass demokratisch gewählte Politikerinnen und Politiker das Recht haben, ihre Partei zu wechseln.
1: Isabel Garcia kann also Kantonsrätin bleiben. Auch die FDP vom Kanton Zürich ist zufrieden mit dem Entscheid, wie sie mitteilt. Jetzt ist klar, dass auch in der Schweizer Politik ein Parteiwechsel dazugehört. Das Zürcher Komitee zieht seine Sterbehilfeinitiative zurück. Es unterstützt jetzt den Gegenvorschlag vom Kantonsrat. Der Gegenvorschlag geht in einem Punkt weiter als die Initiative. Er erlaubt die Sterbehilfe nicht nur in Heimen, sondern auch in allen Zürcher Spitälern. Allerdings nicht in psychiatrischen Kliniken und Gefängnissen. Die Julia Gerber vom Initiativkomitee wäre mit dieser Lösung auch zufrieden.
4: Für die grosse Mehrheit der älteren Leute am Lebensende ist es jetzt wirklich möglich, da selbstbestimmt sterben, wenn sie das wollen, wo sie auch immer sind, sagt, dass sie sind im Spital oder in einem Alters- und Pflegeheim. Wobei die Spitäler eigentlich wirklich auch nicht der übliche Fall ist. Das ist dann ein Notfall, weil im Spital wohnt man ja nicht. Da ist man im Notfall dort.
1: Das Komitee zieht die Zürcher Sterbehilfeinitiativen also zurück. Darum entscheidet das kantonale Stimmvolk im Herbst nur über den Gegenvorschlag. Im Kanton Zürich hat es letztes Jahr deutlich mehr Anzeigen wegen einem Sexualdelikt gegeben. Bei der Staatsanwaltschaft sind über 1600 Fälle eingegangen. Das ist ein Fünftel mehr als im Vorjahr, schreibt die Zürcher Staatsanwaltschaft in einer Mitteilung. Dass es mehr Fälle gegeben hat, liegt unter anderem um neue Sexualstrafrecht. Seit knapp 2 Jahren gilt der Grundsatz «Nein heisst Nein». Außerdem fallen heute mehr Handlungen unter Vergewaltigung als früher. Im Kanton Zürich ist die geplante Deponie Goldbach zwischen Rüti und Walden ein Schritt weiter. Die Zürcher Baudirektion hat für den Gestaltungsplan grünes Licht gegeben. Dass nach intensiven Gesprächen und Verhandlungen zwischen Kanton und den Gemeinden schreibt die Gemeinde Rüti in einer Mitteilung. Der Gestaltungsplan liegt jetzt für einen Monat auf. Die Staatsanwaltschaft Zürich kämpft gegen Geldwäscherei. Im Jahr werden in Zürich über 1000 Geldwäschereiverfahren untersucht. Mehr Millionen werden dabei beschlagnahmt. Letztes Jahr hat es rund 700 neue Fälle mehr gegeben als im Vorjahr, heisst es von der Zürcher Staatsanwaltschaft. Die Zahl der laufenden Verfahren ist auf fast 13'000 gestiegen. Dazu gehören Drogen- und Menschenhandel, Betrug, aber auch Alltagskriminalität. Bis übernächstes Jahr will der Kanton Zürich darum über 50 neue Stellen schaffen. So sollen auch komplexe Fälle von Geldwäscherei schneller bearbeitet werden. Die Vorbereitungen für das kleine Bündner Kantonalschwingfest von Nevels sind auf Kurs. Das geht am Pfingstmäntig über die Bühne. Unter anderem ist der Schwingerkönig Amon Orlik dabei. Der UK-Präsident Friederlin Beklicker kann sich auf bewährte Helfer verlassen.
5: Wir haben das Glück, dass wir letztes Jahr schon im gleichen Rahmen das kleine Bündner durchgeführt haben. Und dann haben wir ein grosses Helfressen gemacht und haben wir gerade die gleichen Leute gefragt. Und erfreulicherweise haben praktisch alle wieder zugesagt, dass man kann sagen, dass wir jetzt die gleiche Hilfe vom Lesto haben, haben wir das ja wieder. Ein Haufen von denen sind schon mehr im Einsatz gestanden. Das sind wirklich ganz treue Leute. Ja.
1: Nevels kommt in diesen Tagen nicht mehr aus den Festen raus, dass wir morgen und übermorgen auch noch das Nevelser Dorffest ist. Die Spitzenpaarungen vom Garner Bündner Schwingfest sind dann morgen am Mittag bekannt. Radio Zentral berichtet am Pfingstmäntig den ganzen Tag live. Die Sportbahn Elm startet morgen im täglichen Sommerbetrieb. Neben einem üblichen Angebot statt bei der Sportbahn des Sommers Beschneiungsprojekt Futuro im Vordergrund, heisst es in einer Mitteilung. Für Interessierte gibt es eine Baustellenführung. Wenn alles nach Plan läuft, sollen die Beschneiungsanlagen bis zum nächsten Winter fertig sein und in Betrieb gehen. Die Galler Regierung hat sich hinter das Kopftuchverbot an Schulen gestellt. Sie will aber kein Verbot an öffentlichen Schulen, sondern nur in der Primar- und Sekundarstufe, wie die Regierung auf eine Antwort aus dem Kantonsrat schreibt. Hintergrund ist ein Wurf von Zeschenbach. Eine Lehrerin wollte mit dem Kopftuch unterrichten. Nachdem sich Eltern beschwert haben, ist der Vertrag mit der Lehrerin aufgelöst worden. Das Kopftuchverbot für Lehrer entscheidet der St. Galler Kantonsrat nächsten Monat. Und das Planschbecken im Standbad Stampf zu Rapperswil-Jona geht erst nächste Woche auf. Der Grund sind technische Probleme, wie die Stadt Rapperswil-Jona in einer Mitteilung schreibt. Darum könne die Wasserqualität nicht sichergestellt werden. Jetzt gibt es aber eine provisorische Lösung. Dafür fehlt aber noch ein Bauteil, der erst in der nächsten Woche ankommt.
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6: Und da schalten wir gerade ins Wetterstudio zum Mike Eichmann. Hallo Mike.
7: Ja, salut Evelyn. Hoi.
6: Der heutige Tag, er ist mit dem Haufen Sonnenschein losgegangen. Und ich glaube, wir sehen es alle. Wir dürfen am Abend den Grill aufstellen und einen Aperol in die Hand nehmen.
7: Ja, also wettertechnisch steht da nichts im Weg. Also wirklich auch zum Abend viel Sonnenschein, bis dann die Sonne um die 9 Uhr hinter dem Horizont verschwinden wird. Kann man also durchaus nochmal, wie gesagt, etwas auf den Grill hauen oder eben was feines, kühles trinken. Temperatur jetzt aktuell ja immer noch sehr T-Shirt-wettermässig, also zwischen 24 und 26 Grad, wo man da messen. Also kurze Hose ist definitiv Pflicht heute am Abend.
6: Perfekter Start ins lange Pfingstwochenende für alle zusammen, die ins Pfingstlager gehen. Den Regenschutz können sie daheim lassen.
7: Ja, der Regenschutz ist nicht gefragt. Das ist eher der Sonnenschutz, den man definitiv brauchen wird. Schon die Nacht auf morgen wird klar verlaufen und darum steht es eigentlich am Morgen vom Morgen bis zum Abend nichts im Weg an dem sonnigen Wetter. Es hat höchstens am Nachmittag wieder, ähnlich wie heute, ein paar kleinere Quellwölkchen über den Bergen, aber die bleiben harmlos und die Temperaturen sind morgen sogar noch ein bisschen höher, als wir es jetzt heute schon hatten. Die höchste wird dann so um die 28 Grad auf 2000 Meter, messen wir etwa 15 bis 16 Grad. Also für die Wärme in die Weiche wollen, können durch nebst dem, zum Beispiel mit Badi gehen, kann man auch ein bisschen die Höhe hochgehen. Der Wind ist nur schwach und kommt aus nordöstlichen Richtungen mit einer Nullgrenze in den Bergen bei etwa 4000 Meter.
6: Du hast es gesagt, eben, die Temperaturen sie gehen drauf, das ist aber noch nicht alles.
7: Nein, es ist noch nicht der höchste Peak, den wir dann haben jetzt in der aktuellen Wärme oder schon fast ja, vorsommerlichen Phase. Denn am Pfingstsonntag eigentlich Copy-Paste-Wetter vom Samstag, viel Sonnenschein mit maximal etwa 29 Grad. Vielleicht lange sind, vielleicht örtlich sogar schon für den Hitzetag mit 30 Grad per Definition. Ja. Und für all die Regionen, die es am Sonntag noch nicht lange, die haben dann am Montag und auch am Dienstag nochmal wirklich eine gute Chance, dass dann zumindest ja, recht verbreitet, wahrscheinlich ein erster Hitzetag vom Jahr wird geben, mit 30 bis 31 Grad, unverändert sonnig, mit höchstens ein paar wenigen Schleierwölkchen oder Quellwolken über den Bergen. Und auch in der Höhe steigt die Nullgrenze noch mal weiter drauf, auf etwa 4200 bis 4300 Meter.
6: Vor allem, wo du unten bleiben, ist Schwitzen angesagt, eben um die 30 Grad. Ist das jetzt außergewöhnlich heiss so für 22, 3, 24 Mai oder nein, das hat es schon ein paar Mal gegeben.
7: Ja, es hat sich auch schon gegeben. Also der allerfrühste Termin vom 30-Grad-Marke in Luzern war am 13. Mai gewesen. Das war im Jahr 1945 gewesen. Aber grundsätzlich kann man eigentlich ja, die Anzahl Hitzetage in der Stadt Luzern im Mai schon fast an drei Händen abzählen, muss man sagen. Es ist 12-mal passiert jetzt in der doch schon längeren Messgeschichte, die wir haben. Und darum kann man schon sagen, dass es relativ außergewöhnlich ist. Durchschnittlich haben wir den ersten Hitzetag in Luzern eigentlich etwa 4 Wochen später, also so Ende Juni, typischerweise.
6: Schweiz ist also angesagt am Pfingstwochenende. Wir freuen uns drauf. Danke, Mike, und auch dir gute Pfingsten.
7: Danke gleichfalls. Hebt uns auch.
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8: Der Blick auf die Uhr. Es ist 16:30 Uhr.
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10: Am Mikrofon des Erdschostens. Die Schweiz verschärft die Sanktionen gegen Russland und Belarus weiter. Der Bund übernimmt neue Strafmaßnahmen der EU. Betroffen sind über 100 Personen und Organisationen sowie Banken und Schiffe der sogenannten russischen Schattenflotte. Ziel ist laut Bund, Russlands Kriegswirtschaft stärker unter Druck zu setzen. Die neuen Sanktionen gelten ab heute Nacht um 11 Uhr. Der frühere Schweizer Armeechef Thomas Süssli sitzt neu im Verwaltungsrat der Mobiliargenossenschaft. Die Delegiertenversammlung hat ihn heute ins Gremium gewählt. Im April war bereits bekannt geworden, dass Süssli im Verwaltungsrat der liechtensteinischen Privatbank Kaiser Partner Einsitz nimmt. Im Kanton Zürich sind im letzten Jahr deutlich mehr Sexualdelikte angezeigt worden. Bei der Staatsanwaltschaft gingen über 1600 Fälle ein, rund 20% mehr als im Vorjahr. Das bedeutet aber nicht automatisch, dass es mehr Taten gab, heißt es von der Zürcher Staatsanwaltschaft. Ein wichtiger Grund für die Zunahme sei das neue Sexualstrafrecht. Seit Juli 2024 gilt der Grundsatz «Nein heißt Nein».
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12: Der heutige Tag geht mit einem Haufen Sonnenschein zu Ende. Sonnenuntergang dann um die 9 Uhr. In der Nacht ist es sternenklar. Und nachher können wir das Wetter kopieren und weiterschieben. Bis am Dienstag gibt es einen Haufen Sonnenschein. Dazu noch steigende Temperaturen von bis zu 30 Grad.
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12: 5 bis 10 Minuten länger dauert es auf der A14 von Zug her Richtung Luzern zwischen der Verzweigung Grütihof und der Verzweigung Rotsee, dort auf mehreren Abschnitten. Dann auf der A2 von Kriens her Richtung Luzern, stocken zwischen dem Schlundtunnel und dem Sonnenbergtunnel. Auf der A4 Richtung Brunnen, auf der Höhe Küsnacht in der Ausfahrt. Über der Hirzlinie Richtung Wädenswil zwischen Silbruck und Hirzl etwa 5 bis 10 Minuten länger. Und auch Richtung Süden braucht es Geduld. Der Stau vor dem Gotthardtunnel, der nimmt aber langsam ab. Aktuell sind wir bei 3 km, Zeitverlust von 30 Minuten. Unten rauf sind es 2 km, das heisst, warten von 20 Minuten. Gute Fahrt.
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1: Heute am Nachmittag, wenn die Schulglocke zum Schluss geläutet hat, werden ganz viele Schultheken in Ecke hineingepfeffert und der Wanderrucksack wird geschultert. Auch in diesem Jahr zieht es x Jahre im Zentraland ins obligatorische Pfingstlager, sei es von der Pfadi, der Jubla oder der Zefi, für viele ein absolutes Highlight im Jahr. Christian Eie.
2: Ja, und das Wetter passt ja natürlich auch noch an dem Pfingstwochenende bei Temperaturen, die raufgehen auf etwa 29 Grad. Das heisst, Trägersachen definitiv daheim lassen, dafür umso mehr Sonnencreme einpacken. Und das gilt auch für die Talina Kammenzind von Brunnen. Sie ist 21, studiert Umwelt- und Naturwissenschaft in Zürich. Tauscht jetzt aber mit der Pfadi Brunnen das Schulzimmer ein gegen die Natur über das Pfingstwochenende. Alina, in der Pfadi, da hat man ja nicht nur den richtigen Namen, sondern auch einen Rufnamen. Bei dir ist es Feia. Wie bist du zu dem Namen gekommen?
3: Das heisst Zahnfee, weil ich in meinem ersten Lager sehr viel gelacht habe. Ja, und noch so ein bisschen müssen beibringen, den anderen wie Zahnputzen.
2: Dein erste Pfadi-Lager hast du angesprochen, das ist aber doch schon eine Weile her.
3: Ja, genau. Das war 2013, gewesen, bin ich im Kala in mein erstes Lager gegangen.
2: Und du gehörst jetzt also auch 13 Jahre später immer noch zu der Pfadi. Was bedeutet dir denn selber die Pfadi?
3: Ah, sehr viel. Ich habe sehr viel gelernt und vor allem eben auch Freundschaften geschlossen. Ja, ich kann es mir gar nicht vorstellen, so ohne Pfadi. Wir haben alle zwei Wochen Anlass und ich helfe auch sonst noch helfen, einen Kurs leiten und auch generell sonst im Leben, wenn ich in der Natur bin, habe ich Sachen in der Pfadi gelernt oder auch wenn ich mit Menschen rede, also es ist eigentlich überall immer dabei.
2: Ja, und ganz aktuell ist natürlich jetzt das Pfingstlager über das Wochenende, wo wir dann wieder in der Natur draußen sind. Woher geht es dabei und mit welchem Motto?
3: Ja, wir haben eigentlich jedes Jahr ein Motto und das Jahr ist Heidi. Und dann machen wir eine Alpauffahrt auf den Stoss rauf, die erste Nacht. Und dort dann draußen übernachten und helfen am Alpöi und am Heidi und am Geissenpeter, die Geissen wieder einzufangen.
2: Also das heisst, da schlüpft jeder in seine Rolle rein?
3: Ja, voll. Wir können uns dann auch verkleiden und wir können das Programm ein bisschen anpassen.
2: Also da habt ihr ein volles Programm über das Pfingstwochenende im Pfingstlager mit der Pfadibrunnen. Alina, mit wie vielen Leuten sind ihr jetzt denn da unterwegs an dem Wochenende?
3: Es sind jetzt insgesamt 27 Kinder und wir sind 13 leitende Personen, also insgesamt 40.
2: Wie hat sich das ein bisschen verändert, vielleicht jetzt gerade in den letzten Jahren?
3: Also bei uns haben wir gemerkt, dass es eher ein bisschen abgenommen hat an Leute. Vor allem, wir haben das Gefühl, weil es allgemein ein grosses Angebot gibt heutzutage für Kinder, was sie machen können. Ja, und dann probieren wir auch viel, dass wieder ein bisschen mehr Leute kommen und ein bisschen Freude finden an der Pfadi.
2: Ist es vielleicht gerade in der heutigen Zeit fast umso wichtiger, dass es die Pfadi noch gibt? Viele Junge, die halt einfach halt auch mehr am Handy sitzen, dass sie halt gleich noch rausgehen, vielleicht sogar auch handyfrei sind?
3: Ja, extrem. Also ich habe das Gefühl, das ist so wichtig heutzutage, dass man trotzdem noch ein bisschen in die Natur geht und die Verbundenheit zu der Natur, aber dann auch zu sich selber so ein bisschen so findet und hat. Ja, und auch mit den Mitmenschen.
2: Das Miteinander, oder? Dass das einfach eben nicht verloren geht. Für dich selber, hast du da gerade noch irgendeine lustige Geschichte, was du in der Pfadi so erlebt hast?
3: Ja, also ich kann mich zum Beispiel gerade noch an ein Spiel erinnern, wo wir im Stross sind übernachten und dann hat es ganz viele Spiele gegeben und die Leitenden haben uns so in Stroh reingerührt und es war ja ganz lustig gewesen.
2: Ja, und nicht nur die Geschichten bleiben, sondern gerade jetzt auch in der Pfadi sicher auch die Freundschaften.
3: Ja, ich glaube, das sind Freundschaften, die lang bleiben. Also wir erleben viele Sachen und auch ja, spezielle Sachen, die einen dann zusammenbringen für immer.
2: Was gehört denn so zu einem perfekten Lagerabend dazu? Man stellt sich immer bildlich vor, man sitzt am Feuer, vielleicht noch ein bisschen Musik und dazu einfach stundenlang, wo man einfach zusammen sein kann und ein bisschen plaudern.
3: Ich finde, das ist eine super Beschreibung am Lagerfeuer. Vielleicht noch ein bisschen Marshmallow und gute Gespräche und dann noch ein bisschen singen miteinander. Und dann ist das eigentlich schon ein sehr perfekter Lagerabend.
2: Dann wünsche ich euch auch jetzt ganz viele perfekte Lagerabende, auch sonst ein schönes Pfingstlager. Und danke dir vielmals fürs Gespräch.
3: Ja, merci vielmals auch.
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1: Ich bin Rahel Heglin. Guten Morgen. Die Schweiz und Marokko wollen künftig Personen mit unbefugtem Aufenthalt besser in ihre Heimatländer zurückführen können. Vertreter der beiden Länder haben in der marokkanischen Hauptstadt Rabat eine entsprechende Vereinbarung verabschiedet. Die Übereinkunft sieht ein beschleunigtes Verfahren vor im Bereich der Identifizierung und Rückführung dieser Personen. Demnach soll eine Identifikation nicht mehr rund 150 Tage dauern, sondern maximal 30. Mehr als 2000 Menschen haben sich gestern Abend auf dem Bundesplatz in Bern versammelt, um für Klimagerechtigkeit und gegen die Zuwanderungsinitiative der SVP zu demonstrieren. Auf mitgeführten Transparenten waren Slogans zu lesen wie CO2 statt Menschendeckeln und unser Problem sitzt nicht im Schlauchboot, sondern im Privatjet. Der Klimastreik warf der SVP in seinem Aufruf vor, sie betreibe mit ihrer 10 Millionen Schweiz-Initiative ein Ablenkungsmanöver. In Visp wurde gestern zum ersten Mal in diesem Jahr in der Schweiz die 30-Grad-Marke geknackt. Damit ist der erste Schweizer Hitzetag des Jahres markiert. Meteo News schrieb auf X, dass dies ziemlich früh ist. Der früheste bisherige Hitzetag wurde allerdings am 2. Mai 2005 in Chur verzeichnet. In Südkalifornien droht ein Lagertank mit gefährlicher Chemikalie zu explodieren. Deshalb wurden vorsorglich rund 40.000 Anwohner evakuiert. Nach Angaben von Behörden ist die Chemikalie hochgiftig und leicht entzündbar und wird für die Herstellung von Kunststoffen verwendet. Um ein weiteres Aufheizen des Tanks zu verhindern, wurde er mit Wasser von außen gekühlt. Zusätzliche Probleme verursacht ein defektes Ventil. An der Heim-Eishockey-WM gewinnt bei den gestrigen Abendspielen in der Gruppe A Finnland gegen Großbritannien mit 4:0 und in der Gruppe B gewinnt Schweden mit 3:0 gegen Italien.
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1: Der Pfingststau hat den Gotthard bereits erreicht. Aktuell staut es auf der A2 Luzern Richtung Gotthard auf 12 km. Wir brauchen also bis zu 2 Stunden Geduld. Eine gute Fahrt.
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1: Es gibt wieder einen sonnigen und warmen Tag. Temperaturen sind zwischen 28 und 30 Grad.

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1: Ich bin Rahel Häglin. Guten Morgen. Die Schweiz und Marokko wollen künftig Personen mit unbefugtem Aufenthalt besser in ihre Heimatländer zurückführen können. Vertreter der beiden Länder haben in der marokkanischen Hauptstadt Rabat eine entsprechende Vereinbarung verabschiedet. Die Übereinkunft sieht ein beschleunigtes Verfahren vor im Bereich der Identifizierung und Rückführung dieser Personen. Demnach soll eine Identifikation nicht mehr rund 150 Tage dauern, sondern maximal 30. Mehr als 2000 Menschen haben sich gestern Abend auf dem Bundesplatz in Bern versammelt, um für Klimagerechtigkeit und gegen die Zuwanderungsinitiative der SVP zu demonstrieren. Auf mitgeführten Transparenten waren Slogans zu lesen wie CO2 statt Menschendeckeln und unser Problem sitzt nicht im Schlauchboot, sondern im Privatjet. Der Klimastreik warf der SVP in seinem Aufruf vor, sie betreibe mit ihrer 10 Millionen Schweizer

0: Volksentscheidsinitiative ein Ablenkungsmanöver. In Visp wurde gestern zum ersten Mal in diesem Jahr in der Schweiz die 30-Grad-Marke geknackt. Damit ist der erste Schweizer Hitzetag des Jahres markiert. Meteo News schrieb auf X, dass dies ziemlich früh ist. Der früheste bisherige Hitzetag wurde allerdings am 2. Mai 2005 in Chur verzeichnet. In Südkalifornien droht ein Lagertank mit gefährlicher Chemikalie zu explodieren. Deshalb wurden vorsorglich rund 40.000 Anwohner evakuiert. Nach Angaben von Behörden ist die Chemikalie hochgiftig und leicht entzündbar und wird für die Herstellung von Kunststoffen verwendet. Um ein weiteres Aufheizen des Tanks zu verhindern, wurde er mit Wasser von außen gekühlt. Zusätzliche Probleme verursacht ein defektes Ventil. An der Heim-Eishockey-WM gewinnt bei den gestrigen Abendspielen in der Gruppe A Finnland gegen Großbritannien mit 4:0 und in der Gruppe B gewinnt Schweden mit 3:0 gegen Italien. Die Schweiz spielt heute Nachmittag ihr zweitletztes Vorrundenspiel und zwar gegen Ungarn.
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2: Prognose von Meteo News hat Mike Eichmann.
3: Der heutige Samstag startet mit viel Sonnenschein und so geht es auch durch den Tag durch. Häufig ist der Himmel blau. Einzig über den Bergen bildet sich am Nachmittag ein paar kleinere Quellwolken. Temperaturen die erreichen mit einer schwachen Brise Höchstwert von um die 28 Grad auf 2000 Meter gibt es rund 16 Grad. In den kommenden Tagen, also am Pfingstsonntag und Montag, geht es im gleichen Stil weiter. Vom Morgen bis zum Abend jeweils viel Sonnenschein und nur wenige harmlose Quellwölkchen. Temperaturen die erreichen Höchstwerte von etwa 29 bis 30 Grad. Und auch in der Höhe bleibt es weiterhin sehr mild, mit einer Nullgrenze, die knapp über 4000 Meter liegt.
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2: Zeit, 3 Minuten nach der 8. Tour. Es braucht viel Geduld auf der A2 vor dem Gotthardstunnel zwischen Erfeld und Göschenen. 12 Kilometer Stau aktuell. Es geht 2 Stunden länger. Ausweichen auf Gotthardstrasse auch keine gute Idee. Zwischen Erfeld und Göschenen stocken sie in beiden Richtungen.
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4: Guten Morgen miteinander. Herzlich willkommen zum Ländlerzmorgen vom 23. Mai 26, Samstag vor Pfingsten, mit einem besonderen Ländlerzmorgen. Für einiges gibt es nämlich zu den vielen Grüße, die uns online erreicht haben oder auf dem Postweg, auch Grüße vom Schiff. Ja, letzten Sonntag sind wir zusammen mit über 100 Hörerinnen und Hörern auf dem Vierwaldstättersee und das Morgenschiff ist zu einem Ländlerschiff geworden. Ein Haufen Eindrücke gibt es in den kommenden 3 Stunden und wir tun dann eben die anderen Grüße vom Festland auch noch dazu fügen ab den 8. Ich hoffe, es wird noch nicht Sturm bei dem Ganzen. Wir sagen Leine los. Jetzt wieder im Studio am Rudern ist der Christian Stempfli. Ich wünsche euch allen zusammen viel Vergnügen im Namen von der ganzen Equipe von Zentral und Eviva.

0: Sandorgel-Duo Giesler Zumbühl haben wir gehört mit dem Ländler Vierwaldstätter Seesüd. Morgen vor einer Woche sind wir zusammen mit vielen Hörerinnen und Hörern von Radio Zentral und Radio Eviva auf dem Vierwaldstätter See gewesen. Auf dem Zmorgenschiff, Abfahrt 9.00 von Luzern auf Küsnacht am Rigi und zurück. Und das Zmorgenschiff, das Sonntägliche, ist zu einem Ländler-Zmorgenschiff geworden. Dank unserer Bordkapelle, das Ländler-Trio Nidwaldner Gruss, ist mit dabei gewesen.
1: Ja, wir sind das Ländler-Trio Nidwaldner Gruss, bei der Luisi Michi an der Handorgel.
2: Ich bin der Rudi Käsli, spiele auch Handorgel.
3: Remo Hellmüller, spiele Bass.
0: Wie ist das Musik machen auf einem Schiff? Habt ihr das schon mal?
1: Ich selber war noch nie, aber es ist ganz verreckt, vom Schiff hier zu spielen bei herrlichem Wetter.
2: Ja, der Remo und ich haben auch schon gehen, in einer anderen Besetzung. Oder schon zweimal. Es war nicht unter Tags, sondern am Abend. Aber das Wetter hat eigentlich immer mitgespielt. Ja,
3: ja, das Erlebnis, zum auf dem Schiff zu spielen, ist schon speziell. Es ist nicht alltäglich. Das Ganze bewegt halt da. Jetzt rein für mich zum Spielen am Pass ist nicht immer ganz einfach. Heben kannst du nicht, aber du musst ein breiter stehen als sonst.
0: Mit der Orgel sitzt man gut. Das ist kein Problem.
1: Das geht gut, ja, ja. Tipptopp.
0: Ich habe vernommen, 2008, schon bald 20 Jahre ist das her, als ihr als Teenager euch zusammengetan habt und gesagt habt, mal, wir gründen ein Ländler-Trio.
1: Ja, schon Schulzeiten, noch tief in der Schule, haben wir uns da irgendwie gefunden, ja. Und sie haben eine Menge interessante Auftritte erlebt miteinander.
0: Schon damals, mit 12, 13, haben sie gesagt, mal, wir sind das Ländler-Trio Nidwaldner Gruss und wir legen los.
2: Ja, natürlich, wir haben am Anfang studiert, wir haben den Namen haben, oder? Weil die Leute fragen immer, ja, wie heisst ihr und wo kommt ihr? Ja, und der hat sich der Name irgendwie so ergänzt, seitdem spielen wir so auf, genau.
0: Das Repertoire, das ist gewachsen über all die Jahre. Ihr habt auch eine eigene CD rausgegeben, vor 4 Jahren. Was spielt ihr?
3: Ja, das meiste spielen wir Innerschweizer Stil, Ilgauer Stil. Einfach lipfige und tanzige Musik, dass eigentlich, ja, die Leute Freude haben.
2: Für uns ist es natürlich immer schön, wenn die Leute mitmachen und Freude haben. Und ja, allgemein merkt man schon, dass die Leute gerne haben, wenn Musik eigentlich singen. Ja. Und auch bei jedem Anlass singen wir mehr und manchmal weniger, aber probieren immer das Maximum rauszuholen. Ja.
0: Merci vielmals für die schöne Musik.
1: Danke vielmals, dir auch.
2: Ja, danke euch und auch dem Radioteam.
0: Eins Müsterli von ihrem Arbeiten hören wir jetzt von diesen drüne. Da sind Nidwaldner Gruss mit dem Holzwurmländler.

0: Samstagmorgen, ihr hört den Ländler zum Morgen auf Zentral und Eviva. Bis um 10 Uhr senden wir Aufnahmen von letzten Sonntag, wo wir auf dem Ländlerschiff waren. Unter anderem auch ein Hörer aus dem Zürich Oberland.
1: Den ersten Gruß tue ich an meine Kollegen weiterleiten, die auch Radio Eviva hören. Vor allem meinem Sohn Markus, der Eviva-Fan ist und das immer hört. Er ist ein bisschen mein, ja, wir haben ein bisschen den gleichen Musikgeschmack. Und selber bin ich am Lehrer Schweizerörgeli spielen. Und ja, ich liebe die Musik und habe die gern. Und ich bin jetzt im März pensioniert worden. Ich habe jetzt auch fast keine Zeit mehr zum Musik hören, aber ich mache es gleich, oder?
2: Die pensioniert hat nie Zeit.
1: Ne? Die pensioniert hat nie Zeit, ja. Und ich möchte jetzt einfach alle grüssen, die ich kenne und auch die anderen, wo es allen gut geht und Freude haben am Leben und so. Wünsche ich alles Gute und bleibe gesund, ja.
2: Edi, was hättest du für einen Musikwunsch?
1: Was ich für einen Musikwunsch hätte? Auf dem Stoss auf die Schweiz, das höre ich auch gerne. Und das würde ich allen zusammen jetzt zum Hören geben. Ja. Auf dem Stoss auf die Schweiz, das gefällt mir einfach so. Das schaut mir gerade zu Herz berg, wenn ich das höre. Ja. Und wohl, ich bin jetzt hier auf dem Ländlerschiff und das freut mich auch. Das habe ich zum Geburtstag bekommen von einem Kollegen, die reist hier. Wohl, es freut mich und ich würde das gerne allen geben. Ja.
2: Ein Wort zum Panorama. Wie ist es hier für einen Zürich-Oberländer in der Innerschweiz?
1: Also wir haben das auch. Wir haben ja den schönen Zürichsee, wir haben den Pfäffikersee, wir haben den Greifensee. Aber der Vierradstättersee, der bringt noch etwas mehr. Ja. Mol, das ist wirklich schön. Und es erinnert mich ein an das Zürich-Oberland hier, im Döstal hinten, wenn man da so ein bisschen schaut, aussen durch. Und Greifensee, Uster und so, Riediken. Nein, es ist wirklich auch schön hier. Es ist schön, ja. Mol, es gefällt mir wirklich. Mir gefällt sowieso in der Schweiz. Ich bin ein bisschen Highway-Schweizer, ja. Und vor allem Berner Oberland bin ich zuhause, so ein bisschen, weil meine Mutter von dort ist und der Thunersee ist mein Lieblingssee, ja. Und ich bin auch viel drauf dem Schiff dort, ja.
2: Der erste Gruß kommt vom Edi von Beretschwil. Ich wünsche eine ganz schöne Fahrt, Schiff ahoi.
1: Danke, Schiff ahoi. Danke vielmals und alles Gute, ja. Mol freut mich.

0: Wir sind unterwegs mit dem Zmorgenschiff. Luzern, 9 Uhr ab, Leine los, dann auf Küssnacht am Rigi und wieder retour. Alles in allem knapp 2 Stunden Fahrt. Jetzt speziell für einen mit Live-Ländlermusik. Und jeden Sonntagmorgen gibt es so ein Zmorgenschiff mit einem Buffet. Jetzt fragen wir schnell, wie ist es da auf dem Schiff mit Zmorgenbuffet und Musik?
1: Ja, ist super natürlich. Jetzt bei diesem schönen Wetter hier. Es ist eine wunderbare Ausfahrt jetzt hier, ja. Und ich habe das von meiner Frau auf den Geburtstag geschenkt bekommen. Und ich möchte den Nelly Bachmann ganz herzlich danken dafür. Und ja, ist einfach super.
0: Christoph Jurt von Rickenbach, Rickenbach-Luzern.
1: Ja, genau, ja.
0: Ihr habt auch eine schöne Gegend dort hinten. Das wäre auch ein Ausflugstipp, oder?
1: Das ist definitiv so, aber wir könnten nicht Schiff fahren bei uns Osten.
0: Für das muss man auf den Vierarzt-Schettersee kommen, zum Beispiel.
1: Ist ja auch gerade um eine Ecke für uns.
0: Und bei euch umeinander, was könnte man unternehmen?
1: Ja, den Sembachersee haben wir natürlich auch. Und den Stierenberg zum Beispiel zu Rickenbach, der wunderbar ist, um ein bisschen laufen und wandern, wo man auch schöne Berge nie sieht. Das ist wunderbar hier, ja.
0: Was bedeutet dir die Volksmusik, die wir hier zelebrieren?
1: Länger sie mehr, je älter sie wird, umso mehr Freude habe ich daran. Aber ich war eigentlich schon immer so ein bisschen auf dieser Welle gewesen, aber länger sie mehr inzwischen.
0: Spezieller Musikwunsch?
1: Spaghetti am Tefer, tönt immer gut, genau.
0: Machen wir gerne. Noch eine schöne Fahrt.
1: Danke vielmals. Danke vielmals und auch noch einen schönen Sonntag.

0: Wir sind auf dem Ländler Morgenschiff an einem herrlichen Frühlingstag mit Sonnenschein. Wer hätte das gedacht noch vor ein paar Tagen? Frida von Rotkreuz strahlt hier gerade auch. Wunderschöne Gegend, wo wir durchfahren.
1: Wunderbar, wunderbar auch die Berge. Wir lieben den Vierwaldstädter See immer. Und eben, mein Mann hat ja heute Geburtstag. Und weil er mich ausgelesen hat, wünsche ich für ihn Fridas Traum. Und grüßen alle von Rotkreuz, auch die, die jetzt in den Sommerlinden eingezogen sind, erst kürzlich. Und alle, die uns können.
0: Jetzt läuft gerade Musik hier bei uns. Fridas Traum spielen wir sehr gerne ein. Jetzt müssen wir noch wissen, wie heisst der, dein Schatz?
1: Das ist der Hans. Der Hans von Rotkreuz.
0: Für die, die ihn nicht kennen, was würdest du über ihn sagen an seinem Geburtstag?
1: Ach, ich konnte nichts Dümmeres machen, weder mit dem, den ich geheiratet habe. Nein, wir haben es gut und jetzt sind wir in eine neue Wohnung gezogen und jetzt fangen wir an, das Leben richtig zu geniessen.
0: Du strahlst über beide Backen.
1: Ja, ich habe vier.
0: Frida, ganz eine schöne Reise. Gibt es bei euch daheim nichts an einem Samstag oder Sonntag zum Morgen auch so ein Buffet hier?
1: Nein, leider nicht. Ich bin in der Zeit, wo das Wunschkonzert ist, bin ich immer am Spiele machen auf dem Laptop. Und höre nebendurch. Und nachher gehen wir dann am Herd, wo ja immer ist, am Samstag zurück Kreuz. Jeder Verein hat das Recht, den Kaffeestand zu machen. Und die muss man natürlich auch unterstützen.
0: Das ist auch ein Tipp. Jeden Samstagmorgen?
1: Ja, jeden Samstagmorgen. Vom 8. Uhr bis um 12. Uhr. Und es gibt Vereine, die dann Hockleder haben, dann kann man natürlich bis zum 1-2 bleiben.
0: Zur Rotkreuz, gerade beim Bahnhof zu, Gemeinshaus.
1: Genau, dort auf dem Dorfplatz. Ist jeder herzlich willkommen.
0: Jetzt geniessen wir zuerst das Ländler, das Morgenschiff. Ja. Frida, ganz eine gute Zeit.
1: Dankeschön, dir auch noch alles Gute.
2: Ja, so hat es letzten Sonntag getönt, auf dem Vierwaldstättersee. Und jetzt? Ein paar Tage später tun wir diese Grüße gerne übermitteln. Es kommen noch viele bis um 10 Uhr hier im Ländler zum Morgen, wo für einmal ein bisschen Wellengang hat.

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2: Ich schaue in strahlende Gesichter hier auf dem Motorschiff Waldstätter auf dem Vierwaldstättersee Richtung Küsnacht und Retour. Jeden Sonntagmorgen gibt es hier das Morgenschiff, das vom Bahnhof Luzern auf Küsnacht und Retour fährt. Jetzt speziell mit Live-Musik, weil wir mit Radio Zentral und Radio Eviva dabei sind. Und wir picken einfach einen weiteren Gast raus. Wer bist du von wo?
3: Ich bin Marlies von Rümlang und ich möchte gerne Familie Schoch und am Benni Wünsche bringen. Alles Gute.
2: Warum gerade sagen?
3: Weil es gute Freunde sind und mit dem Benni spiele ich jede Woche Orgel spielen.
2: Und ich habe noch gehört, sie haben dir die Reise offeriert.
3: Ja, genau, ich habe es geschenkt bekommen.
2: Nicht schlecht.
3: Und ganz nett, liebe Leute. Danke viel mal.
2: Ihr tut Orgel, was macht ihr?
3: Einfach Hobby, Orgeln. Wir sind aber noch fest am Lehren. Wir können es bald.
2: Beim nächsten Ländlerschiff treten ihr auf, ist gut.
3: Nein, dann machen die anderen. Ich höre.
2: Der Musikwunsch?
3: Gerne am Tannensein, weil wir es gerade am Lehren sind. Wir müssen es können bis im Oktober. Wir haben einen Auftritt, aber es weiss niemand.
2: Dann sagen wir es jetzt, ja. Oder? Im Oktober, wo?
3: Ja, das Trümlang. Mehr sage ich nicht.
2: Wie heisst ihr?
3: Das haben wir noch keinen Namen.
2: Ihr habt noch Zeit bis dann. Genau. Marlies, ganz eine schöne Fahrt. Schiff ahoi.
3: Danke vielmals.

0: Wir haben am letzten Sonntag Musikgrüße und Eindrücke gesammelt auf dem Ländlerschiff, wo ein Haufen Hörerinnen und Hörer mit dabei waren, sind. Über 100 insgesamt, die auch das Morgenbuffet genossen haben. Da sind weitere Eindrücke und anschliessend bald das Neueste aus der Welt vom Sport mit dem Sergio Stenz. Aber zuerst noch mal aufs Schiff. Mit uns unterwegs ist Tamara Mechler von Kaltbrunn und der Sepp Hurstler. Guten Morgen. Schöne Klänge, oder? Jetzt hier gerade Glocken und Ländlermusik.
1: Tipptopp, tipptopp.
2: Ja, ist mega schön und vor allem auch schönes Wetter. Tipptopp. Das Morgen war sehr gut, ein riesen schönes Buffet, alles wunderbar.
0: Was habt ihr alles genommen vom Buffet?
1: Gipfeli, Brötli, Salami, Schinken, alles ein bisschen.
0: Mit allen Schikanen. Ihr strahlt eine Schifffahrt zu zweit.
1: Jawohl, das habe ich geschenkt bekommen von meiner Freundin auf Geburtstag, für den 60. Geburtstag.
0: 60. Sorry, ich wollte jetzt nicht schlimm, aber das sieht man nicht.
1: Sieht man nicht? Ja, danke vielmals. Ich meine, ich sehe schon einen alten Mann.
0: Nicht, oder Tamara?
2: Nein, er ist noch sehr jung.
0: Ich würde sagen, dann hast du den Musikwunsch zu gut, oder? Zum Geburi?
1: Ja, ewige Liebe.
0: Einverstanden.
2: Ja, tipptopp.
0: Grüß.
2: Ja, wir machen es, glaube ich, einfach. Alle, die uns kennen.
0: Kurz und bündig.
2: Ja. Das ganze Radio Zentral-Team.
0: Tamara und Sepp, ganz eine schöne Fahrt noch. Alles Gute.
1: Danke.
2: Danke gleichfalls.

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1: Wir legen los mit Eishockey. Kanada holt an der WM den 5. Sieg im 5. Spiel. Kanada gewinnt gegen Slowenien mit 3-1. Im Abendspiel der Gruppe B gewinnt Schweden gegen das Tabellenschlusslicht Italien mit 3-0. In der Schweizer Gruppe kommt Deutschland zum ersten Sieg. Die Deutschen schlagen Ungarn mit 6-2. Und Finnland bezwingt Schlusslicht Großbritannien mit 4-0. Die Schweiz will an daheim WM weiter brillieren. Heute spielt die Nazi gegen Ungarn. Der Nazi-Stürmer und ehemalige EVZ-Spieler Attilio Biasca sieht trotz einer besetzt überzeugenden WM weiter Verbesserungspotenzial.
2: Ich habe das Gefühl, dass wir mehr nicht aussen herum spielen, dass wir nicht zu einfach spielen, dass wir wirklich geradlinig führen, mühsam, wirklich hart. Das ist unsere Identität, dass wir wirklich die Intensität hoch behalten, egal gegen wer, was für ein Shift, und dass wir einfach wirklich in die Slots reingehen und einfach mühsam sind zum Spielen. Ich habe das Gefühl, wenn wir so mühsam sind zum Spielen, dann werden sie gar nicht aufs Eis gegen uns, wegen dem, das ist unser Ziel.
1: Der Match Schweiz gegen Ungarn ist heute Nachmittag um 20.04 Uhr. Radio Zentral ist live dabei. Der ehemalige Ambrì-Stürmer Chris Di Domenico wechselt auf Schweden. Der 37-jährige Kanadier geht zum Aufsteiger Björklöven. Dort spielt nächste Saison auch der Freiburg-Meisterschütz Lukas Wallmark. Und eine Meldung vom Schutten. Zu Frankreich holt Lens zum ersten Mal den Cup. Der Vizemeister gewinnt im Finale gegen Nizza mit 3-1.

0: schöne Moment. Gestern, vorgestern auf dem Motorschiff Waldstätter stehen gerade Schlangen zum Grüße durchgeben. Zum Beispiel, jetzt, wir haben es noch gar nicht vorgestellt. Guten Morgen.
1: Guten Morgen, ich bin der Noldi von der Schwande von Kerns. Und wir sind hier als Jazzclub. 6 Personen, 3 Ehepaare und machen jetzt heute ein sogenanntes Club-Event. Mit dem Ländlerschiff. Und Ländlersmorgen.
0: Kommen wir zum Jassen? Jetzt nicht, oder?
1: Nein, jetzt hat die erste Priorität zum Morgen und Ländlermusik. Wir lassen uns verwöhnen von der Crew da, das ist super. Und dann machen wir sehr wahrscheinlich noch Wanderung auf Meckenhorn. Verteilungsspaziergänge und dort gibt es vielleicht noch Jass.
0: Du sagst Jass-Club, ist das offiziell? Mit Gründungsdatum und regelmäßigem Jassen?
1: Wir haben sogar Statuten, aber es wird alles nicht so ernst genommen. Wichtig ist einfach, dass wir zusammenkommen und es miteinander lustig haben. Und bei uns jassen immer die Frauen gegen die Männer. Coiffeur. Ja.
0: Wann treffen denn Comics? Ich habe schon gehört von verschiedenen Leuten, die gerade am Ländlerabend, am Mittwoch, sich treffen, um zusammen jassen. Läuft bei euch auch Ländlermusik zum Jassen?
1: Immer im Hintergrund. Zum Jassen läuft immer Ländlermusik, ja. Und wir sind auch mit dieser Musik aufgewachsen. Und also die Männer spielen jeder noch ein Instrument. Zwei Handorgeln, Bass zum Beispiel, ja. Könntet also auch nicht ein Stückchen zwei spielen.
0: Dann gibt es sogar Jazz-Club-Musik.
1: Kann man sagen, ja.
0: Dein Musikwunsch und wann gehen Grüße vom Schiff aus?
1: Erstens einmal an die Mitglieder des Jazzclub geschoben, dann an die Crew hier, die uns so super verwöhnen. Und dann an alle Freunde, Verwandten und Bekannten, die uns kennen. Und wünschen hätte ich mir gerne entweder an der Jodelkilbe oder auf der Birsch vom Noldi von der Schwande.
0: Also das heisst von dir?
1: Ja.
0: Ich schaue, ob wir es im Studio haben. Bin ich gespannt.
1: Ich bin auch gespannt. Danke vielmals, gell?
0: Noch gute Fahrt und gute Jasten.
1: Ja, merci dir auch. Danke vielmals, gell?

0: Begrieder Trachtenmusik hat uns der Walzer auf der Pirsch gespielt, hier im Ländler zum Morgen. Wo wir weitere Aufnahmen hören vom letzten Sonntag, wo viele Hörerinnen und Hörer mit uns auf dem Zmorgenschiff vom Vierwaldstättersee gewesen sind, wo zum Ländler Zmorgenschiff geworden ist. Unter anderem Gäste von Enneten Furka, Dida und Marcel Fuchs.
1: Von St. Niklaus vom Wallis.
0: Dort wäre es auch schön, oder? Warum kommen ihr hier hin?
1: Ja, weil wir hier vom Krienzerei die Tochter und der Hobbybub haben. Und die ist eingeladen für das wunderbare Tagkit auf dem Schiff. Wir danken ihnen ganz herzlich. Und wir haben uns gerne und machen also weiter auf dem Krienzerei. Herzliche Grüße von eben Mamis und Papis.
0: Ich weiss, wer du meinst. Edith, Judith, deine Tochter, beim allerersten aufs Gratwohl, das wir gemacht haben, hat sie uns eingeladen. Tu es mal noch in die Rötenhütte im Kleven oben, wo sie mit der Diana zusammen gewirtet hat. Mittlerweile ist sie der Krienzer Eck. Und ich glaube, die macht das sensationell dort. Aber ich habe es noch nie dort rauf geschafft.
1: Es kann immer noch kommen, das musst du unbedingt machen.
0: Wie ist das für euch, wenn die Tochter in der Innerschweiz ist und ihr im Wallis?
1: Ja, ich meine, wir sind schon lieber in der Nähe, aber wir sehen, wie das ihnen da oben gefällt und sie machen das so gut und dann haben wir auch Freude mit ihnen.
0: Kommt ihr jemanden vorbei?
1: Ab und zu mal, ja.
0: Und speziell, ich habe schon Fotos bekommen von der Judith in der Adventszeit. Dort hast du einen speziellen Einsatz. Ich weiss nicht, ob es die grösste Krippe ist von der Schweiz oder eine ganz grosse, die du aufstellst.
1: Also von der Schweiz sicher nicht, aber es ist die grösste, die ich schon gemacht habe mit ihr zusammen. Aber jawohl, genau. Ja, genau.
0: Alle Jahre wieder?
1: Genau, richtig. Sie will das jetzt so und dann machen wir das. Das ist doch schön, wenn sie Freude haben und viele Leute, die kommen wollen, das immer mit Freude anschauen.
0: Was hören wir für Musik?
1: Hans Rüdi.
0: Walliser Kost.
1: Genau richtig, das kennen wir gerne. Und kennen wir auch gut. Also ich grüße noch die Burgensteiner und alle, die ich kenne und liebe.
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0: Eine junge Familie mit zwei Kindern, Mädchen und Bub, ist hier auf unserem Ländlerschiff mit der SGV. Wer sind ihr? Von wo?
1: Wir sind Familie Kritzer von Rotenburg und haben uns heute zum Morgen gegönnt auf dem Schiff mit ganz guter Musik und haben die Werbung gehört im Radio, natürlich bei Radio Zentral. Und haben wir gesagt, das dürfen wir nicht verpassen. Darum sind wir hier.
0: Der Papi und der Junior haben das Edelweisshemdli an, die Frauen nicht.
2: Wir haben den Gurt montiert.
0: Sind ihr grosse Volksmusikfans?
2: Auf jeden Fall. Das gehört dazu. Es ist am Samstag immer Programm, es ist am Mittwoch oben immer Programm und auch bei der Arbeit sonst.
0: Ländlerabend, Ländler zum Morgen. Jetzt muss ich Kind fragen. Wie heisst du?
3: Raphael.
0: Und?
3: Selina.
0: Gefällt dir die Musik auch?
3: Ja, weil es schöne Lieder sind.
0: Wie ist es bei dir?
3: Mir gefällt es halt einfach, weil es nicht so, wie sagt man, nicht so schlagerisch, eher so ländlich.
0: Was habt ihr für einen Musikwunsch?
1: Wir wünschen uns den Chinesen und grüßen natürlich damit ganze Haufen Bekannte und Verwandte, besonders Robotergrüppli von Rotenburg und der Bühlmann Franz, dass er auch einmal grüßt wird am Radio von uns.
2: Und ich grüße besonders den Alois Waldis vom Hermolingen. Ich komme auch von ihm jeden Morgen einen frischen Gruß über aus der Küche und möchte mich auf die Art bei ihm bedanken.
0: Möchtet ihr auch noch einen Gruß durchgeben?
4: Für mein Gotti, Lucia.
5: Ich grüße auch mein Gotti, Cecil, mit dem Livio, mit dem Elias und mit dem Luca.
0: Jetzt noch ganz eine schöne Fahrt und immer wieder viel Freude beim Ländler zum Morgen, Ländlerabend.
1: Danke vielmals und herzlichen Dank für die Organisation. Freut uns sehr.
0: Ich habe nicht viel gemacht, bin nur dabei.
1: Noch besser.

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3: Samstagmorgen auf Zentral. Zweck ist aktuell 16 Grad, Niederurne sind es 15, es wird 8.
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3: Vor dem Gotthardstunnel wächst die Blechlawine rasant. Die Schweiz will Marokkaner schneller zurückführen können. Und in Kalifornien droht eine Explosion von einem Chemielagertank. Am Mikrofon. Der Stau vor dem Gotthardstrassentunnel wächst rasant. Waren es kurz nach 5 Uhr morgens noch 10 Kilometer vor dem Nordportal, wuchs die Blechlawine nach 7 Uhr bereits auf 16 Kilometer an. 2 Stunden und 40 Minuten mehr Reisezeit müssen die Verkehrsteilnehmer einrechnen, wie der TCS mitteilt. Als alternative Route wird die A13 via San Bernardino-Tunnel empfohlen, doch auch dort staut sich der Verkehr. Das Bundesamt für Straßen hatte am Pfingstwochenende ein hohes Verkehrsaufkommen erwartet. Am Pfingsten ist es vor dem Gotthard schon zu Staus von 28 Kilometern Länge gekommen. In der Stadt Zürich sind bei einem Wohnungsbrand in der Nacht 2 Personen verletzt worden. Sie mussten ins Spital. Die Feuerwehr evakuierte rund 30 Bewohner aus dem Mehrfamilienhaus im Kreis 3. Als die Einsatzkräfte kurz nach 2 Uhr eintrafen, stand die Wohnung bereits in Vollbrand. Das Feuer konnte rasch gelöscht werden. Die Brandwohnung ist laut Schutz und Rettung Zürich nicht mehr bewohnbar. Die Schweiz und Marokko wollen bei Rückführungen von abgewiesenen Asylsuchenden enger zusammenarbeiten. Vertreter beider Länder haben sich auf schnellere Verfahren geeinigt. Künftig sollen marokkanische Staatsangehörige innerhalb maximal 30 Tagen identifiziert und danach rückgeführt werden. Heute dauert das laut dem Staatssekretariat für Migration im Schnitt mehr als 150 Tage. Die Vereinbarung sieht auch einen Ausbau der wirtschaftlichen Zusammenarbeit vor. Der Bundesrat muss noch

0: zustimmen. Im US-Bundesstaat Kalifornien droht ein Lagertank mit einer leicht entzündbaren Chemikalie zu explodieren. Die Behörden haben eine großflächige Evakuierung angeordnet. Zehntausende Anwohner sind betroffen. Tina Eck berichtet aus den USA.
1: Rund 40.000 Anwohner südöstlich von Los Angeles sind aufgerufen, das Gebiet zu verlassen. Ein riesiger Lagertank mit einer gefährlichen Chemikalie ist überhitzt und könnte entweder ein Leck schlagen oder bersten. In der Luft- und Raumfahrtanlage in Garden Grove kühlen Mitarbeiter den Tank mit Wasserfontänen. Bei einer Explosion oder einem Leck wird die hochgiftige Chemikalie freigesetzt. Der Stoff, der zur Herstellung von Plastik benutzt wird, löst bei Menschen schon bei kurzzeitigem Kontakt Haut-, Augen- und Atemwegsreiz aus, warnt die US-Umweltbehörde.
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0: Prognose vom Zentralmeteorolog Mike Eichmann.
3: Der heutige Samstag startet mit viel Sonnenschein und so geht es auch durch den Tag durch. Häufig ist der Himmel blau. Einzig über den Bergen bildet sich am Nachmittag ein paar kleinere Quellwolken. Temperaturen die erreichen mit einer schwachen Bise Höchstwert von um die 28 Grad auf 2000 Meter. Gibt es rund 16 Grad. In den kommenden Tagen, also am Pfingstsonntag und Montag, geht es im gleichen Stil weiter. Vom Morgen bis zum Abend jeweils viel Sonnenschein und nur wenige harmlose Quellwölkchen. Temperaturen die erreichen Höchstwerte von etwa 29 bis 30 Grad. Und auch in der Höhe bleibt es weiterhin sehr mild, mit einer Nuragrenze, die knapp über 4000 Meter liegt.
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0: Zeit 4 Minuten nach der 8. Auf der A2 vor dem Gotthardtunnel zwischen Altdorf und Göschenen. 16 Kilometer Stau, es geht über 2,5 Stunden länger dort. Ausweichen auf Kantonstrasse auch keine gute Idee. Zum einen hat es Stau bei der Autobahnausfahrt zu Erfeld, andererseits auf der Gotthardstrasse zwischen Erfeld und Göschenen in beiden Richtungen Verkehrsbehinderung.
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4: Herzlich willkommen an Bord. Hat es letzten Sonntag geheissen. Das sagen wir jetzt auch und bringen weiter Grüße vom Schiff und mischen noch weitere dazu, die uns über unsere Wunschbox oder per Post erreicht haben. Und die Ersten gehen ans Ufer vom Vierwaldstättersee auf Bäckeried zum Martin Waser. Rita Käsli schreibt, unser Daddy darf morgen seinen 95. Geburtstag feiern. Bei guter Gesundheit lebt er mit seiner seit 64 Jahren verheirateten Frau, unserem Mutti, zusammen. Gemeinsam mit ihren Hühnern wohnen sie immer noch in unserem Elternhaus an der Höfenstrasse 14. Die Arbeit im Garten und auch die Maiarbeiten im Feld lassen unseren Daddy vor Glück erstrahlen. Alle 8 Kinder mit ihren Familien gratulieren von ganzem Herzen und danken unserem Daddy und Mutti für alles. Lieber Martin, wir sind sehr dankbar, dich als unseren Daddy und Schatz zu haben. Herzliche Grüße schicken deine Kinder und vor allem unseres Mutti mit dem Büchel-Jützli. Und da schliessen sich weitere an. Der Peter Näpflin von Stans schreibt, ja, ab Pfingsten feiert unser Onkel, der Martin Waser, zu Bäckeried seinen 95. Geburtstag bei erstaunlicher Gesundheit, obschon er sein ganzes Leben hart gearbeitet hat. Herzliche Gratulation von den Wellenberger. Bis zu deinem Lebensabend. Alles, alles.

0: Die Sonne scheint auf das Schiff und auf alles zu ringsherum. Wir sehen gerade einen Schwan hier auf dem Vierwaldstättersee. Schaut hinten zu den verschneiten Bergen. Die Luzerner fahren hier auf dem Schiff Waldstätter weit im Wind. Und der Geri von Kerns strahlt hier mit der Sonne und dem Wetter.
1: Genau, wir sind hier eigentlich im Paradies. Es gibt keinen schöneren Ort auf dieser Welt als hier in der Schweiz. Weil es ist ein Privileg, hier zu wohnen. Ich möchte einen Gruß abgeben an meine Frau, allen meinen Freundinnen und Freunden. Und zwar ein Jodellied, Dankbarkeit. Ich glaube, es ist vom Entlebuch hinführen.
0: Franz Stadlmann.
1: Genau. Danke vielmals, gell?
0: Ich glaube, passt zu so einem Moment. Wir sind hier auf dem Schiff, es gibt ein grosses Buffet, dürfen die Natur geniessen und zusammen sein.
1: Das ist so, das ist genau. Darum, es sollte eigentlich jeder Mensch dankbar sein mit dem, was er hat. Es gibt so viel Streit auf dieser Welt, darum sollte man das ein bisschen vermeiden. Der Streit und dankbar sein mit dem, was man hat. Danke vielmals.
0: Merci vielmals, Geri. Gute Fahrt, Schiff. Ahoi.
1: Danke. Ahoi.
2: So hat es letzten Sonntag getönt auf dem Zmorgenschiff, das zum Ländlerschiff geworden ist. Und mit diesem Musikwunsch sind verschiedene an Land einverstanden. Sonja Burch von Sarne möchte mit der Brigitta und dem Kobi Burchhauser in Stalden eine Freude machen. Ja, am Sonntag können Brigitte und der Kobi im Rossboden ihren 50. Hochzeitstag feiern. Dazu wenn wir euch von ganzem Herzen gratulieren und wünschen euch noch ganz viele schöne gemeinsame Jahre mit vielen Glücksmomenten. Das kommt von eurer Familie. Martin, Toni, Sonja, Amanda, Steffi, Cyril und Linda. Und der Luzi Schmid von Valendas möchte die Romana Schmid überraschen mit einem Gruß hier im Ländler zum Morgen. Seine Botschaft kurz und bündig. Danke, dass du immer für mich da bist.

0: schönes Tänzli vom Carlo Brunner spielen wir hier im Ländler z'morgen für Maria Gabriel in Ennetbürgen. Alles Gute zum Geburtstag und weiterhin viele schöne, glückliche Momente in der Zukunft. Beim Jassen, bei Reisen, auf dem E-Bike und vor allem mit der Familie. Das wünscht dein Mann Hans mit den Kind und Grosskind. Und der Carlo Brunner ist auch am letzten Sonntag gewünscht worden, wo wir mit unseren Hörerinnen und Hörern unterwegs waren.
1: Das Haar weht gerade im Fahrtwind hier. Wir sind draussen auf dem Motorschiff Waldstätter, auf dem Ländler Zmorgenschiff hier auf dem Vierwaldstättersee mit dem Viktor Rotenfluh von...
2: Morgen mit der Rita und dem Jürgen und dem Heidi vorbereiten. Ich möchte allen meinen Helferinnen und Helfern von der Seniorenreise, die am 2. Juni stattfindet, ganz herzlich danken für Ihre Mithilfe und für Ihre Organisation. Mit dem Ländler von Carlo Brunner, der Waldvogel Schottisch. Der wunderschöne Morgen auf dem See, der wunderfeine Morgen auf dem See, hat uns bewogen, einmal einen Morgen auf dem Vierwaldstättersee zu verbringen. Ein außerordentlich schöner Tag und das gefällt uns wahnsinnig gut.
1: Kann man das weiter empfehlen? Also es gibt jeden Sonntag, am Morgen um 9 Uhr, eine Fahrt hin und zurück auf Küsnachter-Linie oder Küsnachter-Rundfahrt mit dem Morgenbuffet.
2: Das ist sehr empfehlenswert. Das ist ausgezeichnet. Das Frühstücksbuffet ist sehr attraktiv, vielseitig, grosszügig. Wunderbarer Service, auch im ganzen Personal vom Schiff. Natürlich herzlichen Dank für den Einsatz, den Sie da leisten. Und es ist nur zu empfehlen, den Ländler zu morgen.
1: In dem Fall schon ein kleiner Vorgeschmack jetzt auf eure Reise, die ihr im Juni macht, oder geht es auch aufs Schiff?
2: Nein, ich organisiere das immer für 200 Leute, für die katholische Kirche Horgen, eine Seniorenreise. Sie wissen nicht, was hergeht. Wir fahren einfach irgendjemand her, Kaffee halt, zum Mittagessen und wieder heim. 200 Leute mögen nicht mehr so irgendwie in eine Besichtigung oder so, das geht nicht. Aber zusammenhocken, zusammen sein, gemütlichen Tag haben. Das ist das, was ich seit fast 20 Jahren mache für die katholische Kirche. Und das Jahr ist das letzte Mal, als ich es mache.
1: Oh, ein spezieller Moment in dem Fall.
2: Ja, soll es so sein, ja. Soll es so sein. Das ist auch ein spezieller Tag, den ich heute geniesse und den Dank an meine Leute weiterleiten.
1: Viktor Rotenfluh, eine ganz schöne Seniorenreise, Überraschungsreise. Wir verraten es nicht über das Radio, wo es hingeht, aber sicher an einem schönen Ort.
2: Es weiss niemand, wo es hergeht. Es war jedes Jahr so. Und sie sind jedes Jahr begeistert, was ich hier vorstelle, mit meiner Frau zusammen.
1: Danke für euer Engagement. Freiwilligenarbeit, das braucht es, oder?
2: Es ist gern geschehen und selbstverständlich, die Freiwilligenarbeit machen wir auch gern, weil man weiss, es wird geschätzt. Die Leute haben Freude und sagen Danke. Und es sind jedes Jahr die gleichen 200, die kommen. Danke.

0: Es geht Schlag auf Schlag mit Grüß vom Schiff aus in Ländler zum Morgen von Radio Zentral und Radio Eviva. Ich schaue immer in strahlende Gesichter. Von wem jetzt gerade?
1: Verena Russi aus Andermatt.
0: Aha, das hört man am Dialekt he? Und am Namen.
1: Ich bin zwar ein Schweizer, aber schon lange zu Andermatt, ja.
0: Mit einem speziellen Musikwunsch?
1: Ja, ich hätte gerne einen vom Kriegel. Er ist von Andermatt und ich würde gerne die Spitex Uri. Ganz herzlich grüßen alle Mitarbeiter, Klienten und speziell noch Brigitte Kurmann und Rosmarie Renner. Und meine Cousin, der Zelli Kammerzin von Gersau.
0: Das Schiff sollte jetzt gerade schnell einen Kehr machen, dann kommen wir auf Gersau auch noch. Wir gehen retour Richtung Luzern. Wie ist die Fahrt?
1: Ja, wunderbar. Und wir haben gut gebrünscht. Also es ist tipptopp. Ich bin mit einer Kollegin da und wir geniessen es. Ja, tipptopp.
0: Und du hast deine Arbeitsgespendli grüßt. Wenn man die Arbeitsgespendli grüßt, dann heisst das auch, dass man es gut hat in der Arbeit?
1: Ja, sehr gut. Ich fühle mich wohl dort in der Spitex-Uri und bin gerne unterwegs bei den Klienten. Und es gefällt mir sehr, sehr gut, ja.
0: Und dann eben noch eine ausgewanderte Schweizerin ins Urschnertal. Das geht?
1: Ja, das geht, ja. Mal, das ist tipptopp. Aber ich gehe natürlich immer wieder gerne heim in die Heimat, also in den Kanton Schweiz. Und Ländlerwunschkonzerte höre ich immer sehr gerne, am Mittwochabend vor allem, Samstagmorgen auch. Und das höre ich schon jahrelang. Und darum ist das für mich jetzt ein guter Anlass, da einmal mitzumachen. Also, ja, das begleitet mich, das Ländlerwunschkonzert, ja.
0: Dein Musikwunsch, etwas vom Kriegel, das ist ein anderer Matter. Gerade ein kleines Phänomen, der wird auf und ab gewünscht bei uns.
1: Ja, wir sind sehr stolz auf ihn und er ist ein guter Typ. Und er hat ja das erste Konzert zu Andermatt gegeben. Und es war bombastisch, wie die Einheimischen oder auch von unten rauf sind sie gekommen. Also die Stimmung und ihm hat er anzutun, weil er ist ein sehr, sehr toller Mensch.
0: Und jetzt hören wir ihn und wünschen noch eine gute Fahrt. Schiff ahoi!
1: Danke vielmals und einen guten Tag!

0: Schimbrig Power aus dem Entli-Buch haben hier zusammen mit dem Kriegel aus Andermatt gemusiget. Und die Schimbrig Power sind noch mehrfach gewünscht worden, zum Beispiel für Milena und Elias Marti in Goldau. Liebe Milena, liebe Elias, als ihr als Baby auf die Welt sind gekommen, haben wir euch fest in die Arme genommen. Gleich haben wir angefangen lächeln und sitzen und bald darauf angefangen laufen, mit gewackeligen Beinen und nicht mehr immer wollen bleiben daheim. Und jetzt wirst du, Milena, schon 7-jährig und du, Elias, 3-jährig. Wir wünschen euch viele tolle Momente und beste Gesundheit. Die Wünsche kommen von Mami und dem Daddy mit der Alessia und der Aurelia. Und der Sepp Weber von Netstel überkommt ganz besondere Grüße. Am letzten Sonntag haben wir alle zusammen den 80. Geburtstag von unserem Daddy, Grossdaddy, Urgrossdaddy und Götti dürfen feiern, den er am Montag hatte. Wir danken dir für diesen schönen Tag und wir wünschen dir noch einmal durchs Radio nur das Beste. Ganz lieben Gruß von deinen Kind, Grosskind und Urgrosskind mit allen Anhängen. Und dann hören wir wieder, was wir für Grüße auf dem Z'Morgenschiff, das zum Ländler Z'Morgenschiff geworden ist, letzten Sonntag bekommen haben. Einen zum Beispiel vom Clary von Oberschönenbuch.
1: Ja, ich bin richtiger Ländler-Fan. Ich höre sehr gerne halt viel Viva, weil dort natürlich immer schöne Musik kommt. Und jetzt möchte ich halt ein paar Leute grüssen, die in meinem Leben sind, mir in meinem Leben immer zu mir stehen und mir helfen. In den schwierigen Situationen, dann nicht in den schwierigen Situationen. Und das sind meine Kinder, also ein Teil, die halt zu mir immer stehen und auch mir helfen. Und dann gibt es noch zwei, drei andere Leute, die ich auch mit mega herzlich grüße. Das war gestern Matthias Steiner, weil er immer für uns einen Parkplatz hat, wenn wir keinen haben vor dem Haus. Weil ich ein bisschen viele Kinder habe, ist das immer ein schwieriges Unterfangen. Und dann auch noch die Iris und der Lukas, weil die sind auch noch liebe Menschen, die zu mir stehen. Danke vielmals. Und sonst würde ich einfach noch alle anderen auch grüssen, wie das Radio Zentral Team und die, die mich halt sonst nicht kennen und gerne haben, so wie ich bin.
0: Hier wieder an Land machen sich jetzt die Schöpferi-Mädchen parat mit dem Geburtstagsständli. Das wünscht Silvia Bischoff von Giesicke für Josef Hauser von Bueri. Lieber Papi, zu deinem 90. Geburtstag, wo du am Pfingstmontag feiern kannst, gratulieren wir dir herzlich und wünschen dir auf deinem weiteren Lebensweg viele schöne Momente und gute Gesundheit. Mit lieben Grüßen von Silvia und dem Paul. Judith Rölli von Hergiswil wird der Alois Rölli überraschen. Ich wünsche meinem Schatz zum 78. Geburtstag, den er morgen feiern kann, alles Gute, gute Gesundheit und dass wir noch viele schöne Jahre zusammen geniessen können. Und gestern hat Maria Bucher von Hergiswil Geburtstag gefeiert. Auch ihr alles Gute und bleib gesund. Ganz liebe Grüße von der Judith. Und Cornelia Arnold vom Reiter Moos schreibt, unsere Mami Helene Durer-Burch von Kegiswil darf morgen ab Pfingsten Geburtstag feiern. Herzliche Gratulation, alles Gute und viel Glück wünscht dir deinen Mann mit deinen Kind mit Anhang und deine 20 Grosskind. Du bist das beste Grossi. Liebe Grüssli von uns allen.

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3: Wir hören Ländlermusik, geniessen das Morgenbuffet von Luzern auf Küsnacht. Und mit dabei ist Tina von Tietiken im Kanton Zürich. Wie gefällt es dir auf hoher See?
4: Ja, es ist mega schön und vor allem die Musik. Ja, und es ist ein Geschenk, das ich meinem Freund gemacht habe, weil er liebt das wirklich über alles. Und er fährt bei der VBZ im Kanton Zürich in der Stadt und macht jeden Samstag seinen Bus zu einem Ländler-Express. Und darum lasse ich ihn jetzt schon ganz herzlich grüßen, wünsche ihm ganz eine gute Fahrt. Und zwar mit dem Lied von der Julia Steiner. Mythenlied. Ja, wir Zürcher sagen Mythenlied. Ist ja falsch. Ja, ich grüße ihn einfach ganz herzlich und wirklich gute Fahrt und ich liebe dich über alles.
3: Das geht an Rolli, wo sein Bus von der VWZ wirklich ist ziemlich laut, amix, wenn er den Ländler zum Morgen laufen lässt.
4: Ja, also die Leute sagen amix, oh, da ist schon mal wieder jemand, der Ländlermusik hört. Ja, genau.
3: Ganz speziell, auf welcher Linie ist das? Dürfen wir das erwähnen?
4: Er fährt ganz verschiedene Linien. Er ist einfach VBZ im Kanton Zürich. Wenn er unterwegs ist, hört man es auf jeden Fall, genau.
3: Also wenn ihr Glück habt und der Ländler zum Morgen im Bus hineingehört, dann könnte es sein, dass es der Rolli ist. Allerdings auch etwa bei der VBL oder ZVB, Auto AG, Uri und bei den Schweizer Bus überall läuft er ebenfalls.
4: Okay, ja, also er ist wirklich VBZ und er geht sehr gerne am Samstagmorgen arbeiten, weil er eben dann seine Ruhe hat und die Musik kann hören. Und er hat immer Freude, wenn wir auch danken oder wenn wir kurz mit dem Pläuderlet. Genau.
3: Mit dem Mietenlied einverstanden ist auch der Josef Reichmuth von Freienbach. Er möchte damit Anna Donas in Schkuhl überraschen. Meinem lieben Schatz Anna wünsche ich alles Gute, Glück und Gesundheit. Nimm es gemütlich und lass dich feiern. Ein ganzes liebes Grüßli von deinem Schatz, Sepp.

0: Draussen ist ein schöner Fahrtwind oder auch sonst noch ein bisschen Wind. Und im Steuerhaus innen läuft auch die Ländlermusik, die unten live am Spielen ist. Kapelle Nidwaldner Gruß. Daniel Bettig, hier auf dem Motorschiff Waldstätter. Wir fahren gerade Richtung Küsnacht. Wie sagt man eigentlich? Küsnachter Bucht? Oder?
1: Küsnachter Bucht, ja, das sagen wir so, ja. Und die ganze Fahrt ist Küsnachter Rundfahrt.
0: Ich glaube, das ist die schönste Aussicht, oder? Da vom Steuerhaus aus.
1: Ja, ist natürlich sehr exklusiv, ja. Das ist wirklich die schönste Aussicht und immer frische Luft und Wind in den Haaren. Ja, das ist super da.
0: Wie ist das Gefühl, wenn man hier an den Regler steht und die Natur auch sieht, die Pracht? Nimmst du sie noch wahr?
1: Ja, natürlich. Es ist immer jeder Tag ist anders und es gibt Jahreszeiten, Wind und Wetter und es verändert sich im Kleinen und im Grossen und es ist immer wieder schön, zum am Morgen hier anfangen zu arbeiten. Das genieße ich schon, ja.
0: Küsnachter Rundfahrt, die gibt es jeden Tag, speziell am Sonntag, noch mit einem Z'Morgen-Buffet. Das Z'Morgenschiff, das von Luzern auf Küsnacht und wieder zurückfährt. Warum hat man das eigentlich ins Leben gerufen? Ich sage jetzt, der Kurztrip.
1: Also jetzt speziell diese Fahrt ist eben mit dem Z'Morgen, was man die Küsnachterfahrt ein bisschen beleben kann, was die Leute kommen und eine spezielle Fahrt haben, gerade mit Essen und jetzt mit Musik, was es doch ein Leben gibt auf dem Küsnachtersee. Der See ist verschieden, also es hat verschiedene Seeteile und der Küsnachtersee ist mehr so ein Mittellandseeteil und Richtung Flühlen geht es mehr in die Alpen und so ist es eben vielfältig und darum ist es so schön, was man auch diesen Seeteil erleben kann.
0: Jetzt muss ich schnell schauen, ob der Kapitän auch jutzen kann. Schnell. Oder eher das Schiffhorn.
1: Ich kann Schiffhorn, das machen wir jetzt gerade. Eine Schiffhorn. Dann tut das Schiff jutzen.
0: Yeah, das ist Musik in den Ohren, oder?
1: Genau.
0: Schiff ahoi, wir legen an und fahren dann wieder retour. Fahrzeit 2 Stunden insgesamt?
1: Genau, 2 Stunden ist die Küsnachter-Rundfahrt.
0: Merci, dass wir hier dabei sein dürfen.
1: Ja, bitte, gerne, immer wieder.
2: So hat es am Sonntag getönt auf dem Vierwaldstättersee. Jetzt wieder zurück an Land können wir noch einen Haufen Grüße anfügen hier im Ländler zum Morgen. Zum Beispiel für Marina Nussbaumer Vogel in Unteregeri. Liebe Marina, wir wünschen dir alles Gute zum Geburtstag, den du morgen ab Pfingsten kannst feiern kannst. Wir wünschen dir und deiner Familie auf der Alp, alte Hütte, ob Steiner Berg, ganz einen schönen, unfallfreien Alpsommer. Ein liebes Grüssli kommt von deinen Kolleginnen und Kollegen. Und bis bald. Sie schlagen vor, wir könnten bis in alle Ewigkeit von Thomas Hegner spielen. Zara Imhof von Luchsigen wird den Stefan Imhof zu Hetzigen grüssen. Lieber Stefan, alles Liebe und Gute zu deinem 70. Geburtstag. Schön gibt's dich. Gang weiterhin bei bester Gesundheit und immer mit einer Prise Humor durchs Leben. Machst jetzt mit dem Gret ein Tänzchen, gell? Und lass dich am Sonntag gehörig feiern. Die besten Grüße kommen von deinen Schwestern mit Anhang und dem ganzen Imhof-Clan. Die Alexandra Pinter von Hombrechtigen schickt einen Musikgruß auf Galgenen zum Michael Ziegler Luchsiger. Lieber Papi, alles Liebe und Gute zu deinem 82. Geburtstag. Ich bin so froh, dass es dich gibt und ich hoffe von Herzen, dass wir noch ganz viele schöne Jahre miteinander verbringen dürfen. Es macht mich glücklich zu sehen, wie gut dass du deinen Alltag meisterst und wie positiv du immer noch unterwegs bist. Du bist ein wunderbarer Papi und auch ein ganz toller Grosspapi für meine Kinder. Und natürlich auch der allerbeste Spielkollege für den Charlie. Ich finde es immer schön, wenn wir am Samstag etwas zusammen unternehmen. Auch wenn du manchmal lieber am Rand hockst und mit dem Charlie spielst, statt mir zu helfen. Aber genau das macht dich so liebenswürdig. Danke für all die schönen Momente, deine Ruhe, deine Hilfe und einfach dafür, dass du immer für uns da bist. Wir haben dich ganz fest lieb. Alles Liebe, deine Tochter mit Familie. Und der Peter Schadeck von Netzstl überkommt ganz einen lieben Gruß aus Engi von der Delia Krieg. Sie schreibt: Lieber Schatz, lieber Papi und lieber Ätti, wir wünschen dir zu deinem 65. Geburtstag alles Liebe und Gute. Wir freuen uns sehr aufs Fest mit dir heute Abend. Wir haben dich alle fest gern und trotz deiner schweren Krankheit bist du unglaublich tapfer. Das Geburtstagsständchen kommt von Thomas Hegner. Bis in alle Ewigkeit.

0: Über 100 Gäste haben sich angemeldet für das Morgenbuffet und die Fahrt auf dem Morgenschiff von Luzern auf Küsnacht und Retour. Mit Ländlermusikbegleitung hier jetzt. Unter anderem der Franz Tschümperlin von St. Gallen Kappel. Guten Morgen.
1: Ja, Sali, Christian.
0: Wie ist es
1: hier? Ja, wunderschön. Das ist der Pilatus gesehen und Tricky und es ist wunderbar. Wein zum Morgen haben wir jetzt gehabt.
0: Hast du vor allem probiert?
1: Ja, ja. Fast.
0: Dann müssen wir nachher noch fast einen Spaziergang machen zum Verdauen.
1: Ja, das wäre wirklich nicht das Dümmste.
0: Du hast eine Liste hier genau. Mit speziellen Grüßen.
1: Jawohl. Ich möchte alle meine Geschwister mit der Familie grüßen. Unsere Tochter Bea und ihre vier Brüder mit Familien. Sepp und Lucia Brandt von Liebigen. Der Silvan und Marta von der Haken Eck. Und der Ueli Kähli, der nächstens einen runden Geburtstag hat. Und alle, die uns kennen. Und ich danke vielmals für die, die es gesponsert haben auf dem Schiff.
0: Ihr seid eingeladen worden?
1: Ja. Von Judith und von Kriegel.
0: Hei, hei, hei, das sind gute.
1: Ja, das ist super, ja, das war wunderbar. Ja. Danke vielmals, Kriegel.
0: Franz, der Musikwunsch?
1: Bühler Fischer, mach doch nicht den Doktor.
0: Den machen wir.
1: Ja, das ist wunderbar, das ist ein schöner Titel.
0: Schiff Ahoi.
1: Merci vielmals, gell? Danke, ich höre auch sonst immer Radio Zentral.
0: Und über unsere Wunschbox sind auch noch Grüße reingekommen von der Rösli Geisser in Ebner Kappel zum Beispiel. Sie schreibt, liebe Familie Giger in der Schneid, wir haben einen herrlichen Sonntagsbrunch auf dem Ländlerschiff am letzten Sonntag geniessen und sagen Danke vielmals. Das kommt von der Rösli und der Therese. Ja, einige sind da überrascht worden, eingeladen worden auch zu dieser Ausfahrt mit dem feinen Zmorgen. Oder Sandra Weber von Benville schreibt, ich möchte auf dem Weg Adi und Andreas einen lieben Gruß schicken und wünsche allen ein schönes Pfingstwochenende mit viel Sonne und lüpfiger Musik.

Ihr hört Radio Zentral und Radio Eviva mit dem Ländler zum Morgen. Wunschkonzert mit Grüße vom Ländler Schiff, letzten Sonntag. Und wieder hier mit Grüßen, die uns im Studio erreicht haben. Zum Beispiel schreibt Doris Blöchliger aus Greifensee eine schöne Karte. Vorne drauf steht «Alle guten Wünsche». Eine schöne Äpfelritorte ist drauf mit Blumen. Und auf der Textseite ein Haufen Herzlichleber und Meienkäfer. Sie schreibt, heute muss Trut Mechler von Pfäffiken Zürich gut zuhören. Sie feiert heute ihren 80. Geburtstag. Liebe Ruth, wir, deine Geschwister, der Freddy, Marianne, Doris, der Dölf, Monika, der Bruno und der Markus gratulieren dir von ganzem Herzen. Wir wünschen dir noch viele schöne Momente und vor allem gute Gesundheit. Wir freuen uns jetzt schon alle auf den schönen Geburtstag mit dir. Und Doris schreibt auch noch, dass Ruth eine treue Radiozentralhörerin ist und nie vergisst, Geburtstagswünsche für alle ihre Verwandten und Bekannten durchzugeben. Ja, und sie überkommt jetzt auch von Zringsentum. Zum Beispiel schreibt Freddy Litschi von Wilen bei Wollerau, ich möchte meiner Schwester Ruth zum 80. Geburtstag herzlich gratulieren. Ich hoffe, es geht dem Rücken bald besser. Danke für die Einladung heute. Auch der Marianne Onetta die besten Geburtstagsgrüße. Sie kann den Pfingstmäntig feiern. Und der Marcel und Lucia Litschi von Einsiedeln schliessen sich an. Wir gratulieren der Ruth Mechler herzlich zum 80. Geburtstag, wünschen dir eine gute Gesundheit und viel Freude im neuen Lebensjahr.

0: Meyers Kappel geht der nächste Geburtstagsgruß an Priska Eisenegger-Ronner. Der Karl Ronner von Triengen schreibt, gestern hat Priska der 71. Geburtstag gefeiert. Wir wünschen dir alles Gute und beste Genesungswünsche schicken wir nach der Knieoperation. Ganz ruhig ein bisschen vorsichtig an. Ganz liebe Grüße von der Julia und dem Kari von Triengen. Und dann haben wir wieder Grüße von letzten Sonntag.
1: Auf dem Morgenschiff läuft Musik. Wir sehen die anderen Schiffe, die in die andere Richtung fahren, schauen über Pilatus, Rigi und noch Haufen weitere Berge zu ringsherum. Der Franz Marti von Art ist hier dabei, der selber als Maschinist arbeitet auf dem Dampfschiff. Und an einem Freitag gleich auch noch privat geht, geht mitfahren.
2: Ja, wenn man schon die Möglichkeit hat, ein bisschen Schiff fahren, soll man es auch nutzen. Und auch schauen, wie die anderen das Manöver ausführen, kann man selber wieder ein bisschen profitieren davon. Das bringt einem immer ein bisschen weiter.
1: Und dann noch mit Live-Ländler-Musik. Du bist selber auch ein Handorgel-Musikant. Was sagst du zu den Nidwaldner-Gruß?
2: Ja, das schreibt doch schöne Musik, so wenn man es gerne hat. Es ist eine schöne Musik hören, auch auf dem Schiff. Einfach irgendetwas, das die Stimmung auflockert.
1: Könnte man eigentlich gerade einführen. Jeden Tag auf dem Schiff Ländlermusik wäre schön.
2: Ja, das wäre sehr schön. Vor allem auch, wenn man je nachdem auch dem Arbeitskollegen auch noch Portenz machen kann. Das kommt auch immer noch gut. Zwar nicht auf dem Schiff, aber für privat ein bisschen mehr.
1: Das heisst, bei der SGV sind mehrere musikalische?
2: Ja, es hat auch mit Orgeln oder auch, was ich schon gehört habe, Klarinette, was spielt. Und auch die, die beim Schentichor dabei sind. Dort bin ich zwar nicht dabei, aber ich kann es auch schon dürfen hören.
1: Der Schentichor, stimmt, gibt es auch noch. Jetzt, was hören wir, Franz? Und wann gehen deine Grüße?
2: Also meine Grüße gehen auf jeden Fall an alle Dampfschiffmaschinisten, gesamtschweizerisch natürlich. Alle Feuerwehrleute und alle Älpler vor allem. Auch an alle Musikkollegen und an alle, die mich kennen. Und mein Wunsch wäre der Tanz vom Gäbterlihai von Föhne Wiesel. Da habe ich natürlich einen besonderen Bezugspunkt. Das war mein Grossonkel und hat natürlich auch schöne Tänzchen komponiert.
1: Spielen wir gerne. Ich wünsche noch einen ganz schönen Tag und Mengen schönen Tag. Jetzt der ganze Sommer durch auf dem Vierwaldstättersee.
2: Ja, danke. Kann ich brauchen. Jeden schönen Tag, der sauber abläuft, ist ein guter Tag.

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8: Samstagmorgen auf Zentral. Aktuell 13 Grad zu Göschen, 18 Grad zu Galgen, es wird 9.
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8: Vor dem Gotthardtunnel wächst die Blechlawine rasant. Die Schweiz will Marokkaner schneller zurückführen können. Und in Kalifornien droht eine Explosion von einem Chemielagertank. Am Mikrofon. Das Herzverständnis. Der Stau vor dem Gotthard-Straßentunnel wächst rasant. Waren es kurz nach 5 Uhr morgens noch 10 Kilometer vor dem Nordportal, wuchs die Blechlawine nach 7 Uhr bereits auf 16 Kilometer an. Als alternative Route wird die A13 via San Bernardino-Tunnel empfohlen, doch auch dort staut sich der Verkehr. Das Bundesamt für Straßen hat für das Pfingstwochenende ein hohes Verkehrsaufkommen erwartet. An Pfingsten ist es vor dem Gotthard schon zu Staus von 28 Kilometern Länge gekommen. Der Furka-Pass ist seit 8 Uhr bis Tiefenbach für den Verkehr wieder frei. Die vollständige Öffnung nach der Wintersperre ist am kommenden Freitag geplant. Als letzter Urner Alpenpass wird voraussichtlich Mitte Juni der Susten vollständig für den Verkehr freigegeben. Momentan ist der Susten erst teilweise bis Sustenbrückli befahrbar. Die Schweiz und Marokko wollen bei Rückführungen von abgewiesenen Asylsuchenden enger zusammenarbeiten. Vertreter beider Länder haben sich auf schnellere Verfahren geeinigt. Künftig sollen marokkanische Staatsangehörige innerhalb maximal 30 Tagen identifiziert und danach rückgeführt werden. Heute dauert das laut dem Staatssekretariat für Migration im Schnitt mehr als 150 Tage. Die Vereinbarung sieht auch einen Ausbau der wirtschaftlichen Zusammenarbeit vor. Der Bundesrat muss noch zustimmen. Im US-Bundesstaat Kalifornien droht sein Lagertank mit einer leicht entzündbaren Chemikalie zu explodieren. Die Behörden haben eine großflächige Evakuierung angeordnet. Zehntausende Anwohner sind betroffen. Tina Eck berichtet aus den USA.
9: Rund 40.000 Anwohner südöstlich von Los Angeles sind aufgerufen, das Gebiet zu verlassen. Ein riesiger Lagertank mit einer gefährlichen Chemikalie ist überhitzt und könnte entweder ein Leck schlagen oder bersten. In der Luft- und Raumfahrtanlage in Garden Grove kühlen Mitarbeiter den Tank mit Wasserfontänen. Bei einer Explosion oder einem Leck wird die hochgiftige Chemikalie freigesetzt. Der Stoff, der zur Herstellung von Plastik benutzt wird, löst bei Menschen schon bei kurzzeitigem

0: Kontakt, Haut-, Augen- und Atemwegsreizungen aus, warnt die US-Umweltbehörde.
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2: Prognose von Meteo News hat der Mike Eichmann.
3: Der heutige Samstag startet mit viel Sonnenschein und so geht es auch durch den Tag durch. Häufig ist der Himmel blau. Einzig über den Bergen bildet sich am Nachmittag ein paar kleinere Quellwolken. Temperaturen die erreichen mit einer schwachen Brise Höchstwert von um die 28 Grad auf 2000 Meter gibt es rund 16 Grad. In den kommenden Tagen, also am Pfingstsonntag und Montag, geht es im gleichen Stil weiter. Vom Morgen bis zum Abend jeweils viel Sonnenschein und nur wenige harmlose Quellwölkchen. Temperaturen die erreichen Höchstwert von etwa 29 bis 30 Grad. Und auch in der Höhe bleibt es weiterhin sehr mild, mit einer Nullgrenze, die knapp über 4000 Meter liegt.
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2: Gleich 4 Minuten nach der 9. Der Stau auf der A2 vor dem Gotthardstunnel wächst weiter. Unterdessen sind es schon 18 Kilometer. Es geht fast 3 Stunden länger dort schon vorher, bevor der Gotthard-Autobahn stockt. Und zwar zwischen Beckeried und dem Selisberg-Tunnel. Dann auch auf der Gotthard-Autobahn, die Autobahnausfahrt zu Erstfeld. Auch dort staut es. Und auf der Gotthardstrasse zwischen Erstfeld und Göschen in beiden richtigen Verkehrsbehinderungen.
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4: Auch in der dritten Stunde vom heutigen Ländlitzmorgen am Pfingstsamstag spielen wir Grüße ein, wo wir am Sonntag auf dem Zmorgenschiff auf dem Vierwaldstättensee gesammelt haben. Kurz Zusammenfassung vom Captain Nick Gegli.
5: Es war eine grossartige Fahrt. Am Morgen, schon, als ich aufgestanden bin, habe ich mich auf die Fahrt gefreut und das Wetter noch gesehen. Und dann dachte ich, heute kann gar nichts schief gehen. Und die Leute waren begeistert. Die Musik hat toll gespielt. Es war durchwegs nur eine positive Stimmung.
4: Und wir nehmen auch wieder Zuschriften dazu. Zum Beispiel aus Luzern vom Joshua Imhof. Er möchte ein Ständchen ins Urnerland schicken. Er schreibt: Morgen feiert unser Daddy, Grosstaddy, Urgrossvater und Mann, der Ernst Müller von Seedorf, Übernahme Sager Müller, sein 90. Geburtstag. Wo du noch jünger gsi bist, hast du jeweils in ruhigen Moment der Meter vorgenommen, der ein Finger bei so viel Zentimeter angetan, wie deine Geburtsjahr entsprochen haben. Und der zweite Finger hast du bei 80 cm angetan. Du hast gedacht, 80 kann ich vielleicht werden, wenn ich gesund bleibe. Was wollte ich in meinem Leben noch erreichen bis dorthin? Jetzt bist du schon unglaubliche 10 Jahre drüber. Du hast ein reiches Leben dürfen feiern und wir sind unendlich dankbar, Teil von deinem Leben dürfen zu sein. Du bist uns allen ein grosses Vorbild. Behalte deine Lebensfreude bei. Wir haben dich fest gern und freuen uns aufs Geburtstagsfest, wo wir morgen in der Postmatte Seedorf dürfen feiern. Deine ganze Familie. Und für den Ernst Müller oder eben den Sager Müller spielen wir jetzt «Immer schön den Wänden an» von Echo vom Kinzig.

0: Es ist viel Bewegung auf dem Schiff. Immer wieder gehen die Leute ans Morgenbuffet. Jetzt gerade hier in der ersten Klasse oben. Fragen wir gerade schnell Maria Pfrunder von Küsnacht am Rigi. Jetzt fahren wir aber wieder zurück auf Luzern. Hättest du nicht aussteigen wollen? Dir gefällt es da?
1: Mir gefällt es da, ja. Wir sind ja zur Küsnacht durchgefahren und das war eben schön.
0: Jetzt sind wir extra auf Luzern, um auf Küsnacht mit dem Schiff und wieder zurück auf Luzern.
1: Genau, ja, das ist gleich. Bei so einem schönen Tag hat es sich sicher gelohnt. Und mit dieser super Musik noch besser.
0: Kapelle Nidwaldner-Gruss kann man Daumen hochgeben.
1: Ja, sehr. Also super, wirklich super. Und dem Muck gefällt das natürlich, oder die Musik drum. Nein, schön.
0: Dein Schatz, der Mucksepp, ist dabei. Ja. Hat er dich eingeladen oder du ihn?
1: Ich habe ihn eingeladen, weil ich weiss, ihm würde das gefallen. Hat er sich Zeit genommen, ist aber auch schön.
0: Mal nicht arbeiten am Sonntag.
1: Genau, das ist es so, ja.
0: Was hast du für einen Musikwunsch, Maria?
1: Ich hätte gerne, wie immer, nicht Waldner Buben auf hohen Bergen. Und da tue ich ganz gerne allen, die uns zuhören und kennen, die Musik widmen. Und ganz speziell am Sonntag, am 24. ist der Mug und ich 3,5 Jahre zusammen. Auch ein bisschen dank dir, du warst ja dabei an diesem Tag. Ja, alle, die uns kennen, ganz, ganz liebe Grüße.
0: Ich mag mich gut erinnern, es war nach einem Weihnachtsessen von Radio Zentral, wo wir nachher noch mit dem Wisi und dem Beat zusammen zu Küsnacht auf dem Heimweg Eising nehmen und ja, das war genau. Wirklich der Abend, den ich noch kennengelernt habe.
1: Es war der Abend und es ist Trudi auch dort gehockt und eben ihr drei, der Muck, und dann bin ich noch dazugekommen. Und seitdem sind wir zusammen.
0: Ja, ganz schön, es freut mich mega. Alles Gute und schön, dich zu sehen.
1: Danke dich auch, Christian. Alles Gute. Schöne. Danke, Christian.
0: Auf Heichenbergen spielen wir gerade. Auch noch ganz speziell für Guido Hübscher in Lindenkam. Dedi Ziedler von Hagedorn schreibt, ja Guido, man kann es fast nicht glauben, du feierst heute deinen 50. Geburtstag. Wir gratulieren von ganzem Herzen und wünschen dir alles Liebe und Gute. Wir freuen uns, weiterhin mit dir viele lustige und gemütliche Stunden zu verbringen. Wir freuen uns aufs Fest heute Abend. Herzliche Grüße von der Schläufer-Gruppe. Und wir fügen noch gerade weitere Geburtstagsgrüße dazu. Die gehen auf Enetmoos zu der Margrit Odermatt. Liebe Margrit, liebes Mami, am Donnerstag hast du deinen 70. Geburtstag feiern. 70 Jahre voller Liebe, Stärke, Energie und Fürsorge. Danke vielmals für alles. Wir wünschen dir noch viele glückliche und gesunde Jahre. Wir haben dich fest gern. Liebe Grüße kommen von deinem Mann, Werni, und deinen Kindern Uli, Ursula, Monika und Brigitte mit Familien.

0: Samstagmorgen. Ihr hört den Länder zum Morgen auf Radio Zentral und Radio Eviva mit ein paar Ausgangstipps für Spontane. Es ist bereits losgegangen. Auf dem Zuger Landsgemeindeplatz ist seit dem 9. der Lebensmittelmärzug und der Handwerkermärz. Bis am Nachmittag um 4. Zusätzlich zum Lebensmittelmarkt gibt es kunstvoll hergestellte Waren wie Schmuck, Keramik, Textilarbeiten, Geschenke aus Filz, Holz und vieles mehr. Und Handweber stellen dir ein Handwerk vorstellen. Weitere Infos auf der Homepage zugerhandwerkermarkt.ch. Oder wir können euch empfehlen, heute am Nachmittag spätestens am 1 beim Denkmal zu Morgarten zu sein. Es ist nämlich das 66. Morgarten schwingend. Anschwingend 13.00 mit Schwingern aus der ganzen Innerschweiz und Gästen aus Zürich, dem Baselbiet und dem Aargau. Nach dem Schlussgang gibt es dann Abendunterhaltung mit den Hopfenmandli-Örgler und an der Bar leitet DJ auf. Am Pfingstmäntig dann übrigens berichten wir live vom Luzerner Kantonale hier auf Radio Zentral. Und für die kommende Woche noch einen speziellen Ausgangstipp. Die Ländler-Fans wissen, jeden Donnerstag gibt es im Dukes Zielbruck live Ländlermusik vom Feinsten. Den Donnerstag mit der Formation Bürgler Giesler Hess ab der Viertel ab 7 am Abend und werde anschliessend noch bis in alle Nacht rein möchte ich tanzen. Es hat auf der oberen Etage noch zusätzliche DJs. Viel Vergnügen zu all diesen Veranstaltungen. Merci, dass ihr uns berücksichtigt. Wenn ihr auch etwas am Planen seid, meldet es doch zu den Bürostunden hier im Studio. Und jetzt wechseln wir wieder die Seite und hören die Impressionen vom Sonntag, wo wir auf dem Vierwaldstättersee unterwegs waren. Das Ländertrio Nidwaldner-Gruß spielt auf dem Schiff auf der Küsnachter Rundfahrt an einem Sonntagmorgen, wo wir dabei sein fürs Radio, Radio Zentral und Radio Eviva. Mit den Haufen Gästen und da kommt schon der Nächste mit einem speziellen Musikwunsch. Wir haben es noch gar nicht vorgestellt. Guten Morgen.
1: Ja, ich bin der Wedi Meyenberg von Emmenbruck, aber ein uralter Oberarter und es zieht mich immer wieder in die Innerschweiz. Und jetzt hat es mich gerade gefreut, dass ich hier auf dem Schiff mitfahren darf. Ich möchte alle meine Kollegen und Kolleginnen von der Fasnachtsgesellschaft Oberart und Klappgasfeger grüßen, wo ich bei den Gründungsmitgliedern dabei war vor 60 Jahren. Jetzt haben wir dann Jubiläum am 6. Juni. 100 Jahre Fasnachtsgesellschaft und 60 Jahre Klappgasfeger Oberart. Ich würde mich freuen, wenn wir ein paar Leute treffen würden, wieder alte Bekannte.
0: In dem Fall nicht ganz Nabelschnur trennt zu der Region Oberaard?
1: Nein, ich bin eigentlich immer noch fest verbunden dort. Wobei, eben, ich bin natürlich schon lange nicht mehr dort, aber man kennt einmal die Alten ganz sicher noch. Die Jungen natürlich auch nicht mehr so. Aber es ist ja gleich. Es ist immer gemütlich, wenn man wieder jemanden trifft, den man kennt. Ich möchte alle grüßen.
0: Der Musikwunsch, da gehen wir noch etwas weiter hinterher, Richtung Tal.
1: Ja, ich bin ja seit langem ein Ländlermusik-Fan und ich hätte gerne den Rurchig Mutitaler.
0: Spielen wir gerne. Ländlermusik, warum? Du hast auch ein Edelweiss-Hemmli an. Was gefällt dir?
1: Ja, ich war von jung auf eigentlich nicht für die moderne Musik und das englische Zeug habe ich früher nicht verstanden. Und heute kann ich ja wirklich Englisch, aber das ist Nebensache. Nein, ich bin seit eh und je ein volkstümlicher Mensch. Ja, und ich bin ein eifriger Hörer von Radio Zentral und Eviva. Das läuft bei mir die ganze Zeit, wenn ich im Auto bin unterwegs. Das ist einfach meine Musik.

0: schöne Jodelklänge werden gewünscht, hier im Ländler zum Morgen auf Zentral und Eviva. Zum Beispiel ganz speziell für die Emma Durer von Hergiswil. Der Marco Herger schreibt: Hallo, liebes mi Mami. Zu deinem 96. Geburtstag, den du am Donnerstag hast dürfen feiern, wünschen wir dir nur das Allerbeste. Liebe Grüße von Sami Gleisen, von der Familie Herger und von der Familie Vorotz. Oder Monika Fessler schreibt: Morgen ab Pfingsten feiern Maria und Hans Schöpfer vom Althaus Schöpfen ihren 40. Hochzeitstag. Wir gratulieren herzlich und wünschen weiterhin gute Gesundheit und schöne Momente und Ausflüge, die ihr zusammen geniessen könnt. Liebe Grüße von euren 5 Kindern, euren 3 Schwiegersöhnen und einen besonderen Gruß von den 8 Grosskindern von Hergiswil am Napf und Appenzell. Trud Schuler vom Roten Turm schreibt an Monika Inglin in Einsiedeln: Liebe Tante Monika, heute kannst du einen runden Geburtstag feiern. Dazu wollen wir dir von Herzen gratulieren. Viel Glück und gute Gesundheit sollen deine Begleiter sein. Heute einen schönen Tag mit lieben Gästen. Ganz liebe Grüße von deiner Nichte Ruth und der Anneliese mit Familien. Und der Jodelclub Ibrig schreibt: Morgen ab Pfingsten dürfen Noah Oftermauer und sein Göttin Xavier Schuler miteinander Geburtstag feiern. Wir wünschen beiden von ganzem Herzen alles Liebe und Gute, vor allem gute Gesundheit. Noah die nötige Kraft und gute Nerven für die bevorstehenden Abschlussprüfungen und Xavier Schuler die nötige Ruhe, um seine Pension ein bisschen zu geniessen. Schön, dass ihr beide so aktiv bei uns dabei seid. Ganz liebe Grüße schickt euch der Jodlerclub Ibrig. Und Jodlergrüße haben wir auch am Sonntag bekommen, auf hoher See. Ich beiße in ein knuspriges Gipfel rein, höre Ländermusik von der Kapelle Nidwaldner Grüße, die uns begleitet hier auf dem Zmorgenschiff, wo speziell zu einem Ländler-Zmorgenschiff geworden ist. Jeden Sonntag fahrt von Luzern auf Küsnacht und zurück mit einem feinen Zmorgenbuffet, jetzt im Frühling und während dem Sommer und Herbst auch. Monika und Paul Müller von, oh, jetzt muss ich fragen.
1: Altbüren. Wir sind hier auf dem Schiff und am Morgen ist sehr fein, muss ich sagen. Ich habe schon länger gebucht, ist super. Ich habe einen Wunsch als Angie Alpisser von Usmo und Familie Fischer, also der Fred und Lucia, mit den Söhnen und Töchtern von Ebersäcken, von Untergolpach. So wie an meine alle Geschwister, die etwas verteilt sind. Und zwar wünsche ich mir ein Jodu vom Bauernchörli Luzernerland.
0: Monika, warum gerade das Bauernchörli?
1: Ich habe dann 5 Jahre gekocht. Ich war der Küchentiger. Und wegen dem ein Bauernchörli. Ich habe mit denen eine Verbindung. Ich bin dort auch im Fanclub.
0: Und der Paul hat etwa mitgesungen?
2: Nicht gross, nein, mehr gelost. Jemand muss hören.
0: Wir haben hier gerade schöne Teller mit Morgen vom Buffet. Das gibt es auch nicht jeden Tag, he?
2: Nein, so ausgiebig ist schon wirklich nicht, nein. Aber wir nehmen es gerne. Sehr fein, tipptopp. Können wir alle Tage nehmen, ja.
0: Jetzt gerade ein bisschen Kreuzfahrtstimmung bei diesem Wetter, bei diesem Panorama.
1: Ja, sehr. Oh, Kreuzfahrt sind wir noch nie gewesen. Vielleicht liegt das eine drinnen, wissen wir noch nicht. Aber es ist wunderschönes Wetter heute.
0: Was bedeutet euch Musik? Monika ist Fan von schönen Jodelklängen.
2: Ja, ich eigentlich auch mehr Naturjutz. Das ist Heimat. Heimat pur. Kann ich mehr sagen.
0: Könntest du noch eine ganz schöne Fahrt? Wie geht es weiter, denn, wenn wir wieder zu Luzern sind?
1: Dann gehen wir vielleicht noch eins ziehen und ein bisschen laufen am See und dann wieder irgendwann heim.

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4: Schon ein paar Mal haben wir heute Morgen ein Schiffshorn gehört. Oder auch Glocken am Ufer. Und jetzt gibt es zu allem anderen noch Hochsichtsglocken. So heisst das Lied von Ite Grab und das wird mehrfach gewünscht aus speziellem Anlass. Zum Beispiel fürs Ehepaar Giesler im Roten Turm. Die Familie Fessler und Giesler von Duggen schreiben, es ist kaum zu glauben, aber wahr. Das Grossi und der Gogo sind schon 55 Jahre ein Paar. Viel haben ihr zusammen erlebt in dieser Zeit und sind immer zusammengegangen, Schritt für Schritt. Zusammen haben ihr in den Neusell etwas auf die Beine gestellt, mit viel Herz und Freude eine kleine eigene Welt erstellt, bauert und gewirtet Tag und Nacht und aus wenig etwas Grosses gemacht. Viel gelacht, erzählt und gesungen, manches Fest ist bis tief in die Nacht erklungen. Wir wünschen euch von Herzen nur das Beste, viel Gesundheit, Liebe und wenig Stress. Alles Liebe zum 55. Hochzeitstag, eure Familie. Und Edith schreibt... Mit dem Lied «Hochsichtsglocke» möchte ich Peter und Erika recht herzlich gratulieren zum 40. Hochsichtstag, den sie heute feiern können. Ich wünsche vor allem gute Gesundheit und viel Glück mit der ganzen Familie auf dem weiteren Lebensweg. Ganz liebe Grüße von der Edith.

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1: Da gibt es Eindrücke vom letzten Sonntag, wo ich ganz vielen aufgestellten Hörerinnen und Hörern begegnet bin.
2: Über 100 Gäste haben hier das Morgenbuffet gebucht, unter anderem auch Gisela von Horb. Ja. Guten Morgen.
3: Guten Morgen, Radio Dengran.
2: Du hast schöne Edelweisshemmli an, ja. Grosser Fan von der Ländermusik.
3: Ja, ich immer Radio Dengran hören, daheim.
2: Was hättest du für einen Musikwunsch?
3: Anita Lied. Oh, Anita, mein Film geht ja auch so.
2: An wen möchtest du Grüße geben?
3: Mami, Papi, da kommt Simba noch. Mein Film geht daheim und gute Besserung wünschen. Gute Gesundheit noch.
2: Wie gefällt es dir hier auf dem Schiff?
3: Schön. Mega, mega schön.
1: Ja, und das Anita-Lied, das spielen wir jetzt gerne hier wieder an Land. Vom Quartett Waschecht gibt es eine waschechte Version. Und ebenfalls für das Quartett Waschecht sind noch verschiedene, die uns geschrieben haben. Zum Beispiel Pia Wirth von Buswil. Sie möchte damit dem Rupert Bannwart in Liechtenstein, St. Gallen, eine Freude machen. Lieber Rupert, ich gratuliere dir ganz herzlich zum 80. Geburtstag, den du heute mit deinen Familien und Freunden kannst feiern kannst. Ich wünsche dir beste Gesundheit und dass du an den Stubete noch viel kannst singen, tanzen und lachen und dass wir noch viele Wandertouren zusammen können unternehmen können. Herzliche Grüße und ein unvergessliches Fest. Das kommt von der Pia. Und Marietta Schönbächler von Egg im Kanton Schweiz überkommt von Schönenberg, Zürich, von ihren Schüler. Liebe Grüße. In ein paar Tagen kann unsere Schwester Marietta ihren 70. Geburtstag feiern. Liebe Marietta, wir möchten dir auf dem Weg herzlich gratulieren, wünschen dir alles Gute, viel Glück und vor allem Gesundheit. Geniess deinen Tag und lass dich verwöhnen. Das wünschen dir Toni, Silvia, Irene und auch Teddy.

0: Ganz eine schöne Gesellschaft haben wir hier. Über 100 Leute haben sich fürs Morgenschiff mit Buffet angemeldet, mit der Küsnachter Rundfahrt. Unter anderem Benne Schmid von
1: Beinwil am See mittlerweile. Früher von Schweiz, aber jetzt Beinwil am See.
0: Aber deine Stimme habe ich schon gehört. Du bist etwa die ein bisschen unterwegs und schickst, glaube ich, vom Lastwagen aus. Haben wir gesagt, begrüßt?
1: Ja, genau. Ich bin Chauffeuse, jetzt mittlerweile bei der LGZ. Wird auch gerade so meine Arbeitsgespendli grüßen vom Team Küsnacht, Zempach und Hüneberg. Und allzeit gute Fahrt wünschen. Dann hätte ich noch einen lieben Gruß an Matthias Steiner, Mugi, der uns immer oder mir jetzt auch immer einen Parkplatz frei hat bei sich daheim. Also auch jetzt am 23. wenn wir das jetzt ausstrahlen, braucht es auch wieder einen Haufen Parkplatz bei ihm oben, weil es mutigen Geburtstag hat. Und möchte ich auch gerade mit unter anderem ihr ganz herzlich zum Geburtstag gratulieren. Und dann möchte ich auch noch meinen Schatz grüßen. Wir haben uns jetzt diese Woche verlobt.
0: Yeah, gratuliere!
1: Danke vielmals. Und wünsche möchte ich von den dreifachhirschen Länderfreunden.
0: Benne, herzliche Gratulation. Ja, ich sehe gerade einen ganz schönen Ring und du strahlst.
1: Danke vielmals, ja. Er hat wirklich einen guten Moment bereich. Wir waren im Bünd oben, auf einem Gipfel oben. Diese Woche, die noch schön war. Und ja, also schöneren Antrag hätte man sich nicht wünschen können, nein.
0: Ist er jemand auch Lastwägler, dein Schatz?
1: Ja, er arbeitet beim Brunner Transport, Schwertransport.
0: Eine junge Frau am Steuer. Gibt es viele Frauen in deinem Beruf?
1: Also jetzt bei uns in der Firma bin ich die einzige Chauffeusin. Das, wir haben im Büro haben wir auch noch ein paar Frauen, aber sonst zum Aussendienst und so bin ich die einzige Chauffeusin. Das ist schon eher eine Männerdomäne, ja.
0: Allzeit gute Fahrt. Jetzt noch Schiff Ahoi. Und irgendwann läutet dann wahrscheinlich auch noch die Hochzeitsglocke.
1: Ja, die werden dann nächstes Jahr sein. Aber danke vielmals. Dann fand noch einen ganz schönen Tag.
0: Merci dir auch.
1: Dankeschön.
0: So hat es letzten Sonntag getönt auf dem Ländlerschiff. Und jetzt wieder an Land lese ich da, dass Dreifachhirsche auch zu den Favoriten gehören. Zum Beispiel bei der Christa Durer von Beckeried. Sie möchte am Heribert Nussbaumer von Arten Freude machen. Ja, heute kann der Heribert seinen 60. Geburtstag feiern. Wir wünschen dir alles Gute und weiterhin gute Gesundheit. Wir freuen uns auf dein Fest von heute Abend und dann werden wir mit dir auf deinen Rundgeburtstag anstoßen. Ganz liebe Grüße kommen von deiner Schwester Christa und der ganzen Familie. Trotmar Nauer von Oberkirch schreibt an Ernst Wüttrich in Schenken. Hoi Ernst, wir gratulieren dir ganz herzlich zu deinem Geburi. Bleib immer so aufgestellt und fröhlich. Wir wünschen dir gute Gesundheit und viele gemeinsame Zeit mit der Yvonne. Noch besten Dank fürs feine Nachtessen vom Freitag. Herzliche Grüße von der Margrit und dem Ottmar. Und die beiden schicken auch noch besondere Grüße auf Schaffhausen zu der Rosmarie Hardy-Meyer. Hoi Rosmarie, wir wünschen dir nachträglich Gesundheit. Viel Glück und alles Gute zum Geburtstag, den du Mittwoch hast feiern können. Und an Andreas Horschler in Engelberg gehen Geburtstagsgrüße. Der Dominik Horschler schreibt, «Liebe Daddy, du bist gestern 50 geworden und ich gratuliere dir ganz herzlich zum Geburtstag. Mit dir ist es immer lustig. Geniesse dein Leben. Dein Sohn Dominik.»

0: Es ist schon Land in Sicht, aber wir machen noch ein paar Meilen mit toller Musik und lieben Grüße. Steffi Lagler von Bar schickt einen auf Reichenburg an Katja Oberholzer. Liebe Katja, zum heutigen Geburtstag wünscht dir deine Familie alles Gute und nur das Beste. Wir freuen uns auf ein schönes Geburtstagsfest hinein. Und Verena Gwerder vom Ried Mutital schickt den Ländler zum Morgen Gruß auf Rickenbach, ob Schweiz, an Bettina Leimbacher. Liebes Doppelmeitli, Bettina, nicht das Anfangen wird belohnt, sondern einzig und allein das Durchheben. Darum wünsche ich dir zur bevorstehenden LAP am Mittwoch und am Donnerstag ganz viel Glück. Musik in den Ohren, einen klaren Kopf, fleissige Hände zum Anpacken, ein ansteckendes Lachen beim Verkaufen und Beraten und ganz viel Mut und Zuversicht, dass du das kannst. Mach's gut, ich drücke dir die Daumen. Ganz liebe Grüße kommt vom Ried Mutital, vom Vreneli. Und dann haben wir noch besondere Grüße vom Sonntag aufgenommen.
1: Jetzt tanzt es auch noch auf dem Schiff. Das Bärli ist da ganz beschwingt dran. Das Ländertrio Nidwaldner Gruß spielt zum Tanz auf unsere Bordkapelle auf einer besonderen Reise auf dem Zmorgenschiff von Luzern nach Küsnacht am Rigi und Retour. Mit dabei ist auch Clara Nussbaumer vom Sattel im Kanton Schweiz. Clara, wie hat es dir gefallen?
2: Mir hat es ganz gut gefallen, also einzigartig, es ist wirklich zum Empfehlen. Und auch gegessen haben wir prima, es war also herrlich. Und auch den Tag haben wir genossen und mit nichts Schönes können bereichen.
1: Wir haben es schon mal gesehen auf der Alp oben, auf der Banek. Ihr habt auch eine schöne Region dort oben. Und jetzt mal auf den See. Ist das Abwechslung?
2: Ja, das ist eine schöne Abwechslung. Ja, das gefällt mir tipptopp. Wir gehen halt ab und zu ein Reischen machen. Jetzt, wo wir pensioniert sind, ist ja das tipptopp. Kann man das so organisieren, dass man immer muss daheim sein muss.
1: Wie ist es? Gehst du schon gleich wieder zur Alp?
2: Ja, jetzt haben wir gerechnet, Ende Mai dass wir wieder auffahren. Den Tag kann man noch nicht genau sagen, weil es hat wieder abgeschneit. Und darum tut sich das wieder das Ganze verzögern. Und wir gehen dann mit dem Junior, dem Stefan, mit der Familie. Dann mir der Mann und ich ein bisschen helfen und sind immer ein bisschen so beschäftigt.
1: Wie ist das, bevor es wieder zu Berg geht? Vorfreude? Ein bisschen Anspannung?
2: Nein, es ist schon Vorfreude. Natürlich ist auch Anspannung dabei. Aber man macht es immer noch gerne und man ist einfach dort oben daheim. Es ist einfach Heimat in der Bahnung.
1: Und dort oben läuft damit der Ländler zum Morgen, Ländlerabend?
2: Auf jeden Fall, der läuft immer. Täglich, wollte ich jetzt sagen. Auch Eviva im Zentral, da schauen wir schon, dass wir das nicht verpassen.
1: Was hättest du gerne gehört? Ich mit was kann man dir eine Freude machen, musikalisch, Clara?
2: Ja, ich hätte gerne etwas Volkstümliches. Bödeln, Kleveln, einfach, wo man lustig sein kann und tanzen dabei. Und die Musik hat so viele Favoriten, die mir gefallen und passen. Es ist von Sennenbübeln bis Bergbübeln und Manser. Örgeli-Bandi, die auch dort spielen, das sind zwei Grosskinder von mir, die auch sehr gefragt sind.
1: Oh ja, das wäre gerade etwas, oder? Deine Grosskinder, Örgeli-Bandi, spielen wir gerne. Für wer, wo gehen deine Grüße?
2: Die Grüße gehen an meine Bekannten und Verwandten. Wir haben letztes Jahr ein schönes Fest gehabt, wo ich alle begrüßen und Danke sagen für unseren Geburtstag im Restaurant. Mit dem Ausflug, mit dem VW Käfer, war also hervorragend gewesen, wo unsere Kinder alles ein bisschen organisiert haben. Das war eine tolle Überraschung gewesen, die uns immer noch Freude macht.

0: Liebe Gäste, wir legen langsam an. Der Ländler zum Morgen mit den Eindrücken vom Ländlerschiff ist schon fast Geschichte. Wir nehmen aber noch ein Seebrise und noch ein paar Impressionen. Und nachher übernimmt dann das Steuer der Dani Küng auf Radio Zentral mit der Classics-Stunde. Für BIM mitzumachen, müsst ihr nicht extra eine Schiffreise machen oder ein Mail schicken oder eine Postkarte, sondern ihr könnt direkt eine WhatsApp-Sprachnachricht ins Studio schicken. Und schon sind ihr im Radio. Viel Vergnügen weiterhin. Schönes Wochenende wünscht der Christian Stempfli.
1: So tönt es im Bauch vom Motorschiff Waldstätter. Da sind ganz ein Haufen flinke Hände am Arbeiten, dass die hier oben essen können. Severin Odermatt von der Tavolago. Jeden Sonntag gibt es das Morgenschiff mit allen Schikanen hier. Da braucht es viel helfende Hände.
2: Das ist absolut so. So ein Buffet ist da nicht von allein. Da braucht es so viel Vorbereitung nur schon am Vortag wie auch am Morgen. Das kann stressig werden, das ganze Buffet stellen, die ganzen Tischeinteilungen, vielleicht noch eine spontane Änderung. Da ist alles schon vorgekommen. Tatsächlich. Und da braucht es viele Hände, die zusammenarbeiten und miteinander arbeiten.
1: Es hat alles dabei: Gipfel, Brötchen, Käse, Fleisch, Müsli, frische Früchte und so weiter.
2: Das ist jetzt unser abgespecktes Morgen. Da haben wir jetzt einfach keine warme Speise auf dem Buffet. Wir haben da zum Beispiel das Brunchschiff. Dort haben wir warme Speisen, die inkludiert sind im Preis. Und jetzt im Sommerfahrplan kommt der Brunchdampfer, der meistens auf dem Dampfschiff unter Walden ist, wo man auch noch Roastbeef inkludiert hat im Preis.
1: Das Morgenschiff ist jeden Sonntag auch ein bisschen als Entlastung gedacht, dass die Leute mal auf Küsnacht eine Fahrt hin und zurück machen, weil es schon auf den anderen Schiff schon viele Leute haben. Man kennt es noch nicht so, das Morgenschiff, oder kommt es an?
2: Ich glaube, es kommt immer mehr. Es ist natürlich auf einem regulären Kurs. Da denkt man oftmals, ah ja, das gibt es ja noch. Und für eine kleine Ausfahrt, um gemütlich zusammen zu mörgeln, ist das die perfekte Wahl und auf Küsnacht so eine Destination, wo man mit dem Schiff sonst nicht so oft anfahren kann. Meistens kennt man einfach Flüelen-Retour. Das ist natürlich eine schöne Alternative, die man auch machen kann.
1: Jetzt ist hier das Team in der Kombüse schon am Söseli machen. Lachs, frisches Gemüse und ein Haufen Kräutchen sind parat. Schon die nächste Runde?
2: Ja, genau. Wir haben Alex nach dem Morgenschiff haben wir das Mittagsschiff, wo ganz Jahresfahrt am 12. fährt das ab da in Luzern. Ist immer ein bisschen knackiger Wechsel, würde ich jetzt mal sagen. Da ist jede Hand gefragt und da haben wir auch eine Kartenumstellung von unserem Speiskurs schlussendlich.
1: Und jetzt, heute hat es Live-Musik gegeben mit dem Ländler-Trio Nidwaldner Gruß. Hat das auch in der Küche beschwingt?
2: Ja, absolut. Das haben wir runtergehört und das war auch präsent auf dem Schiff. Und ganz andere Atmosphäre. Es war jetzt das erste Mal, dass wir das gemacht haben. Und wie ich mitbekommen habe, hat das den Leuten wirklich gefallen und ich habe nur zufriedene Gesichter gesehen.
1: Ich habe nur Komplimente bekommen. Das ist merci vielmals.
2: So. Danke vielmals, merci.
1: Severin Odermann, noch gute Weiterfahrt.
2: Ebenfalls. Danke vielmals.
1: Es geht Schlag auf Schlag. Die Leute gehen hier schon raus. Wir nehmen gerne noch weitere Grüße auf. Jetzt, wer ist hier mit uns auf dem Schiff?
3: Das ist der Jürg Volken und hat eine ganz schöne Schifffahrt gemacht. Und möchte alle Bauern im Wettital grüßen und den Jodelclub Hirzel und die Veteranen von Wedischwil, Neubiel, rund um den Zürichsee und das Vierabendkärli. Und mein Wunsch wäre über dem Nebel von der Jodelgruppe Titlis von Engelberg. Die singen es am schönsten. Danke.
1: Hören wir da einen kleinen Dialekt von dort hinten?
3: Nein. Ich bin Seebub, eigentlich noch Walliser im Herzen.
1: Gute Mischung.
3: Ja, genau. Ja. Und es war wunderschön bei euch hier auf dem Schiff. Also, tolle Idee. Meine Frau, die lasse ich auch noch grüssen, die hat das nämlich angeteigert. Danke.
1: Das ist noch speziell eingeladen worden vom Schatz?
3: Ja, sie hat die Idee gehabt. Hat das im Radio gehört natürlich, zentral. Bei mir läuft ja der Tag ein und Tag aus. Und es ist wirklich eine ganz coole Radio-Crew, die ihr hier habt. Und ich höre nur Ländler, eigentlich nur den Sender, im Auto auch.
1: Merci vielmals. Ja. Noch ein Wort zum Morgenbuffet.
3: Ja, das war wunderbar. Ich habe es auch gefotelt und ich werde das weiterschicken in meinem Status. Nur zu empfehlen, die Ländlerfahrt und das Buffet und den Kaffee und das Personal ist auch super nett. Danke vielmals.

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4: Es ist der Samstag, morgen am 10. Wir haben 19 Grad zum Kreuz und knapp 20 Grad sind es Schwanden.
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5: Der Pfingstreisenverkehr führt zu langen Staus. Der Kanton Zug hat am meisten Elektroauto pro Ladestation. Und eine Minenexplosion in China fordert viele Tote. Am Mikrofon, der Sergio Stenz. Der Stau vor dem Gotthard-Straßentunnel wächst weiter rasant. Schon in den frühen Morgenstunden waren es vor dem Nordportal 10 Kilometer. Kurz vor 10 Uhr betrug die Staulänge bereits das Doppelte. Weil es auf der Alternativroute über die A13 via San Bernardino-Tunnel auch bereits auf einer Länge von 17 Kilometern staut, empfiehlt der TCS eine Umfahrung via A9 Simplon oder über den Autoverlad Lötschberg. In der Schweiz gibt es immer mehr öffentliche Ladepunkte für E-Autos. Laut Bundesamt für Energie sind es inzwischen gut 18.000 an über 8.500 Standorten. Besonders knapp ist das öffentliche Angebot im Kanton Zug. Dort kommen mehr als 50 Elektroautos auf einen öffentlich zugänglichen Ladepunkt. Das ist schweizweit der höchste Wert. Zum Vergleich, im Kanton Graubünden teilen sich nur 6 Elektroautos einen Ladepunkt. Der Furka-Pass ist seit 8 Uhr heute bis Tiefenbach für den Verkehr wieder frei. Die vollständige Öffnung nach der Wintersperre ist am kommenden Freitag geplant. Als letzter Urner Alpenpass wird voraussichtlich Mitte Juni der Susten vollständig für den Verkehr freigegeben. Momentan ist der Susten erst teilweise bis Sustenbrückli befahrbar. Bei einer Gasexplosion in einer Kohlemine im Nordosten Chinas sind mindestens 90 Minenarbeiter ums Leben gekommen. Das melden chinesische Staatsmedien. Fabian Kretschmer berichtet.
6: Das Unglück soll sich bereits am Freitagabend ereignet haben. Die genaue Ursache für die Gasexplosion ist noch unklar. Ebenfalls, ob sich die Anzahl an Toten weiter erhöhen könnte. Doch die Kohleindustrie in der nordchinesischen Provinz Shanxi ist für ihre mangelhaften Sicherheitsstandards berüchtigt. In den vergangenen Jahren gab es immer wieder Unfälle mit vielen Toten.
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7: Sonne pur heute den ganzen Tag, höchstens ein paar Wolken über den Bergen. Es geht ganz schwache Beise. Die Temperaturen die gehen heute auf 28 Grad. Auch morgen Sonntag den ganzen Tag Sonne. Am Morgen starten wir mit 14 Grad, am Nachmittag gibt es 29 Grad. Und vom Pfingstmäntig bis am Mittwoch bleibt es meistens sonnig. Wir kratzen dann auch wieder an den 30 Grad Marke.
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7: Es stockt auf der A14 Richtung Luzern zwischen dem Rathausentunnel und der Verzweigung Rotsee. Dann auf der A2 von Beckeried Richtung Seelisbergtunnel staut es. Dann weiter auch zwischen der Verzweigung Rotsee.

0: Bodensee und Luzern-Kriens. Vor dem Gotthardtunnel Richtung Süden, da staut es mittlerweile 20 Kilometer zwischen Altdorf und Göschene. Es gibt einen Zeitverlust von fast 3,5 Stunden. Und wenn ihr hier Richtung Tessin, Richtung Italien fahren wollt, geht ihr am besten über den San Bernardino-Tunnel oder dann auch durch den Autoverlad beim Lötschberg. Dann schauen wir noch in Luzern, Gemeinde Roswil, Wolhausen. Da ist momentan die Kantonstrasse gesperrt, den ganzen Tag wegen einer Veranstaltung.
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0: Ja, vielleicht habt ihr es heute Morgen gehört bei uns oder ihr seid selber mit dabei gewesen, auf dem Zmorgenschiff, wo wir zusammen mit dem Christian Stempfli zum Ländlerschiff umfunktioniert haben. Schöne Eindrücke und Wünsche direkt vom Vierwaldstättersee. Wenn ihr Lust habt, ihr dürft gerne bleiben, müsst ihr noch nicht von Bord. Weil es ist auch noch nicht Endstation. Unser nächster Halt heisst Pop Classics. Spielen wir ein paar grosse Musikklassiker. Auch schön abgestimmt aufs Wetter. Summer Sun mit der Band Texas. Laura Brannigan ist auch mit dabei. Oder der Eros Ramazzotti mit an Bord. Habt ihr einen Wunsch, was wollt ihr hören? Schickt uns ein WhatsApp auf 078 933 44 20. Gerne mit einer Sprachaufnahme 078 933 44 20. Eure Kapitän oder ihr Matros, ist der Dani King. Miteinander steuern wir durch den Samstag. Schöne Pfingsten.

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1: Hallo miteinander, hier ist der Bachelor Jörg vom Enzingen. Ich grüße alle, die mich kennen. Besonders Geburtstagskind vom Allgäu, der Patrick Schilling. Ich wünsche dir alles Gute zum Geburtstag und ich wünsche mir Conquest of Paradise.

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1: Da ist der Adrian von Weggis. Ich wünsche mir von Elvis Presley Burning Love und grüße alle, die mich kennen. Besonders mein Schatz, Antonia.

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3: Samstagmorgen, es ist 10:30 Uhr.
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3: Es stockt auf der A2 Richtung Süden zwischen Emmenort und Luzern-Kriens das erste Mal, dann auch zwischen Beckeried und dem Seelisberg-Tunnel. Auf der A14 Richtung Luzern zwischen dem Rathausentunnel und der Verzweigung Rotsee. Auf der A3 hat es Stau wegen einem Unfall zwischen Reichenburg und Bilten. Stau haben wir etwa eine Viertelstunde länger. Momentan ist da nur eine Spur offen. Vor dem Gotthardtunnel Richtung Süden. Da hat es 20 km Stau zwischen Altdorf und Göschenen. Stehen da knapp 3,5 Stunden. Braucht es also ein bisschen Geduld. Schneller geht es entweder durch den San Bernardino-Tunnel oder auch mit dem Auto verlässt Lötschberg. Und wegen dem Luzerner Kantonalen, wo jetzt an diesem Wochenende schon viel Festbetrieb ist, am Pfingstmontag dann das Fest, das Schwingfest. Da ist momentan die Kantonstrasse gesperrt zwischen Roswil und Wolhausen den ganzen Tag. Da müsst ihr auch mit Umleitungen rechnen. Ich wünsche viel Geduld im Auto und ganz gute Fahrt. Und einen lieben Gruß gibt es jetzt auch vom Zentralhörer Bruno von Flums. Er schreibt uns ein WhatsApp im Studio auf 078 933 44 20, dass er gerne seine Enkel grüssen würde zu Wallenstadt und auch nicht am Teich weiter weg in Oklahoma City. Greetings, viele Grüße zu euch vom Bruno mit dem Lied vom Zucchero Diavolo in me.

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1: Ja, alle zusammen, das ist der Landbrückgemäße von Egoldswil. Ich wünsche Ihnen, und mich kennen, ganz schöne Pfingsten mit dem Lied «Walk of Life».

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3: Es ist Samstag am 11. Wir haben 20 Grad Schattdorf und 21 Grad sind es zu Bubiken.
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5: Der Pfingstreisenverkehr führt zu langen Staus. Der Kanton Zug hat am meisten Elektroauto pro Ladestation. Und der FC Thun Meisterspieler Nils Reichmuth wird für die chilenische Nazi aufgeboten. Am Mikrofon, das Sergio Stenz. Der Stau vor dem Gotthardstrassentunnel wächst weiter rasant. Schon in den frühen Morgenstunden waren es vor dem Nordportal 10 Kilometer. Kurz vor 10 Uhr betrug die Staulänge bereits das Doppelte. Weil es auf der Alternativroute über die A13 via San Bernardino-Tunnel auch bereits kilometerlang staut, empfiehlt der TCS eine Umfahrung via A9, Simplon oder über den Autoverlad Lötschberg. In der Schweiz gibt es immer mehr öffentliche Ladepunkte für E-Autos. Laut Bundesamt für Energie sind es inzwischen gut 18.000 an über 8.500 Standorten. Besonders knapp ist das öffentliche Angebot im Kanton Zug. Dort kommen mehr als 50 Elektroautos auf einen öffentlich zugänglichen Ladepunkt. Das ist schweizweit der höchste Wert. Im Vergleich im Kanton Graubünden teilen sich nur 6 Elektroautos einen Ladepunkt. Bei einer Gasexplosion in einer Kohlemine im Nordosten Chinas sind mindestens 90 Minenarbeiter ums Leben gekommen. Das melden chinesische Staatsmedien. Fabian Kretschmer berichtet.
6: Das Unglück soll sich bereits am Freitagabend ereignet haben. Die genaue Ursache für die Gasexplosion ist noch unklar. Ebenfalls, ob sich die Anzahl an Toten weiter erhöhen könnte. Doch die Kohleindustrie in der nordchinesischen Provinz Shaanxi ist für ihre mangelhaften Sicherheitsstandards berüchtigt. In den vergangenen Jahren gab es immer wieder Unfälle mit vielen Toten.
5: Eine Meldung vom Fußball: Der Ibachler Nils Reichmuth ist zum ersten Mal für die Nationalmannschaft von Chile aufgeboten worden. Der 24-jährige Mittelfeldspieler vom Meister Thun steht im Kader von Chile für das Testspiel gegen Portugal und die Demokratische Republik Kongo. Der Nils Reichmuth ist chilenisch-schweizerischer Doppelbürger. Er hat auch schon ein paar Spiele für mehrere Schweizer U-Nazis gemacht.
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7: Sonne den ganzen Tag, von früh bis spät, höchstens ein paar Wolken über den Bergen. Es geht ganz schwache Beise. Temperaturen, die gehen auf 28 Grad heute. Auch morgen Sonntag den ganzen Tag Sonne. Am Morgen starten wir mit 14 Grad, am Nachmittag gibt es dann 29 Grad. Und vom Pfingstmontag bis am Mittwoch, da bleibt es meistens sonnig. Wir kratzen dann auch wieder an den 30 Grad Marke.
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7: 3.11 Uhr, wir starten mit der A14 Richtung Luzern, staut zwischen Buri und der Verzweigung Rotsee. Dann beim Übergang von der A14 Richtung Silbruck hindern. Auf der A2 Richtung Gotthard zwischen Rotenburg und Luzern-Kriens. Zwischen Buchs und dem Seelisberg-Tunnel staut es. Da haben wir etwa eine Viertelstunde länger. Auf der A8 Richtung Sarne zwischen der Verzweigung Lopper und Alp nach Nord gibt es einen Stau. Dann auf der A3 Richtung Chur zwischen Schindeleggi und Pfäffiken. Weiter auch dann zwischen Lachen und Bilten. Da staut es wegen einem Unfall. Da haben wir etwa eine halbe Stunde länger. Und stauen tut es im Glanerland auf der Strasse von Nevels Richtung Glarus. Vor dem Gotthardtunnel 20 km

0: Stau. Da stehen wir ab Altdorf bis Göschenen. Etwa 3,5 Stunden länger geht es hier auf dem Abschnitt. Wenn ihr Richtung Italien oder Tessin fahren wollt, dann geht ihr am besten durch den A9 Simplon oder dann durch Autoverlad Lötschberg. Gute Fahrt, viel Geduld.
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0: Aber um diese Zeit, kurz nach den Elfen, vor einer Woche, haben sie wieder angelegt. Zentral und der Viva-Hörer beim Morgenschiff, wo wir kurzerhand in ein Ländlerschiff umfunktioniert haben. Heute Morgen da haben wir ein paar Eindrücke davon gehört. Wer wir noch nicht gehört haben, ist der Captain. Er nimmt uns noch einmal mit aufs Schiff in 10 Minuten. Und wer lieber von euch immer statt auf dem Wasser ist, ich glaube, heute ist das richtige Wetter dazu. Geht auch eine Erfrischung auf Zentral mit dem breitesten Musikmix. Mit den Beach Boys, mit dem Michel Delbech oder mit der Schmetterband von Polo Hofer. Schön, dass ihr mit uns durch das lange Pfingstwochenende. Am Mikrofon ist der Danny Küng.

0: Da tanzen sogar Sonnenstrahlen ganz säuferlich mit auf Radio Zentral. Wir sind wieder an Land nach dem Morgenschiff bzw. dem Ländlerschiff, wo wir heute Morgen dürfen begleiten auf dem Vierwaldstättersee. Der Christian Stempfli, wo da einen Haufen Eindrücke und Wünsche an Bord gesammelt hat, jetzt also wieder am Hafen. Und da wollen wir natürlich auch noch mit dem wichtigsten Mann auf Deck reden.
1: Ich schaue in strahlende Augen vom Kapitän Dominik oder Nick Egli. Das Ländler Morgenschiff hat wieder angelegt, hier in Luzern am Bahnhof gegeben. Wir sind auf Küsnacht und Retour gefahren mit Live-Musik und einem reichhaltigen Morgenbuffet an Bord. Wie hast du es erlebt? Ich habe nur Komplimente bekommen.
2: Mir ist das genau gleich gegangen. Es war eine grossartige Fahrt. Am Morgen schon, als ich aufgestanden bin, habe ich mich eigentlich auf die Fahrt gefreut und das Wetter noch gesehen und dann dachte, heute kann gar nichts schief gehen. Und die Leute waren begeistert, die Musik hat toll gespielt. Es war durchwegs nur eine positive Stimmung.
1: Gell, ich habe gehört im Vorfeld, der Captain ist ein grosser Ländler-Fan.
2: Das ist so, jawohl. Ich habe vor langer Zeit, als ich angefangen habe, reisen in Südamerika, habe ich mich in die Musik von denen verliebt. Und habe gemerkt, als ich heimgekommen bin, dass es gar nicht so weit weg von unserer Ländlermusik ist. Und nach der Not ist noch, habe ich mich in die schweizerische Ländlermusik verliebt und bin alle Woche am Samstagmorgen für meine Crew und für mich Pflicht, das Ländler zu morgen zu hören.
1: Auf dem Schiff läuft der Ländler zu morgen?
2: Einfach beim Bereitstellen. Während der Fahrt dürfen wir natürlich die Fahrgästräume keine Musik ablassen, aber sicher im Steuerhaus oben und beim Bereitstellen, beim Putzen, Schiff bereit machen, läuft Radio Zentral Wunschkonzert. Und ich kann schon ab und zu einen Wunsch zurückgeben.
1: Apropos Schiff parat machen, jetzt sind wir 2 Stunden unterwegs gewesen, plus minus. Und schon ist hier eine ganze Heerschar an Leuten gekommen und hat Sachen rausgetragen und trägt frische Sachen rein, macht Tische wieder zu Weg. Das geht ja zu wie in einem Bienenhäuschen.
2: Jawohl, das geht Schlag auf Schlag bei solchen Fahrten. Zuerst gibt es das Morgenschiff und wir fahren jetzt am 12. schon mit dem Mittagsschiff auch noch einmal auf die Küsnacht hindern. Und auch der wird schnell ausgeräumt und wieder eingeräumt für die nächste Fahrt, wo wir nach einer halben Stunde später schon wieder halb nach Stadt hinterfahren. Also uns wird es nie langweilig.
1: Und speziell das Morgenschiff, das gibt es jeden Sonntag. Nicht jeden Sonntag mit Ländlermusik, das war jetzt exklusiv, aber jeden Sonntag ein Kurztrip zum Empfehlen.
2: Das ist so, jawohl. Im Frühling, Sommer- und Herbstfahrplan ist die Fahrt auf das Küsnacht hindern. Ganz jährlich ist am Sonntag auch noch das Brönnschiff, das auch sehr gut läuft, das auch empfehlenswert ist. Aber speziell jetzt in die Küsnachtersee mit dem Morgenschiff ist eine wunderschöne Fahrt.
1: Dort hindern in die Bucht am Fuss der Rigi und wieder retour. Ein Haufen Leute haben ihren Grüße auch ein Merci an die Crew weitergeleitet. Ein grosses Kompliment von allen und merci vielmals.
2: Genau, das ist ein grossartiger Einsatz, den die Tag für Tag und Wochenende für Wochenende leisten.
1: Und jetzt geht es schon wieder weiter für das Mittagsschiff. Nick Egli, ganz einen schönen Tag. Schiff Ahoi, allzeit gute Fahrt. Oder wie sagt man?
2: Immer handbreit Wasser unter dem Kiel, sagt man. Genau, danke vielmals. Dir auch noch einen schönen Sonntag.
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7: Es ist 11:30 Uhr.
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7: Es staut auf der A14 Richtung Luzern zwischen Buri und der Verzweigung Rotsee. Dann von der A14 Richtung Seilbruck hindern. A2, da ist ganz viel los Richtung Süden. Wir fangen an zwischen Rotenburg und Luzern-Kriens. Stocken dann zwischen dem Spiertunnel und der Verzweigung Lopper. Von Buchs zum Sirisberg-Tunnel staut es, haben wir etwa eine Viertelstunde länger. Auf der A8 Richtung Sarne zwischen Hergiswil und Alp nach Nordstauz. Dann auf der A3 Richtung Chur zwischen Schindelegi und Pfäffiken. Zwischen Lachen und Bilten, da staut es wegen einem Unfall, haben wir etwa 40 Minuten länger. Dann staut es auf der Oberlandautobahn zwischen Duggen und Reichenburg. Im Glanerland von Nevels Richtung Glarus und vor dem Gotthardtunnel. Da haben wir die grösste Autokolonne. Da gibt es aktuell 21 km Stau. Ab Altdorf bis Göschenen stehen wir hier in der Blechlawine. Etwa 3,5 Stunden länger geht es. Wenn ihr Richtung Italien wendet, dann wird die Alternativroute via A9 Simplon empfohlen oder auch der Autoverlad Lötschberg. Ich schicke ganz liebe Grüße zu euch ins Auto, wenn ihr gerade irgendwo steht. Am besten die Klimaanlage ein bisschen aufdrehen und noch wichtiger, das Radio. Jetzt nehme ich einen grossen Klassiker von Michael Jackson. Thriller. Könnt ihr schön mitsingen. Und natürlich auch mittanzen im Auto. Seht im Stau ja niemand.

Albert Hammond, Down by the River, auf Radio Zentral, an diesem warmen, fast schon heissen Pfingst-Samstag, Viertel vor 12 ist es. Was kommt euch in Sinn, wenn ihr an Rotkreuz im Kanton Zug denkt? Vielleicht das Autobahnkreuz, Bahnhof, Dreischeibe, Steuerparadies, Pharma-Mittelpunkt? Ja, kommt alles hin. Aber jetzt gibt es auch mehr Natur, zumindest in Rotkreuz. Das Naturschutzgebiet Binz Mülliweier ist aufgewertet worden zu einem Paradies für Frösche, Libellen, Biber und Leute, die gerne mal im Grünen gehen spazieren oder grillieren. Was alles neu gemacht worden ist und was einem jetzt an dem Binz Mülliweier alles erwartet, das gehört ihr bei uns im Zentralinfo ab dem 12. Ein bisschen Natur raus. Gehen wir jetzt auch nicht zur Kreuz, sondern zu Weissenbühl. Mit dem Polohofer und der Schmetterband.

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1: Samstag Mittag um 12 Uhr. Wir geniessen das Wetter mit 21 Grad Zielgau und 23 Grad Kolbrunn.
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3: Der Pfingstreiseverkehr führt zu langen Staus. Der Kanton Zug hat am meisten Elektroauto pro Ladestation. Und ein ukrainischer Drohnenangriff fordert mindestens 10 Tote. Am Mikrofon. Das Herzverständnis. Der Stau vor dem Gotthard-Strassentunnel wächst weiter rasant. Schon in den frühen Morgenstunden waren es vor dem Nordportal 10 Kilometer. Um 10 Uhr betrug die Staulänge bereits das Doppelte. Weil es auf der Alternativroute über die A13 via San Bernardino-Tunnel auch bereits kilometerlang staut, empfiehlt der TCS eine Umfahrung via A9 Simplon oder über den Autoverlad Lötschberg. In der Stadt Zürich sind bei einem Wohnungsbrand in der Nacht zwei Personen verletzt worden. Sie mussten ins Spital. Die Feuerwehr evakuierte rund 30 Bewohner aus dem Mehrfamilienhaus im Kreis 3. Als die Einsatzkräfte kurz nach 2 Uhr eintrafen, stand die Wohnung bereits in Vollbrand. Das Feuer konnte rasch gelöscht werden. Die Brandwohnung ist laut Schutz und Rettung Zürich nicht mehr bewohnbar. In der Schweiz gibt es immer mehr öffentliche Ladepunkte für E-Autos. Laut Bundesamt für Energie sind es inzwischen gut 18.000 an über 8.500 Standorten. Besonders knapp ist das öffentliche Angebot im Kanton Zug. Dort kommen mehr als 50 Elektroautos auf einen öffentlich zugänglichen Ladepunkt. Das ist schweizweit der höchste Wert. Zum Vergleich, im Kanton Graubünden teilen sich nur 6 Elektroautos einen Ladepunkt. Bei einem ukrainischen Drohnenangriff sind laut russischen Angaben mindestens 10 Menschen getötet worden. Es sei ein Wohnheim einer Berufsschule getroffen worden. Seit dem Angriff in der von Russland besetzten Region Luhansk wird noch 11 Personen vermisst, sagen die Behörden. Russlands Präsident Wladimir Putin sprach von Terror. Der ukrainische Generalstab hingegen sagt, die Ukraine habe eine russische Militäreinheit zur Drohnenabwehr angegriffen. UNO-Generalsekretär Antonio Guterres betonte, Angriffe auf zivile Ziele seien völkerrechtswidrig. Er verurteile sie scharf, egal wo sie geschehen.
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4: Schöne Aussichten heute im Zentralland mit dem Mike Eichmann.
5: Heute Nachmittag bleibt uns der Sonnenschein erhalten. Häufig haben wir einen blauen Himmel. Einzig über den Bergen bildet sich da und dort ein paar kleinere Quellwolken, die aber am Abend wieder unverrichteter Dinge in sich zusammengehauen tun. Die Temperaturen die gehen weiter drauf. Wir erwarten den Höchstwert von um die 28 Grad. Weiterhin eine ganz schwache Beise und auf 2000 Meter um die 16 Grad. Mal am Pfingstsonntag und dann auch am Pfingstmäntig geht es mit dem gleichen Wetter weiter. Vom Morgen bis zum Abend viel Sonnenschein mit ein paar harmlosen Quellwolken. Denn in den Nachmittagsstunden die Temperaturen sind sogar noch ein bisschen höher. Wir erreichen dann jeweils etwa 29 bis 30 Grad und auch in der Höhe außerordentlich mild mit einer Nullgrenze, die auf knapp über 4000 Meter liegt.
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4: 4 ab 12 Uhr, es staut oder stockt auf diesen Strecken. A14 Richtung Luzern zwischen Buri und der Verzweigung Rotsee. Richtung Silbruck hinten von der A14 Autobahnabfahrt. A2 Richtung Süden zwischen Emmen Nord und Luzern-Kriens. Zwischen dem Spiertunnel und der Verzweigung Lopper. Zwischen Buchs und dem Seelisbergtunnel staut es auf 4 km, dann etwa 20 Minuten länger. Auf der A8 Richtung Saarne zwischen der Verzweigung Lopper und Alp nach Nord. Auf der A3 Richtung Chur zwischen Schinderlegi und Pfäffiken. Und auch zwischen Lachen und Bilten wegen einem Unfall. Da haben wir etwa 40 Minuten länger. Auf der Oberlandautobahn staut es zwischen Duggen und Reichenburg. Im Glanerland auf der Hauptstrasse von Effelsen.

0: Richtung Glarus. Dann vor dem Gotthard-Tunnel Richtung Süden, da haben wir 21 km Stau. Ab Altdorf bis Göschenen geht etwa 3,5 Stunden länger. Die Einfahrt Göschenen ist gesperrt. Schneller geht es über die A9 Simplon oder dann durch die Autoverlad Lötschberg. Und auch vor dem Südportal Richtung Norden staut es ab Quinto bis Airolo auf 2 km. Da haben wir 20 Minuten länger. Die Einfahrt Airolo die ist zu.
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0: Über das berichten wir heute Mittag. In der Stadt Luzern wird die neue Bahnhofstrasse eröffnet. Die Obwaldner Alpen suchen Freiwillige für den Herdenschutz. Der Benz Mülliweier zur Kreuz kommt neu daher. Und die Hockey-Nazi strebt an der Heim-WM den 6. Sieg in Serie an.
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0: Guten Mittag wünsche ich euch, der Dani Küng am Mikrofon. In der Stadt Luzern ist die Bahnhofstrasse wieder offen. Nach fast 2 Jahren Bauzeit. Die Wege für die Fußgänger sind jetzt breiter. Es gibt mehr Bäume, mehr Sitzgelegenheiten und Autofahrer fast keine mehr durch. Außerdem gibt es auf der Bahnhofstrasse fast 500 neue Veloparkplätze. Die Stadt Luzern feiert heute mit der Bevölkerung die Neueröffnung der Bahnhofstrasse und dem Theaterplatz. Am Oberseeufer zu Bolligen hat letzte Nacht eine Hecke gebrannt. Die Feuerwehr konnte den Brand löschen, gemacht hat es niemandem etwas. Wieso es gebrannt hat, weiss Kantonspolizei St. Gallen noch nicht. Der Furka-Pass ist seit heute Morgen um 8 Uhr bis Tiefenbach für den Verkehr offen. Das schreibt die Urner Baudirektion. Weiter ist vorgesehen, dass der Furka-Pass am nächsten Freitag komplett aufgeht. Das folgt in Absprache mit dem Kanton Wallis. Die Obwaldner Alpen suchen Freiwillige, die helfen, die Schafe und Geissen vor dem Wolf zu schützen. Ein Haufen der 35 Schafe- und Geissenalpen sind klein, steil und zum Teil weit voneinander entfernt. Der Herdenschutz für die Alpen sei darum aufwendig, heisst in einer Mitteilung vom WWF Unterwalden. Die Freiwilligen sollen unter anderem Hagen oder das Gelände kontrollieren. Landwirtschaftliche Erfahrung sei nicht nötig, man müsse aber körperlich fit sein. Solche Helfer sind unter anderem Schutz Luzern, St. Gallen und Graubünden im Einsatz. Und die Aufwertung vom Naturschutzgebiet Benz-Mülliweier zur Kreuz ist jetzt abgeschlossen. Neue Tümpel, Büsche, Äste oder Steinhaufen für Amphibien, Insekten und ein Haufen andere Arten. Auch die Leute können von der Aufwertung profitieren. Ein Haufen neue Bänke mit Blick auf den Weiher, Grillstellen und bessere Wege zum Spazieren. Dann-Schüli Menar ist vorbeigegangen.
2: Ja, die Grillen heissen mich hier schon mal willkommen heissen am Binz-Mühleweier zurückkreuz. Jetzt mal schauen, was da alles gemacht wurde bei diesem Projekt. Fragen wir doch gerade mal den Stefan Rey, Leiter der Abteilung Natur und Landschaft vom Kanton Zug. Jetzt gerade bezüglich Naturschutz, Biodiversität und Artenvielfalt, was hat man da jetzt alles gemacht?
3: Es sind vielfältige Massnahmen, die man hier umgesetzt hat. Man hat einerseits, dass das ein ganz wichtiges Amphibienleichgebiet ist, haben wir zusätzliche Stillgewässer geschaffen im Randbereich des grossen Binz-Mülliweier. Das ist primär für die Amphibien. Unter anderem Grasfrösche, Erdkröte, Bergmilch, aber auch ein Gelbbauchunken, der hier daheim ist. Dann haben wir Riedflächen aufgewertet. Wir haben den Binz-Müllibach, der hier gerade vor uns neu hinten runterplätschert. Und unter anderem auch landschaftlich gewisse Bäume, die wichtig sind für den Charakter von dem Raum, haben wir geschützt mit Netz, dass der Biber nicht alles anknabbern
2: kann. Einen Biber sehe ich leider gerade nicht. Der Patrick Wahl, Bauchef von Rischerow-Kreuz, kann es aber bestätigen.
4: Biber haben wir auch hier. Wir sehen auch die Spuren des Biber. Sie sind offensichtlich. Von Zeit zu Zeit kommt mal wieder ein Foto, wo man auch einen sieht, der durch eine Weihe durchschwimmen.
2: Aber nicht nur der Biber gefällt es hier beim Binz-Mühleweier. Auch für die Leute von Rohkreuz sei das Naturschutzgebiet wichtig, sagt Patrick Wahl.
4: Richtig Grüße, aber ein paar wenige Schritte. Und schon ist man hier, eigentlich vor den Türen von Rohkreuz, ist mit dem Naherholungsgebiet und hat den Eindruck, wow, ich bin irgendwo neben draussen.
2: Genau das ist das Ziel der Aufwertung des Naturschutzgebiets Binz-Mühleweier. Ein Mehrwert für Mensch und Natur. Bei der Umsetzung des Projekts war es aber nicht immer einfach, beides unter einen Hut zu bringen, sagt Florian Weber, Baudirektor und Regierungsrat vom Kanton Zug.
5: Also auf der einen Seite haben wir die Natur, die ganze Biodiversität, wo man will, Rechnung tragen. Und auf der anderen Seite hat man halt, gerade mit der Nähe zu der Siedlung, hat man einen gewissen Druck, auch von der Bevölkerung her. Auch dort, wir möchten die Naherholungsräume. Und dass man da planerisch das so angebracht hat, dass es Hand in Hand geht quasi und für beide Seiten einen Mehrwert bringt. Ich glaube, das war die Challenge gewesen. Aber ich glaube, man kann schlussendlich wirklich sagen, es ist gut gelungen.
2: Gut gelungen ist das Projekt unter anderem darum, weil die Gemeinde Risch-Rot-Kreuz und der Kanton Zug zusammengearbeitet haben. Auch die Finanzierung, die etwas mehr als 300'000 Franken gekostet hat, haben sich die Gemeinde und der Kanton halbe geteilt. Jetzt ist das Naturschutzgebiet Binz-Milliweier fertig. Der Peter Hausherr, Gemeindepräsident von Risch-Rot-Kreuz, freut sich.
6: Es hat eine sehr hohe Bedeutung, weil es ist Abschluss von einer ganzen Reihe von Massnahmen, die wir über die Jahre angedenkt, entwickelt, zu einem Projekt geführt haben. Das ganze Paket, das wir hier jetzt haben können schnüren, ist auf sehr guten Zuspruch gestossen. Ja.
2: Dieser Freude schließt sich auch der Stefan Rey an, Leiter von der Abteilung Natur und Landschaft vom Kanton Zug.
3: Es ist ein sehr schöner Tag, mit all den Akteuren vor Ort jetzt das können zu sehen, wo man gemeinsam jetzt Menge Stunden dafür aufgewendet hat, dass jetzt mit dem Frühling, der gekommen ist und so, die Wiesen wieder wachsen, das Laub kommt bei den Bäumen und bei den Hecken und man einfach auch sieht, wie das Ganze sowohl für die Natur funktioniert, als eben auch für die Bevölkerung, die das Gebiet sofort angenommen hat und wieder ihre Freizeit auch verbringen.
2: Und zum Schluss der Franz Zoppi, Gemeinderat von Risch-Rot-Kreuz. Kreuz bringt es auf den Punkt.
7: Jetzt, so wie es rausgekommen ist, muss ich sagen, einfach traumhaft. Und es ist kein Traum mehr, es ist Realität.
2: Das Naturschutzgebiet Binz-Milliweier Zurück-Kreuz ist jetzt fertig und bietet etwas für Mensch und Natur. Alle freuen sich, dass das Projekt erfolgreich abgeschlossen ist und auf das stossen wir jetzt an.
0: Juhu! Neue Aufwertung vom Binz-Milliweier Zurück-Kreuz. Ja, vielleicht ein Geheimtipp für ein bisschen Ruhe an diesen warmen und heißen Tagen.
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0: Das sind Bay City Rollers, die uns durch den sonnigen Samstag begleiten. Bye bye Baby, 20 ab 12.
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0: Ich bin gerade im Studio fleissig am Webcams anschauen. Bei uns im Zentraland, Gummiswald, habe ich vorhin gesehen, Luzern, Stadt, Rigi. Und ich habe nirgendwo den Mike Eichmann gesehen. Das bedeutet, dass der wahrscheinlich im Büro ist, im Wetterstudio und am Arbeiten. Hoi Mike.
2: hast du mich verwünscht, ja. Hi,
0: voilà, ja. Ich habe genau auch genau, aber habe ich nicht gesehen. Die kurze Hose nehme ich an, hast du aber gleich an.
2: Kurze Hose und T-Shirt ist montiert und von dem her, ja, bereit für den heutigen Nachmittag.
0: Bereit für den heißen Nachmittag, Fragezeichen. Temperaturen, die steigen da schon bei dir richtig, he?
2: Die steigen schon an, ja. Es ist jetzt, wenn man es jetzt ganz genau will sagen, muss man sagen, wird es sehr warm und noch nicht heiß, weil heiß ist eigentlich so dann für die 30 Grad reserviert. Aber ja, natürlich jetzt, außer da die Meteorologen, die da jetzt klugscheißerisch ist, wenn tönen, kann man auch sagen, dass es richtig ein warmer Nachmittag wird mit viel Sonnenschein, wenig Wolken. Aktuell jetzt eigentlich im ganzen Land keine einzige Wolke, vielleicht dort eine kleine Quellwolke. Gibt dann am Nachmittag über den Bergen schon ein paar Quellwölkchen, aber wie gesagt, es ist Betonung auf Wölkchen und die fallen dann am Abend wieder in sich zusammen. Temperaturen, ja, die steigen jetzt, wie du vorhin gesagt hast, immer weiter drauf. Aktuell messen wir so 22, 23 Grad. Der Höchstwert dann liegt so bei 28, 29 Grad. Auf 2000 Meter sind es um die 16 Grad.
0: Du kannst dann jemandem erklären, dass man nicht heiß sagen darf, wenn jemand der irgendwo am See zuhockt und schwitzt, weil es so warm ist. Aber ja, eben, theoretisch ab 30 Grad dürfen wir das Wort ins Maul nehmen. Aber wir kommen dann gleich langsam in die Richtung, wenn wir dann auf die nächsten Tage schauen.
2: Ja, also früher oder später werden wir die Hitzemarke erreichen, oder bei 30 Grad im Jahr vom Hitzetag. Morgen, Pfingstsonntag, lange zwar schon noch nicht, oder zumindest nicht überall. Die Höchstwert dann um die 29 Grad. Kann schon sein, dass vielleicht örtlich für die 30 Grad langt. Aber sonst eigentlich vom Wettercharakter haben wir das gleiche Programm wie heute. Also einen wolkenlosen Vormittag und dann am Nachmittag über den Bergen kleinere Quellwolken. 0 Grad Grenze um die 4000 Meter. Und dann am Pfingstmontag geht's temperaturmässig vielleicht nochmal ein Gerät drauf und dann können sie eben doch verbreitet für die 30 Grad lange, der erste Hitzetag, also im aktuellen Jahr, zumindest bei uns im Sendegebiet. Gestern hat es ja im Wallis schweizweit gesehen, den ersten Hitzetag gegeben. Und auch am Montag ja, haben wir nicht viel zu erzählen, jetzt rein vom Wetter her. Es ist sonnig, vielleicht hat es ein paar Schleierwolken, die wir jetzt am Wochenende nicht haben und über den Bergen dann wiederum harmlose Quellwolken in der Nachmittagsstunde.

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4: Es ist 12:30.
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5: Am Mikrofon, der Sergio Stenz. Bundesrätin Elisabeth Bohm-Schneider ist irritiert über die hohen Cheflöhne bei den Krankenkassen. Diese seien schlecht für das Vertrauen, sagt sie gegenüber Radio SRF.
6: Also ich verstehe, dass es für die Bevölkerung schon schwierig ist anzunehmen, denn wenn man seine Prämie zahlt für die Grundversorgung, denkt man, man zahlt nicht für so große Löhne. Für mich ist es immer, ja, die Krankenkassen haben das entschieden, aber dann, was heißt es zum Vertrauen der Bevölkerung?
5: Bohm-Schneider reagiert damit auf einen Bericht des Tagesanzeigers, wonach die Spitzenlöhne bei den größten Krankenkassen an der Millionengrenze kratzen. Die Fußballnationalmannschaft des Kongo muss vor der WM in den USA, Kanada und Mexiko in Isolation. Grund dafür ist der Ebola-Ausbruch in ihrer Heimat. Die USA fordern, dass sich das Team 3 Wochen lang isoliert. Andernfalls riskiere es, nicht in die USA einreisen zu dürfen.
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4: Haufen Sonne heute den ganzen Tag und blauer Himmel. Höchstens ein paar Wolken Richtung Berge. Geht ganz schwache Beise noch. Die Temperaturen die gehen auf 28 Grad. Auch morgen Sonntag den ganzen Tag Sonne. Am Morgen starten wir mit 14 Grad. Am Nachmittag gibt es dann 29 Grad. Und vom Pfingstmontag bis am Mittwoch da bleibt es meistens sonnig. Wir kratzen dann auch wieder an den 30 Grad Marke.
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4: Es stockt oder staut auf diesen Strecken. A4 von Cham Richtung Rotkreuz hat es einen Unfall gegeben. Die rechte Spur die ist gesperrt. A14 Richtung Luzern zwischen Buri und der Verzweigung Rotsee. A2 Richtung Süden zwischen Emmenort und Luzern-Kriens. Zwischen dem Spiertunnel und Verzweigung Lopper. Dann zwischen Buchs und dem Seelisbergtunnel 4 km Stau. Etwa 20 Minuten länger haben wir hier. A8 Richtung Sarne zwischen der Verzweigung Lopper und Alp nach Nord. A3 Richtung Chur zwischen Schindelegi und Pfäffiken und auch zwischen Lachen und Bilden. Oberlandautobahn zwischen Duggen und Reichenburg. Im Glanerland auf der Hauptstrasse von Effels Richtung Klarus. Dann vor dem Gotthardtunnel Richtung Süden, hier 20 km Stau. Ab Altdorf stehen wir bis Göschenen, geht etwa 3 Stunden und 20 Minuten länger. Die Göschene-Einfahrt ist gesperrt. Schneller geht es über die A9 Simplon oder dann durch den Autoverlad Lötschberg. Und vor dem Gotthard-Südportal in Richtung Norden staut es ab Quinto bis auf Airolo auf 2 km. Da haben wir 20 Minuten länger. Die Einfahrt Airolo die ist zu. Und gerade frisch reinkommen noch die Meldung von der Achsenstrasse. Hier stockt es von Brunnen Richtung Sissigen. Gute Fahrt.
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4: Und damit es im Auto nicht allzu langweilig wird im Stau. Gute Unterhaltung mit dem breitesten Musikmix auf Zentral. Dolce Vita. Das Schöne, nichts machen. Ja, haben wir eigentlich andere Wahl im Stau? Ryan Paris, da bei uns. Für euch.

0: Ach, gute Laune an dem sonnigen Samstag, Pfingstwochenende, Queen, dann Stop Me Now.
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0: Wir starten mit Eishockey. Die Schweizer Nazi will an der WM weiter brillieren. Heute spielt die Eishockey-Nazi gegen Ungarn. Der Nazi-Stürmer und ehemalige EVZ-Spieler Attilio Biasca sieht trotz einer bis jetzt überzeugenden WM weiter sein Verbesserungspotenzial.
2: Ich habe das Gefühl, dass wir mehr nicht aussen rum spielen, dass wir nicht zu einfach spielen, dass wir wirklich geradlinig führen, mühsam, wirklich hart. Das ist unsere Identität, dass wir wirklich die Intensität hoch behalten, egal gegen wer, was für ein Shift, und dass wir einfach wirklich in die Slots reingehen und einfach mühsam sind zum Spielen. Ich habe das Gefühl, wenn wir so mühsam sind zum Spielen, dann wollen sie gar nicht aufs Eis gegen uns, wegen dem, das ist unser Ziel.
0: Der Match Schweiz gegen Ungarn ist heute am Nachmittag um 20.04 Uhr. Radio Zentral ist da live mit dabei. Wir wechseln zum Fußball. Der Einbächler Nils Reichmuth ist zum ersten Mal für die Nationalmannschaft von Chile aufgeboten worden. Der 24-jährige Mittelfeldspieler vom Meister Thun steht im Kader von Chile für Testspiele gegen Portugal und die Demokratische Republik Kongo. Der Nils Reichmuth ist chilenisch-schweizerischer Doppelbürger. Er hat auch schon ein paar Spiele für mehrere Schweizer U-Nazis gemacht. Zum Fußball. Der Luzerner Luca Schakes will heute mit Stuttgart den DFB-Pokal verteidigen. Gegner im Finale ist der Meister Bayern München. Für die Titelverteidigung braucht es darum eine außergewöhnliche Leistung, sagt der Stuttgarter Trainer Sebastian Hoeneß.
3: Das ist das, was du brauchst, was du immer brauchst gegen die Bayern. Aber wir haben Blut geleckt und ich glaube, das war auch spürbar in der Pokalsaison, die wir jetzt gespielt haben. Die turbulent begann, aber dann recht souverän eigentlich bis ins Finale geführt hat. Und jetzt sind wir hier und haben eigentlich ja, das schönste Spiel, das du haben kannst gegen ja, die beste Mannschaft in Deutschland. Definitiv eine der besten Mannschaften in Europa und darauf freuen wir uns.
0: Auf der anderen Seite hat Bayern den DFB-Pokal seit 6 Jahren nicht mehr gewonnen. Gefühlte Ewigkeit für die erfolgsverwöhnten Münchner, sagt der Bayern-Trainer Vincent Kompany.
4: Es ist immer lustig, natürlich bei Bayern sagt man, wir waren noch so lange nicht mehr dabei, 6 Jahre. Dementsprechend, das bleibt einfach ein historischer Moment, wenn man diese Pokal in die Luft stehen kann. Also das hat letztes Jahr Stuttgart gelungen und dieses Erfolgserlebnis möchten wir auch haben. Diese Saison, unsere ganze Mannschaft spricht über dieses Pokal schon seit dem ersten Tag im Training, vom Gefühl her. Deswegen glaube ich, dass von Bayern München totale Wertschätzung gibt für dieses Pokal. Und ja, wir wollen den wieder nach München bringen.
0: Der DFB-Pokal zwischen Meister Bayern München und dem Titelverteidiger Stuttgart ist heute Abend am 8.
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0: Drohnenangriff fordert mindestens 10 Tote. Und im Zuckerland läuft das grösste Jugendfußballturnier der Schweiz. Am Mikrofon des Herzverständnisses. Bundesrätin Elisabeth Bohm-Schneider ist irritiert über die hohen Cheflöhne bei den Krankenkassen. Diese seien schlecht für das Vertrauen, sagt sie gegenüber Radio SRF.
1: Also ich verstehe, dass es für die Bevölkerung schon schwierig ist anzunehmen, denn wenn man seine Prämie zahlt für die Grundversorgung, denkt man, man zahlt nicht für so große Löhne. Für mich ist es immer, ja, die Krankenkassen haben das entschieden, aber dann, was heißt es zum Vertrauen der Bevölkerung?
0: Bohm-Schneider reagiert damit auf einen Bericht des Tagesanzeigers, wonach die Spitzenlöhne bei den grössten Krankenkassen an der Millionengrenze kratzten. Bei einem ukrainischen Drohnenangriff sind laut russischen Angaben mindestens 10 Menschen getötet worden. Es sei ein Wohnheim einer Berufsschule getroffen worden. Seit dem Angriff in der von Russland besetzten Region Luhansk würden noch 11 Personen vermisst, sagen die Behörden. Russlands Präsident Wladimir Putin sprach von Terror. Der ukrainische Generalstab hingegen sagt, die Ukraine habe eine russische Militäreinheit zur Drohnenabwehr angegriffen. UNO-Generalsekretär Antonio Guterres betonte, Angriffe auf zivile Ziele seien völkerrechtswidrig. Er verurteile sie scharf, egal wo sie geschehen. Im Kanton Zug ist heute Fußballtrumpf. Rund 2000 Juniorinnen und Junioren aus der ganzen Schweiz und dem Ausland treten beim traditionellen Zuckerlandsturnier gegeneinander an. Das größte Jugendfußballturnier der Schweiz findet an 8 Austragungsorten im Kanton Zug und dem Oberen Freiamt statt. Unter den Besuchern ist etwa auch der Zuger Regierungsrat Heinz Tendler.
2: Der Sport, das ist wichtig für die jungen Leute. Da lernen sie, ich sage jetzt mal, sich auch unterordnen. Da lernen sie Teamgeist, da lernen sie Disziplin. Ohne Disziplin geht im Sport nichts. Und ich glaube, das ist gerade auch eine erzieherische Wirkung. Nebst dem, dass es natürlich für Gesundheit und Gesundheitsförderung auch wunderbar ist. Also ich glaube, der Sport ist ganz allgemein unglaublich wichtig für Jung und für Alt.
0: Radio Zentral unterstützt die gezielte Jugendförderung des Zuckerland-Turniers als Medienpartner.
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4: Warme Temperaturen, schöne Aussicht im Zentralland. Mike Eichmann.
5: Heute Nachmittag bleibt uns der Sonnenschein erhalten. Häufig haben wir einen blauen Himmel. Einzig über den Bergen bildet sich da und dort ein paar kleinere Quellwolken, die aber am Abend wieder unverrichteter Dinge in sich zusammengehauen tun. Die Temperaturen die gehen weiter drauf. Wir erwarten den Höchstwert von um die 28 Grad. Weiterhin eine ganz schwache Beise und auf 2000 Meter um die 16 Grad. Mal am Pfingstsonntag und dann auch am Pfingstmäntag geht es mit dem gleichen Wetter weiter. Vom Morgen bis zum Abend viel Sonnenschein mit ein paar harmlosen Quellwolken. Denn in den Nachmittagsstunden die Temperaturen sind sogar noch ein bisschen höher. Wir erreichen dann jeweils etwa 29 bis 30 Grad und auch in der Höhe außerordentlich mild mit einer Nullgrenze, die auf knapp über 4000 Meter liegt.
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4: 4 ab 1, es staut oder stockt auf diesen Strecken. A4 von Cham Richtung Rotkreuz, weil es hier einen Unfall gegeben hat heute Mittag. Dann auf der A14 Richtung Luzern zwischen Buri und der Verzweigung Rotsee. A2 Richtung Gotthard zwischen Emmenort und Luzern-Kriens. Zwischen Buchs und dem Seelisberg-Tunnel 4 km Stau, haben wir etwa 20 Minuten länger. Bei der Achsenstrasse von Brunnen Richtung Sissingen. Auf der A8 von der Verzweigung Lopper Richtung Alp nach Nord. Oberlandautobahn A15 von Reichenburg, von Ducke Richtung Reichenburg. Im Glanderland von Nevels Richtung Glarus auf der Hauptstrasse. Dann auf der Autobahn Richtung Süden vor dem Gotthardtunnel. 19 km Stau ab Altdorf bis Göschenen. Stehen da etwa 3 Stunden und 10 Minuten im Stau. Die Einfahrt Göschenen die ist gesperrt. Schneller Richtung Italien kommen wir über die A9 Simplon oder dann durch Autoverlad Lötschberg. Vor dem Südportal Richtung Norden staut es ab Quinto bis Airolo auf 3 km. Da geht es eine halbe Stunde länger, bis ihr durch den Gotthard kommt. Die Einfahrt Airolo die ist gesperrt.
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0: In der Stadt Luzern ist die Bahnhofstrasse wieder offen, nach fast 2 Jahren Bauzeit. Die Wege für die Fußgänger sind jetzt breiter, es gibt mehr Bäume, mehr Sitzgelegenheiten und Autofahrer fahren fast keine mehr durch. Außerdem gibt es auf der Bahnhofstrasse fast 500 neue Veloparkplätze. Die Stadt Luzern feiert heute mit der Bevölkerung die Neueröffnung der Bahnhofstrasse und dem Theaterplatz. Am Oberseeufer zu Bolligen legst du nach der Hecke brennt. Die Feuerwehr hat den Brand löschen, gemacht hat es niemandem etwas. Wieso es brennt hat, weiss die Kantonspolizei St. Gallen noch nicht. Der Kanton Zug hat am meisten Elektroauto pro öffentlichen Ladepunkt. Das zeigt eine Auswertung vom Bundesamt für Energie. Im Zugerland müssen sich mehr als 50 E-Autos einen Ladepunkt teilen. Zum Vergleich, im Bündnerland sind es nur 6 Autos pro Ladepunkt. Zahlenmässig am meisten öffentliche Ladepunkte gibt es im Kanton Zürich mit fast 2700. Am anderen Ende der Tabelle liegt unter anderem Obwalden. Dort gibt es nur rund 100 öffentliche Stellen, wo man das Elektroauto laden kann.
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0: Samstagnachmittag, ich nehme an, die ersten von euch sind schon am Schwitzen bei diesen warmen Temperaturen im Zentralland. Nämlich kommen heute 30 Grad, gefährlich nicht. Ein bisschen Frühstück gibt es nicht nur am Wasser und im Wasser, sondern auch auf dem Sender. In dieser Stunde mit dem Elton John, Antonello Venditti und mit der schwedischen Erfolgsband ABBA. Schön, sind ihr mit dabei. Wir begleiten euch durch das lange Pfingstwochenende. Am Mikrofon ist der Dani Küng.

0: Das ist der Antonello Venditti. Buona Domenica. Auf Radio Zentral, 13:30.
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0: Samstag Nachmittag auf Zentral. Ich hoffe, bei euch tönt es eher so als so. Vor dem Gotthard. Riesen Blechlawine, 90 Kilometer sind es aktuell. Gut, ich nehme an, auch in der Badis heute im Zentraland, da ist es recht voll. Aber geniessen wir es, das sonnige Wetter. Vielleicht ist euch ja gerade noch, zum mitbestimmen, was für Musik ihr noch hören bei uns. Vielleicht als Zeitvertreib im Auto oder ein bisschen zum Abkühlen, irgendetwas Cooles. Erzählt uns, was ihr gerade macht, wo ihr seid und dazu auch gerne einen Musikwunsch auf 078 933 44 20 per WhatsApp. Am liebsten Sprachaufnahme 078 933 44 20.

0: Pet Shop Boys. Always on my mind. Auf Radio Zentral, wo auch die Kleinsten dürfen mitbestimmen, die am Zuhören sind. Vor allem an so einem schönen sonnigen Samstag wie heute. Musikalische Aufsteller suchen wir. Könnt ihr auch gerne unser WhatsApp schicken ins Studio auf 078 933 44 20. Direkt aus der Body raus, auf dem Tüchli, vom Balkon daheim oder von den Berghütten runter, egal wo ihr seid, dürft ihr gerne etwas schicken. So wie es eben sie es gemacht hat, ihr Papi, der geniesst es offenbar auch.
1: Hallo liebes Radio und Zentra, ich bin Sophia. Wir hätten einen kleinen Gruß an den Kleinen gegeben, der Tati ist am Bier trinken. Und wir wünschen uns Country Hero.
0: Ja, Gruß und Prost an Papi in dem Fall. Und ich würde sagen, weil uns die Sonne heute so richtig gut tut, spielen wir Country Roads. Aber in einer schnelleren Version. Einverstanden. Hermes House Band.

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1: Samstag Nachmittag, angenehme Temperaturen auf dem Stoss, 19 Grad, warme 26 Grad sind das Bild. Jetzt ist es 2.
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3: Die Bundesrätin Baum-Schneider kritisiert die hohen Cheflöhne bei der Krankenkasse. Fußballer vom Kongo müssen wegen Ebola in Isolation. Und im Zuckerland läuft das grösste Jugendfußballturnier der Schweiz. Mikrofon, das Sergio Stenz.

0: Ja, die Krankenkasse haben das entschieden, aber dann, was heißt es zum Vertrauen der Bevölkerung?
1: Baumschneider reagiert damit auf einen Bericht des Tagesanzeigers, wonach die Spitzenlöhne bei den größten Krankenkassen an der Millionengrenze kratzen. Die Fußballnationalmannschaft des Kongo muss vor der WM in den USA, Kanada und Mexiko in Isolation. Grund dafür ist der Ebola-Ausbruch in ihrer Heimat. Die USA fordern, dass sich das Team 3 Wochen lang isoliert. Andernfalls riskiere es, nicht in die USA einreisen zu dürfen. Die Nationalmannschaft des Kongo ist derzeit in Belgien im Trainingslager. Sie hat ihr erstes WM-Spiel am 17. Juni, also in 3,5 Wochen. Im Kanton Zug ist heute Fußballtrumpf. Rund 2000 Juniorinnen und Junioren aus der Schweiz und dem Ausland treten beim traditionellen Zuggerlandsturnier gegeneinander an. Das größte Jugendfußballturnier der Schweiz findet an 8 Austragungsorten im Kanton Zug und dem Oberen Freiamt statt. Unter die Besucher gemischt hat sich auch die Zuger Polizprominenz, so etwa Regierungsrat Heinz Tendler.
2: Und ich habe hier beim SSJ Hausen, bei den Senioren, geshootet. Das war eine keine wilde Sache, nur immer Verletzungen gehabt. Aber der SSJ Hausen und da das Spielfeld, die Infrastruktur, ist mir natürlich bestens bekannt.
1: Auch der Zuger Nationalrat Thomas Aschi verfolgt das Zugerlandsturnier vor Ort.
3: Mit allen Winden aufgewachsen, habe ich immer an diesen Grümpelturnieren mitgemacht. Aber professionell habe ich nie Fußball gespielt. Ich habe auch geschwungen als Bub, aber anhand der Postur sieht man, da bin ich nicht so weit gekommen.
1: Auch die Sportsprominenz ist am Zugerlandsturnier vertreten, zum Beispiel die Zuger Hockey-Legende Colin Muller.
4: Ich bin ein alter Steinhauser und komme immer wieder gerne zurück zu meiner Heimat. Und ja, früher habe ich auch selber eine Mannschaft in Steinhausen trainiert, wenn meine Bub gespielt hat. Und meine Bub spielt immer noch bis zu Steinhausen, 5. Liga. Und ich komme gerne, die jungen Spieler zu sehen.
1: Radio Zentral unterstützt die gezielte Jugendförderung des Zuggerlandsturniers als Medienpartner.
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6: Auf Sonne, blauer Himmel heute den ganzen Tag. Geht noch eine schwache Beise. Temperaturen aber, die sind weit oben. Gehen auf 28 Grad heute. Am Morgen Sonntag den ganzen Tag Sonne. Am Morgen starten wir mit 14 Grad. Am Nachmittag gibt es 29 Grad. Auch in den Bergen milde Temperaturen. Um die 15 Grad. Und vom Pfingstmontag bis am Mittwoch, da bleibt es dann meistens sonnig. Wir kratzen dann auch wieder an den 30 Grad Marke.
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6: 4 ab 2, es staut oder stockt auf diesen Strecken. A2 Richtung Süden zwischen Buchs und dem Silisberg-Tunnel. 4 km Stau. Etwa 20 Minuten Wartezeit haben wir dort. Dann auf der Achsenstrasse von Brunnen Richtung Sissigen. Auf der A8 Richtung Sarnen zwischen Hergiswil und Alp nach Nord. Auf der Oberlandautobahn A15 von Ducke Richtung Reichenburg. Hauptstrasse Neffels Richtung Glarus. Dann staut es vor dem Gotthard Richtung Süden runter, zwischen Altdorf und Göschenen auf 18 km. Haben wir etwa 3 Stunden Wartezeit. Schneller geht es Richtung Italien über die A9 Simplon oder der Autoverlad Lötschberg. Die Einfahrt Göschenen die ist gesperrt. Und wenn wir gerade im Unterland bleiben, da staut es auf der Gotthardstrasse von Schattdorf Richtung Erstfeld. Dann das Südportal vom Gotthard unter Ruhe gibt es 3 km Stau ab Quinto bis Airolo. Da haben wir 1/2 Stunde länger. Die Einfahrt Airolo die ist zu.
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6: Man hat wieder ein bisschen am Schatten nachher oder dann abkühlen mit einer Glasse. Oder am Wasser zu, dann sind wir uns gar nicht mehr gewohnt, so warme Temperaturen. Auch wenn wir ja gar noch nicht an den 30 Marken dran sind, aber zumindest nicht zu. Zentralhörerin Yvonne Niederberger von Hergiswil, sie schickt uns ein Foto vom Vierwaldstättersee, gerade auf dem Schiff unterwegs mit dem Schatz Beat. Der Urs Hermann von Alpnach geniesst es in den Body innen und wir bringen die passende Musik zu euch, egal wo wir sind. Vielleicht ist er auch mit der Kurzhose noch mit unterwegs. Der Luzerner Sänger, der Kurz. Das Ding ist auch mit dabei in dieser Stunde.

0: Simon & Garfunkel, The Boxer, auf Radio Zentral. Ja, wenn es nicht schon warm genug wäre, spielen sie einen Fußball an dieser prallen Sonne. Im Kanton Zug ist heute das traditionelle Zuckerland-Turnier. Das grösste Jugendfußballturnier der Schweiz, wo 2000 Juniorinnen und Junioren am Shooten sind. Und unter Besucher und Shooting-Fans hat sich auch noch ein Zuger Hockey-Legende gemischt. Zentralreporter Andi Balsiger.
1: 32. internationales Zuckerland-Turnier Fußball und wie sie von mir eigentlich ein Ikone aus dem Eishockey-Sport. Was macht ein Eishockeyaner Colin Müller da in Steinhausen beim internationalen Fußballturnier?
2: Ich bin ein alter Steinhauser. Komme immer wieder gerne zurück zu meiner Heimat. Und ja, früher habe ich auch selber eine Mannschaft in Steinhausen trainiert, wenn meine Bub gespielt hat. Und meine Bub spielt immer noch bis zu Steinhausen, 5. Liga. Und ich komme gerne, die jungen Spieler zu sehen.
1: Jetzt reden wir aber gleich über deine Eishockey-Karriere, weil du gehörst zum EV Zug. Wie wahrscheinlich Zug selber zum EV Zug gehört?
2: Ja, also meine Zeit in Zug ist sehr schön gewesen. Ich habe etwa 20 Jahre fast als Spieler und Coach in Zug gebracht und bin immer in Zug geblieben und ich habe es einfach gern hier und EVZ ist mir liegt näher am Herz.
1: Bist du immer noch zwischendurch an einem EVZ-Spiel?
2: Ja, ich gehe ab und zu an einem Match schauen, ja. Ich kenne auch viele Leute hier in Zug und wir gehen gerne an einem Match schauen, ja.
1: Jetzt müssen wir natürlich auch noch über deinen Erfolg mit der Frauen-Eishockey-Nationalmannschaft reden. Dritter Platz, den du dort geholt hast, das war ein Riesenerfolg. Du hast aber aufgehört nachher.
2: Ja, ich habe einfach gedacht, dass nach 6 Jahren mit den Frauen ist ziemlich lange genug und dass die Frauen eine neue Stimme gebraucht haben. Und nach diesem Erfolg in den Olympischen Spielen habe ich auch gedacht, es ist eine gute Zeit zum Aufhören. Und ja, jetzt muss ich einen anderen Weg finden, aber schon die richtige Entscheidung.
1: Aber du willst irgendetwas im Eishockey weiterhin machen? Also würde ich auch allenfalls ein Traineramt bei einem National League Club in Frage kommen?
2: Ich bin jetzt offen für alles. Ich suche auch im Ausland, in Kanada und so für einen Job im Moment. Und wenn etwas kommt, dann bin ich froh. Wenn nicht, dann suche ich etwas anderes.
1: Was willst du den Jungen, die wir jetzt hier auf dem Feld sehen? Das sind 3 grosse Spielfelder, wo gespielt wird. Was gibst du denen mit als Sportler, als Profisportler?
2: Ja, ich meine, das ist sehr gut. Sie müssen einfach viel Spass haben an dieser Zeit und genießen den Tag. Und einfach hart arbeiten ist immer am wichtigsten. Aber Spass muss auch immer dabei sein.
1: Jetzt werde ich gleich noch schnell fragen, was ist der Grund, dass aus dem Colin Müller nicht ein Fußballer ist worden?
2: Ja, habe ich auch als Junge Fußball gespielt, aber irgendwie in Kanada, wenn du aufgewachsen bist, ist Hockey Nummer 1 und Fußball Nummer vielleicht 3. oder 4. Aber ich habe auch Fußball gespielt, aber lieber Eishockey.
0: Zucker Hockey Legende Colin Müller heute am Zuckerland Turnier, wo geshootet wird, aber bin mir sicher, er wird heute Abend dann auch wieder flüssig mitfähnen mit der Schweizer Eishockey-Nazi. 2024 treffen sie an der Heim-WM auf Ungarn.

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2: Samstag Nachmittag ist 2:30. Zentrale Verkehrsupdate. Ihr braucht Geduld auf der A2 Richtung Süden. Zwischen Buchs und dem Sirlisberg-Tunnel. 4 km Stau, habt ihr etwa 20 Minuten länger. Dann Stau oder stockender Verkehr auf diesen Strecken. Achsenstrasse von Brunnen Richtung Süssigen. A8 Richtung Sarne. Zwischen Hergiswil und Alp nach Nord. Oberlandautobahn A15 von Ducke Richtung Reichenburg. Im Glanerland von Effels Richtung Glarus auf der Hauptstrasse. Dann vor dem Gotthardtunnel Richtung Süden. Von Altdorf bis Göschenen 18 km Stau. Haben wir etwa 3 Stunden länger auf dieser Strecke. Schneller geht es Richtung Italien über die A9 Simplon oder durch den Autoverlad Lötschberg. Die Einfahrt Göschenen die ist gesperrt. Und auch im Unterland staut es auf der Gotthardstrasse von Schattdorf Richtung Erstfeld oder auch von Altdorf her Richtung Schattdorf. Dann vor dem Gotthard-Südportal Richtung Norden. Da geht es ab Quinto bis Airolo, 3 km Stau, halbe Stunde länger. Die Fahrt Airolo, die ist gesperrt. Ganz viel Geduld wünsche ich euch und eine gute Fahrt.

0: ist Elvis Presley auf Radio Zentral. Ich glaube, mit seiner Frise würde er jetzt ordentlich schwitzen kommen im Zentralland. Bei diesen herrlichen sonnigen Temperaturen, die wir gerade haben. Aktuell auch die Bodentemperaturen, ja, vielleicht eher noch ein bisschen frisch, aber der Sahnersee, der hat 15 Grad, der Wallensee aktuell 13 Grad. Ein Haufen zieht es heute von euch in die Body ans Wasser oder vielleicht sogar ins Wasser.
1: Ja, ein bisschen baden, Glassen schlecken, Kaffee trinken, was man so macht.
2: Ein bisschen Weissen trinken. Ich habe gerne warm.
3: Endlich will man ein bisschen Sonne und ein bisschen ins Wasser gehen, ein bisschen planschen, ein bisschen tauchen und so. Das hat mich jetzt mega gefreut.
0: Ja, die einen hat halt lieber etwas Flüssiges zum Trinken, die anderen zum drinnen baden. Da ist der Shaken Stevens, a rockin' good way.

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3: Es ist der Samstag, Nachmittag um 3. Wir haben warme 27 Grad zu Horb und genauso viel sind es auch die
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5: Im Zuckerland läuft das grösste Jugendfußballturnier der Schweiz. Die deutsche Polizei sucht eine vermisste Frau in der Schweiz und ein ukrainischer Drohnenangriff fordert über 10 Tote. Am Mikrofon. Das Herz schon stehen's. Im Kanton Zug ist heute Fußballtrumpf. Rund 2000 Juniorinnen und Junioren aus der Schweiz und dem Ausland treten beim traditionellen Zugerlandsturnier gegeneinander an. Das größte Jugendfußballturnier der Schweiz findet an 8 Austragungsorten im Kanton Zug und dem Oberen Freiamt statt. Unter den Besuchern gemischt hat sich auch die Zuger Polit-Prominenz, so etwa Ständerat Peter Hecklin.
6: Also ich bin alle Jahre an diesem Zugerland-Turnier und natürlich meistens dort, wo der Apero ist. Und als Gast, der ich eingeladen bin, bin ich immer beeindruckt über das, was wir auf die

0: Schule im russisch besetzten Gebiet Luhansk ist die Zahl der Toten auf 11 gestiegen. Das teilt das russische Zivilschutzministerium mit. Insgesamt gäbe es fast 50 Verletzte. Ulf Mauder berichtet aus Moskau.
1: Noch immer werden viele vermisste Berufsschüler in den Trümmern vermutet. Während Kremlchef Putin hier in Moskau von einem nächtlichen Terroranschlag sprach und der zivilen Opfer in einer Schweigeminute gedachte, erklärte der ukrainische Generalstab, es habe sich um ein militärisches Ziel gehandelt. Überprüfbar ist das nicht, aber klar ist, dass die Ukraine mit ihren zunehmend größeren Waffen immer häufiger, womöglich durch Fehler, auch zivile Ziele trifft. Auch hier in Moskau gab es zuletzt Tote und viele Verletzte.
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3: Sonne pur, heute den ganzen Tag, blauer Himmel, ein paar Wolken, vor allem über den Bergen, die aber nicht gross stören, eher ein bisschen Dekoration, Temperaturen bei 28 Grad heute am Nachmittag. Auch mal Sonntag den ganzen Tag Sonne, am Morgen da starten wir mit 14 Grad, am Nachmittag gibt es 29 Grad. Und vom Pfingstmontag weg bis am Mittwoch sicher, da bleibt es meistens sonnig. Wir kratzen dann an den 30 Grad Marke und es kann auch mal für ein Hitzegewitter länger.
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3: 3 ab 3, es staut oder stockt auf diesen Abschnitt A2 Richtung Gotthard zwischen Buchs und dem Seelisberg-Tunnel. 4 Kilometer Stau, da gibt es eine Wartezeit von 20 Minuten. Auf der Achsenstrasse von Brunnen her Richtung Sisigen runter. Dann auf der Oberland-Autobahn A15 von Duggen Richtung Reichenburg. Im Glanerland Stau von Nevels Richtung Glarus auf der Hauptstrasse. Dann gibt es vor dem Gotthard-Tunnel Richtung Süden 18 km Stau. Ab Altdorf bis Göschenen haben wir etwa 3 Stunden länger. Alternativroute Richtung Italien, A9 Simplon oder Autoverlad Lötschberg, da sind wir schneller. Die Fahrt Göschenen, die ist gesperrt. Vor dem Gotthard-Südportal in Richtung Norden, da gibt es 2 km Stau ab Quinten bis Airolo. Da geht es 20 Minuten länger. Die Fahrt Airolo, die ist zu. Aktuelle Meldung noch von der Hauptstrasse zwischen Inwil und Ballwil. Da ist momentan die Strasse gesperrt auf beiden Seiten wegen einem Brand. Ich wünsche eine gute und eine sichere Fahrt.
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3: Ja, beim Luzerner kantonalen Nachwuchsschwingertag, in Rosmau oder in der Body irgendwo beim Sonnentanken. Ich glaube, ihr habt sicher ein gutes Plätzchen mittlerweile gefunden, um das Wetter zu geniessen heute. Ausser ihr haltet Stellung beim Arbeiten. Für alle anderen, die frei haben dann schon mal ein grosses Danke an euch. Und vielleicht hilft ja eine musikalische Motivationsspritze. Was hätten wir da?
4: Das ist der Willi Schraner aus Basel. Ich bin jetzt gerade in der Innerschweiz, beim schönsten Wetter. Und ich höre Radio Zentral. Und da ist mir gerade in den Sinn gekommen, ich hätte jetzt gerne das Lied von Kriegel. Das Leben meint es jetzt gut mit mir. Ich wünsche allen einen ganz schönen Tag und liebe Grüße.
3: Spielen wir gerne. Der Dani Küng am Mikrofon wünscht dir gut.

0: Mit Radio Zentral durch den warmen, sonnigen Samstagnachmittag. Wir suchen ein bisschen Abkühlung jetzt in der Eishalle. Wobei, auch dort geht es eigentlich ziemlich heiß zu und her. Vor allem, wenn die Schweizer Hockey-Nazi so Gas geht wie in den letzten paar Spielen. An der Heim-WM haben sie 5 Spiele schon 26 Goal geschossen. Aber die Nazi-Cracks, die glänzen auch neben mir. Zumindest ein paar von ihnen, wie im Reporter Dani Schmucki.
1: Dass unsere Nazi-Stars Eishockey spielen können, das ist klar. Da müssen wir nicht darüber diskutieren. Aber was könnte sonst noch gut? Schlummern da auch noch versteckte Talente in den Hockey-Profis?
2: Oh, Talent. Keine Ahnung, ich wüsste jetzt nicht gerade, gut Talent. Haben mal Ukulele gespielt, habe ich einmal. Aber ich würde nicht unbedingt sagen, das ist ein grosses Talent. Würde ich unbedingt sagen. Dementsprechend, ja. Wissen Sie unbedingt was?
1: Sagt der Nino Niederreiter. Seine Nazi-Teamkollegen Roman Josi, Nico Hischier und Pius Sutter müssen dagegen nicht lange überlegen, wenn sie auf ihre Talente angesprochen werden.
3: Ich bin nicht so schlecht im Tennis.
4: Ich komme immer mehr ins Kochen drin. Und langsam habe ich das Gefühl, ich koche nicht schlecht.
5: Sportliche Sachen. Aber sonst sehr talentlos unterwegs in Sachen Kunst und was auch immer, das Musik und so.
1: Ganz anders stehen sie dafür wieder beim Sven Andrighetto. Vor dem Goal ist der Stürmer eiskalt. Aber wenn es um versteckte Talente geht, da gibt er sich geheimnisvoll.
6: Das weiss ich auch nicht. Du musst meine Frau fragen.
1: Ja, vielleicht ist es ja Wäschen oder Rasenmähen, wo der Sven Andrighetto besonders gut kann. Aber spielt eigentlich gar keinen Ruckel. Wenn die Nazi-Spieler nämlich weiterhin so gut Hockey spielen wie bis jetzt, dann redet eh niemand über ihre versteckten Talente. Dann träumen wir viel lieber weiter vom langersehnten WM-Gold.
0: Ja, und der nächste Schritt Richtung Mission WM Gold. Kann die Schweiz heute Nachmittag machen, dann spielen sie ihr zweitletzte Gruppenspiel gegen Ungarn. Radio Zentral mit dabei in einer Stunde, gut ab 20.04 Uhr live.

Gute Stimmung an dem Samstagnachmittag auf Radio Zentral. Hit the Roadcheck vom Ray Charles. Halbe vier ist es. Zentral Verkehrsupdate. Aktuell ist die Strasse zwischen Inwil und Ballwil auf beiden Seiten gesperrt, wegen einem Brand, den es dort gibt. Da braucht ihr Geduld auf diesen Strecken zwischen Buchs- und Seelisberg-Tunnel auf der A2. 4 km Stau haben wir etwa 20 Minuten länger. Auf der Axenstrasse von Brunnen Richtung Sisigen. Auf der Oberlandautobahn von Duggen Richtung Reichenburg A15. Dann im Glanerland von Nevels Richtung Glarus Stau. Vor dem Gotthardtunnel Richtung Süden runter, da staut es auf 18 km. Von Altdorf bis auf Göschenen haben wir etwa 3 Stunden länger. Die Einfahrt Göschenen ist gesperrt. Schneller geht es Richtung Süden über die A9 Simplon oder durch den Autoverlad Lötschberg. Und Richtung Norden zurück durch Gotthard. 1 km Stau ab Quinto bis Airolo. Da haben wir 10 Minuten länger. Die Fahrt Airolo, die ist gesperrt. Ich wünsche eine gute Fahrt. Ich hoffe, ihr könnt noch ein bisschen Sonne geniessen.

0: strahlen durch den Samstagnachmittag. Die Schweizer Eishockey-Nazi, ja, die ist an der Heim-WM hungrig auf den nächsten Sieg. Heute Abend gegen Ungarn. Das zweitletzte Gruppenspiel. Bis jetzt haben sie alle gewonnen. Und mit dabei im Stadion heute ist auch eine Legende aus dem Schweizer Eishockey. Ein paar Jahre hat er für die SC Rapperswil-Jona Lakers gespielt und dann viele Jahre noch bei den ZSC Lions, wo er auch einen Haufen Titel können feiern. Der Matthias Seger ist so viel auf dem Eis gewesen, in der National League wie kaum ein anderer Spieler und hat an der WM 2013 mit der Schweizer Nazi Silber gewonnen. Und natürlich drückt er heute Abend der Schweizer Hockey-Nazi Tüme, weil unser WM-Reporter ist Van Natsch.
1: Matthias Seger, die Heim-WM, die WM genau vor den Haustüren, ist wahrscheinlich für dich als langjähriger Teilnehmer auch etwas Spezielles.
2: Ja, es ist wirklich sehr speziell. Es ist cool. Man kann schnell in den Zug rein, schnell ins Stadion. Und jetzt wirklich auch, eben, wie die Schweizer spielen, grossartig, wunderbar zum Zuschauen. Und auch wirklich die ganze Stimmung rund ums Stadion herum. Das haben sie wirklich super gemacht. Das ist eine geniale Stimmung und es ist lässig, auch mit den Kindern hinzugehen. Und es macht wirklich Spass.
1: Als ehemaliger Nationalspieler bist du da privilegiert? Hast du da deinen festen angeschriebenen Sitzplatz, wo Seger steht?
2: Nein, so ist es nicht. Nein. Wir können auch, aber ich habe mal ein Billett bekommen vom IHF, schon cool. Und ja, mal schauen. Nein, eigentlich Billett immer gekauft, aber es ist. Es ist auch lässig, mal hier in der Fanzone zu schauen. Es macht wirklich Spass.
1: Was hast du heute noch für einen Bezug zum Hockey? Wo bist du noch engagiert? Oder wo sieht man dich mal auf den Schlittschuhen?
2: Ja, auf den Schlittschuhen noch im Training. Sonst spielen tue ich nicht mehr viel eigentlich. Aber ich helfe beim ZSC beim Nachwuchs aus, bei der U21 mit dem Michel Zeiten zusammen oder auch in der U14 oder so in Girls-Teams. Dort tue ich ein bisschen helfen, genau.
1: Eben, wenn man mal so vom Hockey-Virus wahrscheinlich angesteckt worden ist, dann kann man das nicht einfach so aufhören.
2: Nein, es wirklich nicht. Ich glaube, und es macht auch extrem Spass, wie die Kids Freude haben, wie sie motiviert sind, wie sie lernen, was sie für Fortschritte machen. Und es ist auch immer schön, wenn man so viel erleben im Eishockey und dann auch ein bisschen etwas zurückgeben kann.
1: Eben, du hast viel erlebt im Eishockey, bist manchmal mit der Nationalmannschaft auf dem Eis gestanden, hast andere grosse Errungenschaften gehabt mit dem ZSC. Ich mag mich natürlich vor allem noch an die Rappi-Zeiten erinnern, die wir uns hier schon gesehen haben. Irgendwo durch eine schöne Welt.
2: Ja, es ist wirklich eine schöne Welt und jetzt auch heute haben wir hier ein Event in der Fanzone mit ehemaligen Spielen und es ist wunderschön, auch immer die Jungs wieder gesehen. Ein bisschen Quatsch, ein bisschen Spass von alten Zeiten, ein bisschen schnarren und das macht wirklich Spass. Und ich glaube allgemein, in so einem Teamsport, den man da erleben oder den ich erleben auch eben auf der grossen Bühne, das gibt einem so viele Emotionen und so viele schöne Momente und ich bin wirklich sehr glücklich, dass ich das alles erleben
1: eben. Und jetzt die WM vor der Türe. Die Schweizer, denen läuft es ja recht gut. Was traust du dieser Mannschaft zu?
2: Ja, sehr viel. Ich glaube, sie spielen mit einem unglaublichen Selbstvertrauen. Sie haben das Talent, das sie haben, den Teamgeist, den Spirit, den sie aufs Eis bringen und wie sie auch von den Fans getragen werden. Es macht wirklich Spass, zu ihnen zuzuschauen. Ich glaube, sie haben ein riesiges Potenzial und auch eine sehr grosse Chance, um wirklich ganz führen zu kommen.
0: Schweiz, Ungarn, so heisst das WM-Gruppenspiel heute, das zweitletzte an dieser Heim-WM. Die Schweiz die wird natürlich wieder den nächsten Sieg einfahren. Wir übertragen das Spiel live um 20.04 Uhr mit unserem Reporter vor Ort, Mist Van Hatsch.

0: Das ist Jive Bonnie am Samstag Nachmittag. Jetzt ist es 4 Uhr. Wir haben 27 Grad Zünenberg und genauso viel sind in Reichenburg.
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2: Schweizer Hockey-Fans erwarten an der WM den 6. Sieg in Serie. Die deutsche Polizei sucht eine vermisste Frau in der Schweiz. Und die USA kommen an der Hockey-WM weiter nicht auf Touren. Noch Mikrofon, der Sergio Stenz. Die Schweizer Eishockey-Nationalmannschaft tritt an der Heim-WM heute Nachmittag zu ihrem zweitletzten Vorrundenspiel an, bevor es am Dienstag im Duell mit den ebenfalls noch ungeschlagenen Finnen wohl um den Gruppensieg geht, wartet heute mit Ungarn erneut ein Außenseiter. Die Schweizer Fans erwarten nichts anderes als ein Sieg.
3: Ich erwarte einfach einen ganz klaren Sieg. Mit der, auf dieser Welle, die reitet, werden es auch weitergehen und den Sieg einfahren.
4: Ich hoffe auch, dass sie weiterziehen können, was sie bis jetzt gestartet haben und dass wir eine gute Zeit haben.
3: 7-1.
4: 7-1.
5: Sicher wieder eine gute Leistung von der Schweizer. Das, was sie bis jetzt gezeigt haben, vielleicht auch gegen schwächere Teams, wirklich ihre Pace durchziehen und gut hockeilen. Wir sind bereit, wir sind für das da, genau.
2: Unter den Fans heute Nachmittag in Zürich ist auch die Eishockey-Legende Matthias Seger.
6: Es ist cool, man kann schnell in den Zug rein, schnell ins Stadion und jetzt wirklich

0: Im deutschen Grenzgebiet zur Schweiz wird eine junge Frau vermisst. Die 20-Jährige hielt sich zuletzt in einer Jugendherberge in Zürich auf. Der letzte Kontakt war Ende März. Laut der Polizei Baden-Württemberg könnte sie sich weiter in der Schweiz oder in Süddeutschland aufhalten. Es könne nicht ausgeschlossen werden, dass die Vermisste sich in einer hilflosen Lage befinde, schreibt die Polizei. Nach dem ukrainischen Drohnenangriff auf ein Wohnheim einer Berufsschule im russisch besetzten Gebiet Luhansk ist die Zahl der Toten auf 11 gestiegen. Das teilen die russischen Behörden mit. Insgesamt gäbe es fast 50 Verletzte. Ulf Mauder berichtet aus Moskau.
1: Noch immer werden viele vermisste Berufsschüler in den Trümmern vermutet. Während Kremlchef Putin hier in Moskau von einem nächtlichen Terroranschlag sprach und der zivilen Opfer in einer Schweigeminute gedachte, erklärte der ukrainische Generalstab, es habe sich um ein militärisches Ziel gehandelt. Überprüfbar ist das nicht, aber klar ist, dass die Ukraine mit ihren zunehmend größeren Waffen immer häufiger, womöglich durch Fehler, auch zivile Ziele trifft. Auch hier in Moskau gab es zuletzt Tote und viele Verletzte.
0: Die USA kommen an der Hockey-WM weiter nicht auf die Tour. Der Olympiasieger verliert gegen Lettland mit 2-4 und geht in der Schweizer Gruppe aus den Top 4. In der anderen Gruppe gewinnt Dänemark gegen Slowenien mit 4-0. Und schon gleich geht es, wie gehört, los wieder mit der Schweizer Nazi. Der Gegner heute Ungarn und in Zürich für uns, für Radio Zentral, Tristan Natsch.
2: Ja, und es wäre natürlich alles andere als ein Wunsch der Spieler und der Fans. Da müssen heute eben die Schweizer ganz klar gewinnen gegen die Ungarn. Wobei die Ungarn ja mit genau so ein unbequemer Gegner ist. Da kommt man manchmal auch ein bisschen ins Schwimmen. Und darum müssen die Schweizer vor allem schauen, dass sie nicht so spielen da wie gegen Großbritannien, sondern dass sie wieder ihr Spiel zeigen können und entsprechend da dann auch den Sieg wieder heimbringen. Das wäre natürlich eben der grosse Wunsch von diesen vielen 1'000 Fans, auch heute Nachmittag 10'000 Fans wieder da im Stadion in Zürich, wo die Schweizer heute mit dem Leonardo Cenoni im Goal werden spielen und dann nachher auch mit den Starting Six Roman Josi, Dominik Egli, mit dem Ken Jäger, Damian Ria und dem Simon Knack werden starten. Spielbeginn da in Zürich für das Spiel zwischen Schweiz und Ungarn ist dann am 20. Ab 4.
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4: Wir haben die Sonne pur den ganzen Tag, bis es am Abend irgendwann eindunkelt. Geht noch eine schwache Beise, Temperaturen um die 28 Grad. Auch morgen Sonntag dann den ganzen Tag Sonne. Am Morgen starten wir mit 14 Grad, am Nachmittag gibt es dann 29 Grad. Und vom Pfingstmäntig weg bis am Mittwoch, da bleibt es meistens sonnig. Wir kratzen dann wieder an den 30 Grad Marke. Teilweise auch ein paar Hitzegewitter möglich.
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4: 6:04 momentan die Strasse zwischen Inwil und Ballwil auf beiden Seiten gesperrt wegen einem Brand. Dann stockt es auf der A2 Richtung Gotthard zwischen Buchs und dem Seelisberg-Tunnel auf der Achsenstrasse von Brunnen Richtung Sissigen und vor dem Gotthard-Tunnel Richtung Süden zwischen Erstfeld und Göschenen auf 15 km. Da haben etwa 2 Stunden und 30 Minuten länger. Schneller geht es via A9 Simplon oder dann mit dem Autoverlad Lötschberg. Die Fahrt Göschene, die ist gesperrt.
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4: Ja, wenn es so warm draußen ist im Zentralland, dann passt es, wenn wir ein bisschen abkühlen in der Eishalle. Wobei, auch dort geht es heiß zu und her. Wenn die Schweizer Nazi auf dem Eis ist, wir haben es gerade gehört. Das zweitletzte Gruppenspiel an der Heim-WM. Wir sind live mit dabei, aber mit 20:04 dann. Dani Küng am Mikrofon, schön sind ihr mit dabei. Und da sind der Midnight Oil. Beds are burning.

0: Das ist Taylor Swift auf Radio Zentral am Samstagnachmittag.
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0: Ich glaube, das Zentralland, das können wir heute ein bisschen zwei Lager teilen. Die einen, die stecken wahrscheinlich im Gotthard-Stau Richtung Süden. Immer noch relativ viel los auf der Nord-Süd-Achse. Und die anderen, die sind wahrscheinlich in der Body irgendwo das Wetter am geniessen. Mike Eichmann, wobei, ich glaube, das Lager geht nicht so ganz auf, weil es gibt noch eine dritte Kategorie, die am Arbeiten sind, so wie du, ich und vielleicht noch auf andere, die zuhören. Aber auch gleich, wir können es trotzdem geniessen, die Kurzhosen, die haben wir an. Und ja, warme Temperaturen heute den ganzen Tag.
2: Ja, es ist bis jetzt der wärmste Tag vom Jahr. Wir haben da verbreitet, dass also ein Sommertag jetzt fast überall geht und die Temperaturen sind bis auf etwa 28 Grad gestiegen und auch in den nächsten paar Minuten kann es da durchaus noch ein paar Zettel drauf gehen. Von dem her wirklich ein sonniger Tag, den wir hinter uns haben, kaum eine Wolke am Himmel und auch über den Bergen jetzt nur ganz kleine Quellwolken, die sich gebildet haben und die fallen am Abend wieder in sich zusammen.
0: Ja, da haben wir sicherlich keine schlechte gemacht, wenn wir heute das schöne Wetter in der Body ist, geniessen am Wasser zu. Im Wasser, wie sieht es da aus mit den Temperaturen?
2: Ja, kommt ein bisschen davon, wo man ist. Also jetzt sage ich mal, die grösseren Gewässer, die haben so etwa 16 bis 17 Grad. Also für alle Städtersee, aber auch die Reus natürlich dann ähnlich temperiert, wenn man sie gerne ein bisschen kälter hat. Dann zum Beispiel habe ich da Messdaten von schleichenden Brünnen im Müttertal. Dort haben wir aktuell 6,2 Grad. Also das erinnert dann schon eher an Eisbaden, aber halt für jeden Geschmack ist da etwas dabei.
0: Ich glaube, wir hätten sicher auch noch eine Chance in den nächsten Tagen, um mal ans Wasser oder ins Wasser zu gehen, weil von den Temperaturen her, Lufttemperaturen, da gehen wir eher noch weiter drauf.
2: Ja, ganz genau. Morgen am Pfingstsonntag, wettertechnisch sieht es eigentlich genau gleich aus. Es ist am Morgen oder am Vormittag wolkenlos und dann ein paar wenige Quellwolken. Am Nachmittag so ein bisschen im ähnlichen Stil, wie wir es jetzt auch heute hatten. Und die Temperaturen sind aber vielleicht noch ein Grädchen zwei höher, also so um die 29 Grad. Vielleicht lange es örtlich sogar für den ersten Hitzetag im Jahr mit 30 Grad. Und am Pfingstmontag dort sieht es recht verbreitet sogar nach dem Hitzetag aus mit um die 30 Grad. Das Ganze wiederum vom Morgen bis zum Abend mit strahlendem Sonnenschein und nur ein paar wenige Quellwolken über den Bergen. Nullgrenze, die liegt am Sonntag und am Montag auf etwa 4000 bis 4200 Meter. Also da kann man durchaus auch eine Wanderung unternehmen. Auf 2000 Meter haben wir etwa 15 bis 16 Grad.
0: Wenn es so nach Hitzetag tönt, dann schmeckt es aber auch ganz schnell mal nach Hitzegewitter. Ist das schon etwas im Anmarsch?
2: Ja, also jetzt bis und mit Montag definitiv nicht. Aber nachher ist es schon so, dass hoch nicht mehr gleich, ja, stark ist. Am Dienstag bildet sich ein bisschen mehr Quellwolke als am Montag. Ich denke jetzt mal, aber gerade bei uns in der Region sollte es eigentlich noch an den meisten Orten, ja, trocken verstatten gehen. Weiterhin bei viel Sonnenschein und um die 30 Grad. Ein bisschen anders gesetzt am Mittwoch aus. Dort nach einigen Modellen doch isoliert mal ein Platzregen oder eben auch ein Hitzegewitter. Aber wie gesagt, das ist nicht wirklich nur isoliert. Und an den meisten Orten bleibt es trocken und eben auch sonnig. Weiterhin bei Temperaturen dann auch am Mittwoch von etwa 29 bis knapp 30 Grad.
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0: Barry White auf Radio Zentral. Samstag Nachmittag. Von der Party gehen wir in die Eishallen auf Zürich. Dort, wo jetzt die Schweizer Eishockey-Nazi ihr zweitletztes Gruppenspiel hat gegen Ungarn. Und ich glaube, die Erwartungen, die sind da nichts anderes als Sieg, wo wir hier gelten lassen. Ist Van Natsch live für uns dabei aus Zürich. Der Match hat gestartet.
1: Jawohl, der Match hat gestartet und es war jetzt gerade vorher der Attilio Piasca, der mit einer riesen Möglichkeit den Böck am Pfosten ansetzen tut. Da hat man Druck gemacht rund ums Goal von den Ungarn. Der Adam Wey hat da jetzt müssen zwei, dreimal eingreifen, aber es war eigentlich Ungarn, der gestartet ist und zwar relativ schnell und gut. Und ein erster Abschluss von Christoph Papp war es, wo der Goalie, der Leonardo Cenoni, aber hat auch können stoppen. Und so also ist das Spiel wirklich von den ersten Minuten an so richtig losgegangen. Da hat es gerade gerebelt auf beiden Seiten. Und Goal haben wir aber noch keine gesehen in dieser Startphase. Ja, wir haben ja erst 1 Minute und 5 Sekunden gespielt. Also da ist jetzt wirklich gerade ein bisschen für die Zuschauer etwas gewesen zum Bejubeln. Auch die Ungarn Fans. Sie machen wieder eine gute Stimmung. Sie sind ja bekannt, dass sie da auch in Zürich sehr gross vertreten sind und auch entsprechend die Stimmung machen. Aber natürlich gegen die Schweizer Fans kommen sie heute am Nachmittagsspiel nicht an. Da ist natürlich die Schweiz ganz klar in Überzahl, was Zuschauer und Fans anbelangt. Aber die Ungarn, ja, sie haben doch da die einen oder anderen Fangesänge auch bereits angestimmt. Es läuft etwas, die Stimmung ist gut, aber Goal haben wir noch keine gesehen. 2 Minuten sind gespielt. Da in Zürich zwischen Schweiz und Ungarn ist es immer noch 0-0.

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2: Ja, genau, die Eisgenossen, die sind jetzt im Einsatz bei sommerlichen Temperaturen verrossen im Zentralland. Hoffen wir natürlich, dass es in Zürich noch ein bisschen heißer wird. Die Schweizer Hockey-Nazi an der Heim-WM aktuell gegen Ungarn ist Wanatsch.
3: Ja, da gibt's noch gar keine heisse Szene, muss man jetzt sagen. 0-0 steht's da nach 6,5 Minuten. Immer noch, weil nämlich die Ungarn sehr gut defensiv stehen. Sie lassen den Schweizer relativ wenig zu, überhaupt zu können, irgendwie ihr Spiel zu entfalten in der offensiven Zone rein. Sie probieren dort immer wieder in die Zone der Ungarn reinzukommen. Aber auch vorher war es der Timo Meier, der dann schlussendlich am gescheitert ist. Adam Wey hat da können die Scheibe blockieren und es ist auch nicht ein wahnsinnig gefährlicher Schuss gewesen. Aber schlussendlich muss man auch sagen, die Ungarn, die haben das clever gemacht. Im Schussverhältnis steht es im Moment 3-2 zugunsten von der Schweizer und man merkt aber auch, dass dort in dieser Phase rein der ungarische Stürmer, wenn er amig vorführen kommt, der probiert dort richtig Goalie Giannoni zu spielen. Aber der Giannoni hat das ebenfalls gut können machen. Zweimal war es der Christoph Papp gewesen, der hat können da sich offensiv gut in Szene setzen. Währenddem das bei den Schweizer noch ein bisschen Sand im Getriebe ist, da sucht man noch ein bisschen die schönen, schnellen Zusammenspiele. Spiel, wo dann eben auch zu gefährlichen Chancen kommen. Im Moment hat man die eben noch nicht gefunden und darum steht es da jetzt auch nach 6,5 Minuten im ersten Drittel zwischen Schweiz und Ungarn immer noch torlos 0-0.
2: Es läuft auch noch gerade das zweite Spiel dieser WM und zwar die Slowakei gegen Tschechien. Auch dort noch kein Goal passiert 0-0.

0: ist der Bruno Mars, der uns durch den Samstag begleitet auf Radio Zentral. Nur schnell zur Erinnerung, das hier. Das wäre der Schweizer Goalsong, wenn bei uns kein Nazi an der Heim-WM ein Goal passiert. Bis jetzt haben wir es noch nicht gehört gegen Ungarn, ist von Natsch.
1: Nein, den Song den haben wir tatsächlich noch nicht gehört gehabt. Denn da steht es immer noch 0-0. Es sind doch jetzt schon 11,5 Minuten gespielt in dem ersten Drittel. Im Moment gerade das zweite Powerbreak, wo da jetzt die Spieler wieder die Möglichkeit haben, um ein bisschen verschnaufen und sich natürlich auch ein bisschen beraten. Ja, wie soll man dann gegen die Ungarn am besten spielen, dass man dann vielleicht eben einmal zu einem Goal kommt? Im Moment haben sie da wirklich Mühe gehabt in dieser Phase, in der Anfangsphase. Da hat nämlich Ungarn doch dann und wenn einmal gute Möglichkeiten auf die andere Seite gebracht. Das Schussverhältnis hat sich jetzt ein bisschen zugunsten von der Schweiz verbessert, 6-3. Aber eben mit dem Schussverhältnis allein gewinnt man noch keine Spiele. Und da ist natürlich jetzt die grosse Frage, wie können die Schweizer dann einmal da die Defensive von den Ungarn über Listen knacken, irgendwo einfach mal probieren, richtig Goal zu schiessen. Aber eben, das ist ihnen bis jetzt noch nicht wahnsinnig gut gelungen. Und vor allem auch, weil der Goalie da alles hat können heben, was auf seinen Kasten gekommen ist. Der Adam Wey, der in der Tschechei spielen tut, normalerweise als ungarischer Nationalspieler, er hat da jeweils können all die Schüsse, die auf seinen Kasten gekommen sind, können abwehren und dafür sorgen, dass da noch keine Goal gefallen sind. Jetzt ist man natürlich die Frage, wie suchen da die Schweizer den Weg eher direkt aufs Goal oder wenn sie es mit ein bisschen schönen Passkombinationen rausspielen. Man hat beides schon gesehen, beides schon probiert, aber schlussendlich so erfolgreich war da noch nichts gewesen. Da muss man also sicher sagen, Ungarn, die haben dagegen. Sie sind da in der eigenen Defensive sehr, sehr gut positioniert und lassen den Schweizer relativ wenig Spielraum. Wir haben noch 8 Minuten zu spielen im ersten Drittel und zwischen Schweiz und Ungarn steht es hier in Zürich an der WM immer noch 0-0.
0: Dafür hat es ein Goal gegeben in der anderen Partie und zwar führt Tschechien mittlerweile 1-0 gegen die Slowakei.

0: ist Radio Zentral. Am Samstagnachmittag. Und wenn wir mal auf Zürich überlassen, dann ist es vor ein paar Sekunden gerade ein bisschen lauter geworden. Ist von Natsch und das hat einen Grund.
1: Jawohl, da hat nämlich die Schweiz können das erste Goal erzielen. Wobei, ob das wirklich gehen wird, das ist jetzt noch die zweite Frage. Denn es gibt eine Coaches Challenge. Ob da nicht der Goalie behindert worden ist, der Nino Niederreiter ist es gewesen, wo der Böck vom Calvin Türkauf bekommen hat, hat den mit der Hand abgeholt. Der Böck ist als Pass sehr hoch gekommen, aber dann hat dort der Niederreiter können vor seinen Stock anlegen und dann am Goalie unter die Latte unterhämmern. Adam Wey hat dort keine Chance gehabt. Jetzt ist aber da eben noch die Coaches Challenge gekommen. Und zwar geht es um ein Offside an der blauen Linie im Spielzug, bevor dass man dort den Böck in die Zone reingebracht hat. Und jetzt ist da der Schiedsrichter, der jetzt da tut, entsprechend das Ergebnis verkünden. Und am Pfeifen an, am Pfeifkonzert kann man sich vielleicht jetzt da gerade ein bisschen überlegen, was könnte das geheissen haben. Ja, tatsächlich, das Goal ist nicht gültig. Da hat nämlich der Schiedsrichter gesagt, es ist ein Offside vorausgegangen, wo dort aber die Linesmen noch nicht gepfiffen haben. Aber im Videostudium, wo man dann das Ganze ein bisschen langsamer nochmal hätte können, so Schritt für Schritt anschauen, hat man dann gesehen, dass dort eben die Schweiz ins Offside reingelaufen ist und darum wird das Goal da annulliert. Also kein Goal für die Schweiz. Der Niederreiter im Simböck, wo ja zwar drin war, der wird da also nicht anerkannt und darum haben wir jetzt 6 Minuten vor dem Ende von dem ersten Drittel. Immer noch das gleiche Resultat. Die Schweiz gegen Ungarn steht immer noch 0-0.

0: Heim-WM für die Schweizer Eishockey-Nazi. Natürlich soll da wieder ein Sieg hin, wie bei allen anderen Spielen auch. Wie sind wir da auf Kurs, Istvanac?
1: Ja, jetzt sind wir besser auf Kurs, nachdem dass die Schweizer da wirklich Mühe gehabt mit der Defensive von den Ungarn, haben sie jetzt aber können das erste Goal erzielen. Und zwar nach 18 Minuten und 9 Sekunden ist es dann der Captain himself gewesen, der Roman Josi, der da hat können das erste Goal erzielen. Ken Jäger und der Damian Ria haben mitgeholfen, haben dort entsprechend entsprechenden Pass vorher gegeben. Da hat dann der Josi nachher noch ein ungarischer Verteidiger mit einem Bögli elegant umfahren und dann hat er gesehen, dass die Lücke unten dran offen ist. Der Goalie ist nicht so gut im Winkel positioniert gewesen. Und dann hat der Josi dort wirklich den Böck ganz tief unten können im Goal versenken und so entsprechend können das erste Goal für die Schweizer erzielen. Das Goal ist zu einem guten Zeitpunkt gekommen, weil es ist nämlich jetzt wirklich die letzte Minute, die schon gelaufen ist, weil nämlich jetzt bereits da das erste Drittel Geschichte ist. Aber eben, wenn man dann nach 18 Minuten und 9 Sekunden noch einen Treffer erzielen kann, dann tut das natürlich gut für in die Kabinen rein, wenn man da am Anfang wirklich sehr, sehr viel Mühe gehabt mit der Verteidigung von der ungarischen Nationalmannschaft. Auf jeden Fall, jetzt ist das erste Goal gefallen, aber auch das erste Drittel, das ist vorbei. Und dank dem Roman Josi steht es da nach 20 Minuten zwischen Schweiz und Ungarn 1:0.

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2: Es ist der Samstag am 5. Wir haben 24 Grad in Engelberg und 28 Grad sind es 7.
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3: Die Hockey-Nazi will an der Heim-WM den 6. Sieg in Serie. Die Bundesrätin Baum-Schneider kritisiert die hohen Cheflöhne bei der Krankenkasse und die deutsche Polizei sucht eine vermisste Frau in der Schweiz. Am Mikrofon, das ist Verständnis. Die Schweizer Eishockey-Nationalmannschaft spielt an der Heim-WM derzeit ihr zweitletztes Vorrundenspiel, bevor es am Dienstag im Duell mit den ebenfalls noch ungeschlagenen Finnen wohl um den Gruppensieg geht, wartet heute mit Ungarn erneut sein Außenseiter. Live für Radio Zentral aus der Swiss Life Arena in Zürich berichtet Istvan Natsch.
4: Ja, und ein bisschen Mühe haben sie gehabt, die Schweizer, mit dem Aussenseiter, mit dem ungarischen Team, da in der Startphase. Es ist lang gegangen, bis da das erste Goal gefallen ist. Ganze 18 Minuten und 9 Sekunden hat man nämlich müssen warten, bis die Fans da das erste Mal zum Jubeln gekommen sind. Dann ist es der Roman Josi gewesen, der auf Pass vom Ken Jäger und dem Damian Ria konnte das erste Goal für die Schweizer erzielen. Und so vielleicht jetzt den Flow hat können ins Team hineinbringen, dass man dann da auch zu einem weiteren Sieg kommt. Das erste Drittel, das ist vorbei. Nach 20 Minuten steht es in Zürich zwischen Schweiz und Ungarn 1-0.
3: Bundesrätin Elisabeth Baum-Schneider ist irritiert über die hohen Cheflöhne bei den Krankenkassen. Diese seien schlecht für das Vertrauen, sagt sie gegenüber Radio SRF.
5: Also ich verstehe, dass es für die Bevölkerung schon schwierig ist anzunehmen, denn wenn man seine Prämie zahlt für die Grundversorgung, denkt man, man zahlt nicht für so große Löhne. Für mich ist es immer, ja, die Krankenkasse haben das entschieden, aber dann, was heißt es zum Vertrauen der Bevölkerung?
3: Baum-Schneider reagiert damit auf einen Bericht des Tagesanzeigers, wonach die Spitze

0: Es könne nicht ausgeschlossen werden, dass die Vermisste sich in einer hilflosen Lage befinde, schreibt die Polizei. Bei einer Schießerei in Wallisellen ist in der Nacht ein Mann schwer verletzt worden. Laut der Zürcher Kantonspolizei wurde der 24-jährige Syrer an der Hertie-Straße angeschossen. Sanität und Notarzt brachten ihn ins Spital. Die Täterschaft flüchtete mit einem Auto. Die Polizei fahndet weiter und untersucht zusammen mit der Staatsanwaltschaft den genauen Ablauf.
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2: Die Aussichten mit dem Mike Eichmann aus dem Zentral Wetterstudio.
3: Heute Abend geht es mit viel Sonnenschein weiter. Aktuell Temperaturen immer noch bei 25 Grad und mehr. Also da kann man durchaus noch etwas draussen auf den Grill werfen oder kurz ins Wasser reinspringen. Nacht auf den Sonntag, die wird dann klar verlaufen. Temperaturen gehen auf etwa 14 Grad zurück. Und morgen am Sonntag erwartet uns wiederum vom Morgen bis zum Abend viel Sonnenschein mit nur ganz wenigen Quellwolken dann am Nachmittag über den Bergen. Temperaturen sind sogar ein bisschen höher als heute, um die 29 Grad. Vielleicht lange Zeit sogar für einen Hitzetag mit 30 Grad. Wenn es aber den verbreiteten Hitzetag gibt, das ist der Pfingstmäntig, dann wiederum von morgen bis zum Abend viel Sonne, bei Höchstwert von um die 30 Grad.
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2: 4 ab 5 hat ein Pannenfahrzeug auf der A2 Richtung Luzern zwischen Dagmersellen und Sursi. Die rechte Spur ist momentan blockiert. Dann staut es vor dem Gotthardtunnel Richtung Süden zwischen Erstfeld und Göschenen auf 15 km. Dann haben etwa 2,5 Stunden länger. Als Alternative, schneller Richtung Italien, geht es über die A9 Simplon oder durch die Autoverlad Lötschberg. Die Einfahrt Göschenen die ist gesperrt.
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2: Über das berichten wir in dieser Stunde. Im Kanton Zug ist das grösste Jugendfußballturnier der Schweiz. In der Stadt Luzern wird die neue Bahnhofstrasse eröffnet. Und der Luzerner Luca Schackes wird mit Stuttgart den DFB-Pokal verteidigen.
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2: Schönen Samstag wünscht euch am Mikrofon der Dani Küng. Im Kanton Zug haben heute rund 2000 Juniorinnen und Junioren aus der Schweiz und dem Ausland geshootet am traditionellen Zugerland-Turnier. Das grösste Jugendfußballturnier der Schweiz ist alle auf 8 verschiedene Fußballplätze im Kanton Zug und im Oberen Freiamt. Unter den Zuschauern hat der Zentralreporter Andi Balsiger heute auch Zuger Politprominenz getroffen.
4: Bei mir jetzt zwei Persönlichkeiten aus der Politik, die beim Zugerland-Turnier dabei sind, Thomas Eschi und Heinz Tendler. Fangen wir auch beim Heinz Tendler an. Wie wichtig ist für den Heinz Tendler der Sport?
5: Ja, der Sport ist sehr wichtig. Der Sport, das ist wichtig für die jungen Leute. Da lernen sie, ich sage jetzt mal, sich auch unterordnen. Da lernen sie Teamgeist, da lernen sie Disziplin. Ohne Disziplin geht im Sport nichts. Und ich glaube, das ist gerade auch eine erzieherische Wirkung. Nebst dem, dass es natürlich für Gesundheit und Gesundheitsförderung auch wunderbar ist. Also ich glaube, der Sport ist ganz allgemein unglaublich wichtig für Jung und für Alt.
4: Kommen wir zum Thomas Eschi, fragen wir genau das Gleiche. Gerade auf Bundesebene hat man ja sparen zum Beispiel in Sachen Sport. Da hat es einen rechten Aufschrei gegeben und inzwischen ist das, glaube ich, vom Tabletten weg. Der Sport ist eben doch wichtig, auch schweizweit.
6: Ja, vor allem hat man beim Breitensport sparen. Das ist sicher der falsche Ort. Ich glaube, es ist wichtig, dass möglichst alle Kinder in der Primarschule, aber auch in der Oberstufe im Sport engagiert sind, sich betätigen, gesund bleiben und auch eine gute Ausgangslage haben für später, dass sie nicht plötzlich irgendwo eine gesundheitliche Beeinträchtigung haben.
4: Sind ihr auch Fußballer?
6: Ja, Kind, ich bin in Zahlenwinden aufgewachsen, habe ich immer an diesen Grümpelturnieren mitgemacht. Aber professionell habe ich nie Fußball gespielt. Ich habe auch geschwungen als Bub, aber anhand von der Postur sieht man, da bin ich nicht sehr weit gekommen.
4: Der Heinz Tendler, das wissen wir, ist glaube ich 30 Okeaner gewesen, zumindest Einzelrichter mal im Eishockey, aber vielleicht in jungen Jahren mal Fußball gespielt?
5: Ja, selbstverständlich habe ich Fußball gespielt. Ich bin nicht nur Einzelrichter gewesen, ich bin auch in der FIFA gewesen, als Chefjurist. Also der Fußball ist mir sehr nah. Und ich habe hier beim SSI Hausen, bei den Senioren, geshootet. Das war keine wilde Sache gewesen, nur immer Verletzungen gehabt. Aber der SSI Hausen und da das Spielfeld, die Infrastruktur, ist mir natürlich bestens bekannt.
2: Zu den regelmässigen Gästen am Zuckerland-Turnier gehört auch die frühere Fernsehsportmoderatorin Regora Späni. Sie wohnt zwar zu Rapperswil-Jona, hat aber einmal im Zuckerland geschafft, genauer gesagt zu Cham.
7: Ich war dort Schwimmlehrerin gewesen, ja, für die Primarschule und habe dann zum Teil auf der Oberstufe auch noch ein bisschen Turnen gegeben.

0: Ich habe in Cham gewohnt 2 Jahre und habe sehr gute Erinnerungen an das Hallenbad Röhrliberg, weil das ist mein Arbeitsort war. Also ich denke immer sehr gerne zurück an die sympathischen Menschen, an die Kinder, die ich unterrichtet habe, die zum Teil jetzt kommen, natürlich schon erwachsen sind und sagen, du hast mir einmal schwimmen gegeben. Das sind immer wunderschöne Begegnungen.
1: Du bist schon beim dritten Mal dabei, also zum dritten Mal muss man sagen. Was gefällt dir denn besonders, wenn du jetzt zum Beispiel so ein bisschen aufs Feld raus schaust, bei den Jungen, die jetzt da sind?
0: Ich habe jetzt vorher eben gerade den ganz Kleinen zugeschaut und ich mache das hervorragend, dass sie die kleinen Goal haben, die kleinen Felder. Das ist natürlich Hammer, wenn da 6-7-Jährige, oder ich glaube, die sind zum Teil noch jünger, spielen, da schaust, da geht das Herz auf. Aber auch wie die Grossen schon taktisch, Technik zum Teil, da siehst du, wer ist im FC, wer hat schon Sachen gelernt. Das imponiert mir enorm, was auch die Trainerinnen und Trainer, die das ja alles in der Freizeit machen, leisten, um die Kinder weiterzubringen. Das ist wirklich herzöffnend im grossen Stil.
2: Immer wieder gern am grössten Jugendfußballturnier der Schweiz ist auch die Zuger Hockey-Legende, der Colin Muller.
3: Ich bin ein alter Steinhäuser und komme immer wieder gern zurück zu meiner Heimat. Und ja, früher habe ich auch selber eine Mannschaft in Steinhäuser trainiert, wenn meine Bub gespielt hat. Und meine Bub spielt immer noch bis zu Steinhäuser, 5. Liga. Und ich komme gern, die jungen Spieler zu sehen.
1: Was ist der Grund, dass aus dem Colin Müller nicht ein Fußballer ist worden?
3: Ja, habe ich auch als junger Fußball gespielt. Aber irgendwie in Kanada, wenn du aufgewachsen bist, ist Hockey Nummer 1 und Fußball Nummer vielleicht 3. oder 4. Aber ich habe auch Fußball gespielt, aber lieber Eishockey.
2: Sagt Zuger Hockey-Legende Colin Muller, der zuletzt als Trainer mit der Frauen-Nazi Olympia-Bronze gewonnen hat. Am Zugerland-Turnier haben heute rund 2000 Juniorinnen und Junioren geshootet. Zusammen haben sich bei einem Autounfall 3 Leute verletzt. Passiert ist gestern Nachmittag auf der Seelisbergstrasse. Ein 25-jähriger Autofahrer ist bei der Talstation von der Luftseilbahn Niederbauen in 2 Container gefahren. Die Container sind dann in 2 parkierte Autos geknallt. Der Autofahrer und seine beiden Mitfahrer mussten ins Spital. Die Kantonspolizei Nidwalden klärt ab, warum genau der Unfall zusammen passiert ist. In der Stadt Luzern ist die Bahnhofstrasse wieder offen, nach fast 2 Jahren Bauzeit. Die Wege für Fußgänger sind jetzt breiter, es gibt mehr Bäume, mehr Sitzgelegenheiten und Autos fahren fast keine mehr durch. Außerdem gibt es auf der Bahnhofstrasse fast 500 neue Veloparkplätze. Die Stadt Luzern hat heute mit der Bevölkerung die Neueröffnung der Bahnhofstrasse und dem Theaterplatz gefeiert. Am Oberseeufer zu Bolligen hat letzte Nacht eine Hecke gebrannt. Die Feuerwehr konnte den Brand löschen, gemacht hat niemandem etwas. Wieso es gebrannt hat, weiss die Kantonspolizei St. Gallen noch nicht. Und der Kanton Zug hat am meisten Elektroauto pro öffentlichen Ladepunkt. Das zeigt eine Auswertung vom Bundesamt für Energie. Im Zuckerland müssen sich mehr als 50 E-Auto einen Ladepunkt teilen. Zum Vergleich, im Bündnerland sind es nur 6 Autos pro Ladepunkt. Zahlenmässig am meisten öffentliche Ladepunkte gibt es im Kanton Zürich mit fast 2700. Am anderen Ende der Tabelle liegt unter anderem Obwalden. Dort gibt es nur rund 100 öffentliche Stellen, wo man das Elektroauto laden kann.
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0: Dire Straits, Twisting by the Pool, wäre doch so ein guter Titel auch für so eine Mannschaftskabine in der Drittelspause, für ein bisschen Motivation. Bei den Schweizer ist okay, Nazi gegen Ungarn, das zweitletzte Gruppenspiel an der Heim-WM und in die zweite Drittel starten wir eben jetzt. Ist Van Natsch in Zürich.
1: Ja, man ist da gerade wieder mal wahnsinnig gut gestartet. Da hat man nämlich lediglich 29 Sekunden gebraucht, um das erste Goal machen. Und es ist wiederum der Roman Josi gewesen, Doppeltorschütze, also bereits in dem Spiel. Er hat nämlich da mit einer guten Solo- und Einzelaktion können den ungarischen Goalie bezwingen und so nach 29 Sekunden das Resultat können auf 2:0 aufsteigen. Dann hat es ein paar Strafen gegeben. Zuerst hat der Calvin Türkauf müssen eine 2-Minuten-Strafe absitzen. Und dann war es auch noch der Benze Stipschitz, der da einen Zweier kassiert hat. Und somit also spielt man im Moment mit 4 gegen 4 weiter. Nachdem das die Schiedsrichter jetzt doch ein bisschen müssen da eingreifen müssen. Zuerst der Türkauf, der ein bisschen zu energisch an die ganze Sache angegangen ist. Und jetzt der Stipschitz, der eben auch noch eine 2-Minuten-Strafe kassiert hat wegen einem Haken. Und das gibt also jetzt eine Möglichkeit, mit 4 gegen 4 wieder zu spielen. Jetzt ein Abschlussversuch wieder von der Schweiz. Das Mal ist der Verteidiger der Dominik Egli gewesen, der es mit einem Weitschuss probiert hat. Aber der Goalie hat die Sache können klären. Es läuft etwas da in Zürich, muss man wirklich sagen. Wir haben jetzt erst 2,5 Minuten gespielt, aber es ist da schon mächtig etwas los und das neue Resultat jetzt in dem Mitteldrittel zwischen Schweiz und Ungarn, es steht im Moment 2:0.
0: Im zweiten Gruppenspiel, wo gerade läuft, da spielt Tschechien gegen die Slowakei und Tschechien die führen mit 1:0, auch dort hat das zweite Drittel gestartet.

0: ist Pink auf Radio Zentral. Ja, und ich weiss nicht, ob die Schweizer Eishockey-Nazi ein bisschen radioscheuch ist, weil kaum sind wir nicht mehr live verbunden mit der Swiss Life Arena, dann trauen sie wieder anzugreifen, ist wohl noch.
1: Jawohl, und zwar haben sie da können das dritte Goal erzielen. Wobei, ich muss sagen, haben sie können. Ja, es ist immer der gleiche Spieler. Der Roman Josi schiesst nämlich da nach 22 Minuten und 54 Sekunden das dritte Goal für die Schweiz auf Pass von Nico Higier und dem Sven Andrighetto. Und der Josi, er also mit einem klassischen Hattrick, 3 Goal hintereinander hat er können erzielen. Und es sieht schon fast so aus, als ob der Josi alleine gegen die ungarische Nationalmannschaft spielen tut. Wir haben in der Zwischenzeit jetzt 4,5 Minuten gespielt im zweiten Drittel und der neue Spielstand zwischen Schweiz und Ungarn steht jetzt 3-0.
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0: Es geht heiss zu und her, nicht nur bei der Partie Schweiz gegen Ungarn, sondern auch im Zentralland. Da haben wir heute schon ordentlich geschwitzt von aussen. Mike Heichmann aus dem Zentralwetterstudio.
3: Ja, es war bis jetzt der wärmste Tag vom Jahr. Wir haben hier verbreitet, dass also am Sommertag jetzt fast überall gegeben und die Temperaturen sind bis auf etwa 28 Grad gestiegen. Und auch in den nächsten paar Minuten kann es da durchaus noch ein paar Zettel draufgehen. Von dem her wirklich ein sonniger Tag, den wir hinter uns haben. Kaum eine Wolke am Himmel und auch über den Bergen jetzt nur ganz kleine Quellwolken, die sich gebildet haben und die fallen am Abend wieder in sich zusammen.
0: Ja, da haben wir sicherlich keine schlechte gemacht, wenn wir heute das schöne Wetter in der Body ist, geniessen am Wasser zu. Im Wasser, wie sieht es da aus mit den Temperaturen?
3: Ja, kommt ein bisschen davon, wo man ist. Also jetzt sage ich mal, die grösseren Gewässer, die haben so etwa 16 bis 17 Grad. Also für alle Städte sind aber auch die Reuss natürlich dann ähnlich temperiert. Wenn man es gerne ein bisschen kälter hat, dann zum Beispiel habe ich da Messdaten von schleichenden Brünnen im Jottertal. Dort haben wir aktuell 6,2 Grad. Also das erinnert dann schon eher an Eisbaden, aber halt für jeden Geschmack ist da etwas dabei.
0: Ich glaube, wir hätten sicher auch noch eine Chance in den nächsten Tagen, um mal ans Wasser oder ins Wasser zu gehen, weil von den Temperaturen her, Lufttemperaturen, da gehen wir eher noch weiter drauf.
3: Ja, ganz genau. Morgen am Pfingstsonntag, wettertechnisch sieht es eigentlich genau gleich aus. Es ist am Morgen oder am Vormittag wolkenlos und dann ein paar wenige Quellwolken. Am Nachmittag so ein bisschen im ähnlichen Stil, wie wir es jetzt auch heute hatten. Und die Temperaturen sind aber vielleicht noch ein Grädchen zwei höher, also so um die 29 Grad. Vielleicht langen es örtlich sogar für den ersten Hitzetag im Jahr mit 30 Grad. Und am Pfingstmontag dort sieht es dann recht verbreitet sogar nach dem Hitzetag aus mit um die 30 Grad. Das Ganze wiederum vom Morgen bis zum Abend mit strahlendem Sonnenschein und nur ein paar wenige Quellwolken über den Bergen. Null Grenze. Die liegt am Sonntag und am Montag auf etwa 4000 bis 4200 Meter. Also da kann man durchaus auch eine Wanderung unternehmen. Auf 2000 Meter haben wir etwa 15 bis 16 Grad.

0: der Herbe Grönemeyer mit Mensch. Frage zentral. Wir können sagen, Mensch, macht denn der Roman Josi alles alleine bei dem Match? Ist Vanatsch, Schweiz gegen Ungarn, ist okay, WM. Ja, bis jetzt 3 Goal, alle hat der Roman gemacht.
1: Ja, alle hat der Roman Josi gemacht. Der ist da dafür verantwortlich, dass die Schweiz auch mal ein bisschen aus einer Startblockade rausgekommen ist. Dann in dem ersten Drittel hatten die Schweizer noch recht Mühe gehabt mit der Verteidigung der Ungarn. Da hat also die ungarische Nationalmannschaft wirklich sehr, sehr gut gespielt gehabt. Hat den Schweizer auch relativ wenig Raum gegeben in den Zonen, dass sie sich haben können entfalten. Und dann ist es wirklich lang gegangen. Erst in den 18., in den 19. Spielminute im ersten Drittel, also kurz vor dem Ende, war es der Roman Josi, der das erste Goal machen konnte. Und dann, gerade nachdem dass man wieder angefangen hat im zweiten Drittel, nach 29 Sekunden, ist dann das 2-0 durch den Josi gefallen. Und das dritte Goal, das hätte er dann in der 23. Minute können erzielen. Und das ist auch im Moment das aktuelle Resultat. Obwohl da jetzt immer wieder Schüsse auf den ungarischen Goalie kommen. Gerade vorher hat jetzt Janis Moser probiert mit einem Weitschuss von der blauen Linie. Aber auch vorher hat man die Möglichkeiten gehabt, wo dort der Andrighetto nochmal eine Chance gehabt hat. Und auch der Denis Malgin. Aber beide haben dann schlussendlich verzogen. Oder der Goalie, der ungarische Goalie, der Adam Wey. Er hat können alles heben, was da auf seinen Kasten gekommen ist. Aber Schussverhältnis, das spricht schon relativ grosse Bände, oder sind grosse Zahlen. 23-5 steht es im Moment zugunsten von der Schweiz. Und wir erinnern uns, noch im ersten Drittel hat das noch ganz, ganz anders ausgesehen gehabt. Also da hat sich jetzt die Schweiz schon mächtig können steigern. Wir haben da jetzt die ersten 11 Minuten gespielt von dem Mitteldrittel. Das heisst also noch 9 Minuten sind zu spielen in dem Mitteldrittel und die Schweiz führt immer noch gegen Ungarn mit 3-0.
0: In der Gruppe B da wird auch gespielt, und zwar Slowakei gegen Tschechien. Dort ist der Spielstand immer noch unverändert. Die Tschechen führen mit 1-0.

0: Michael Jackson, Billie Jean, einer aus unserem Klassiker-Archiv, aus dem 82. Schnell zu hören, wie das wieder tönt, wenn die Hockey-Nazi ein Goal macht. Ja, ich glaube, wir hören es genug oft, auch heute am Abend, gerade vor ein paar Minuten, haben wir wieder dürfen mitjubeln, ist der Notch.
1: Ja, man kann zweimal mitjubeln. Nach dem 3-0 steht es hier in der Zwischenzeit schon 5-0 zwischen der Schweiz und Ungarn. Und das war auch jetzt der Grund gewesen, dass der Goalie Adam Wey jetzt den Weg in die Kabine genommen hat. Der war ein bisschen frustriert und ist rausgegangen. Und an seiner Stelle kommt jetzt der Ersatz-Goalie da zum Einsatz. Und schauen wir mal an, wer hat dann die Goal geschossen. Das 4-0 in der 32. Minute, das ist der Timo Meier auf Pass von Janis Moser. Und der Timo Meier, der hat das aus einem absolut spitzen Winkel geschossen gehabt, nämlich hinter der Goallinie hat er dort den Goalie angeschossen und dann ist der Böck reingekullert zum 4-0. Und jetzt, gerade ist es Dennis Malgin gsi, wo fast vom Calvin Türkauf und dem Sven Andrighetto können zum 5-0 da erhöhen. Und das also ist jetzt der Grund gsi, warum das jetzt der Goalie gewechselt wurde. Jetzt ist nämlich neu der Benze Balisch in der Goal von der Ungarn. Er hat da also jetzt müssen übernehmen. Ja, ist schon brutal. 5 Goal, wo da der Adam Wei hat müssen kassieren. Aber eben, die Schweizer, sie setzen zu einer Kür an. Sie kommen so richtig gut ins Spiel. Währenddem, dass das im ersten Drittel noch gar nicht so gut ausgesehen hat. Jetzt spielt man praktisch nur noch in einer Zone rein. Und irgendwo dunkt es mir auch bei den Ungarn, da ist ein bisschen die Luft draussen. Die mögen nicht mehr so gut. Da haben sie tatsächlich auch ein bisschen das Frustpotenzial, das wahrscheinlich da mitspielen tut. Wir haben noch 5 Minuten zu spielen im zweiten Drittel und es steht jetzt neu zwischen Schweiz und Ungarn in dieser Partie 5-0.
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0: Das ist James Arthur mit Impossible.
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0: An der Eishockey Heim-WM spielt aktuell gerade die Schweizer Nazi ihres sechsten und zweitletzten Gruppenspiel gegen Ungarn. Bisher alle Spiele können gewinnen. Und auch heute schmeckt es schon sehr, sehr streng nach einem Sieg ist der Nazi-Serie.
2: Ja, da müsste schon ein Hockey-Wunder im Quadrat passieren, wenn die Schweiz da noch würde als Verlierer vom Eis gehen. Denn in der Zwischenzeit steht es bereits 7-0 zwischen der Schweiz und Ungarn. Und da sind also weitere Goal gefallen. Da hat nämlich der Calvin Türkauf auf Pass von Sven Andrighetto und dem Dennis Malgin in der 36. Minute auf 6-0 erhöhen. Und gerade vorher, eine Minute vor dem Ende von dem Mitteldrittel, ist es der Sven Andrighetto, Pass von Janis Moser und dem Tim Berni, der da hat können auf 7-0 erhöhen und somit also da dafür sorgen, dass die Schweiz an einem ungeförderten Sieg entgegenlaufen kann. Jetzt wird noch ein Strafe ausgesprochen, eine halbe Minute vor dem Ende von dem Mitteldrittel, und zwar gegen Ungarn. Da hat jetzt wegen Haken eine 2-Minuten-Strafe gegeben, und das gibt jetzt also die Gelegenheit da für die Schweizer, dass sie da noch im Powerplay spielen können. Das machen sie natürlich auch, bringen aber jetzt die Scheibe nicht ganz richtig Goal, und der Schiedsrichter, der hat schon bereits wiederum Spiel unterbrochen. Gibt jetzt auch noch eine Strafe gegen die Schweiz. Das heisst also, jetzt wird man mit 4 gegen 4 weiterspielen. Wegen Haken ist da jetzt die Strafe ausgesprochen worden, und das heisst also, jetzt muss man da wiederum ins Drittel zurück von den Schweizer anspielen für die letzten 23 Sekunden. Der Theo Rochette war der Mann, der wegen dem Haken also auf die Strafbank raus muss. Er gesellt sich da zum Tamás Spartakti, wo da jetzt auch den Zweier vorher kassiert habt, und das heisst also jetzt mit 4 gegen 4 für die letzten 23 Sekunden. Das Spiel, das läuft jetzt wieder. Die Schweizer haben da können den Böck übernehmen nach dem Bulli in der eigenen Zone rein, aber den Böck, den können sie jetzt nochmal vorher spielen. Die letzten 10 Sekunden laufen jetzt in dem Mitteldrittel. Dort probiert man nochmal etwas zu kreieren. Janis Moser gibt dort die Scheibe weiter, Hichier, aber da kommt ein Ungar dazwischen, und in dem Moment wird das Spiel unterbrochen. Das zweite Drittel also ist vorbei, und das Resultat nach 40 Minuten, nach zwei Drittel, da führt die Schweiz klar und deutlich gegen Ungarn mit 7-0.
0: Im zweiten Spiel, das läuft in der Gruppe B, da spielt die Slowakei gegen die Tschechien, und dort haben die Slowaken mittlerweile können ausgleichen. Es steht 1-2 unentschieden. Die USA, die kommen nicht auf Touren an der WM. Der Olympiasieger verliert gegen Lettland mit 2-4 und geht in der Schweizer Gruppe aus der Top 4. In der anderen Gruppe, Gruppe B, gewinnt Dänemark gegen Slowenien mit 4-0. Wir gehen zum Rad. Der Jonas Vingegaard gewinnt die 14. Etappe vom Giro d'Italia und übernimmt gleichzeitig das Leader-Trikot. Der Dän setzt sich bei den schweren Bergetappen im Aostatal solo durch. Der Vingegaard führt jetzt in der Italien-Rundfahrt gut 2,5 Minuten vor dem bisherigen Leader Afonso Eulalio. Zum Fußball. Der Einbächler Nils Reichmuth ist zum ersten Mal für die Nationalmannschaft von Chile aufgeboten worden. Der 24-jährige Mittelfeldspieler vom Meister Thun steht im Kader von Chile für Testspiele gegen Portugal und die Demokratische Republik Kongo. Der Nils Reichmuth ist chilenisch-schweizerischer Doppelbürger. Er hat auch schon ein paar Spiele für mehrere Schweizer U-Nazis gemacht. Und der Luzerner Luca Kakes will heute mit Stuttgart den DFB-Pokal verteidigen. Gegner im Finale ist der Meister Bayern München. Für die Titelverteidigung braucht es darum eine außergewöhnliche Leistung, sagt der Stuttgarter Trainer Sebastian Hönes.
3: Das ist das, was du brauchst, was du immer brauchst gegen die Bayern. Aber wir haben Blut geleckt, und ich glaube, das war auch spürbar in der Pokalsaison, die wir jetzt gespielt haben. die turbulent begann, aber dann recht souverän eigentlich bis ins Finale geführt hat. Und jetzt sind wir hier und haben eigentlich ja, das schönste Spiel, das du haben kannst gegen ja, die beste Mannschaft in Deutschland. Definitiv eine der besten Mannschaften in Europa und darauf freuen wir uns.
0: Auf der anderen Seite hat Bayern den DFB-Pokal seit 6 Jahren nicht mehr gewonnen. Eine gefühlte Ewigkeit für die erfolgsverwöhnten Münchner, sagt der Bayern-Trainer Vincent Kompany.
1: Es ist immer lustig natürlich, bei Bayern sagt man, wir waren noch so lange nicht mehr dabei, 6 Jahre. Dementsprechend, das bleibt einfach ein historischer Moment, wenn man diese Pokal in die Luft stehen kann. Also das hat letztes Jahr Stuttgart gelungen. Und dieses Erfolgserlebnis möchten wir auch haben. Diese Saison, unsere ganze Mannschaft spricht über dieses Pokal schon seit dem ersten Tag im Training, vom Gefühl her. Deswegen glaube ich, dass von Bayern München totale Wertschätzung gibt für dieses Pokal. Und ja, wir wollen den wieder nach München bringen.
0: Der DFB-Pokal zwischen Meister Bayern München und dem Titelverteidiger Stuttgart ist heute Abend am 8.
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0: 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Es ist 6 Uhr. 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
1: Guten Abend, ich bin der Daniel Schmucki. Die Löhne der Krankenkassenchefs sind im vergangenen Jahr stark gestiegen. Die Chefs von CSS, Helsana und Sanitas verdienten alle rund 1 Million Franken, wie diese Woche publik wurde. Nun hat sich erstmals Bundesrätin Elisabeth Baumschneider dazu geäußert. Sie sagte gegenüber Radio SRF, sie verstehe, dass die hohen Saläre für die Bevölkerung schwierig zu verstehen seien. Die Krankenkassen seien auf die Bevölkerung angewiesen. Daher würde sie an ihrer Stelle ein wenig anders vorgehen, so Baumschneider. In der Stadt Luzern ist die Bahnhofstrasse wieder offen, nach fast 2 Jahren Bauzeit. Zu diesem Anlass fand heute auf dem Theaterplatz eine Eröffnungsfeier statt. Die Wege für die Fußgänger sind jetzt breiter, es gibt mehr Bäume, mehr Sitzgelegenheiten und kaum mehr Autos, die durchfahren dürfen. Außerdem sind auf der Luzerner Bahnhofstrasse fast 500 neue Veloparkplätze entstanden. Der ukrainische Präsident Volodymyr Zelensky pocht in einem Brief auf eine volle EU-Mitgliedschaft. Es wäre ungerecht für die Ukraine, in der Europäischen Union präsent zu sein, aber ohne Stimme zu bleiben, schrieb Zelensky an die EU-Spitzen, berichtet die deutsche Presseagentur. Der deutsche Bundeskanzler Friedrich Merz hatte kürzlich einen Sonderstatus für die Ukraine vorgeschlagen. Auf einem Flug vom australischen Brisbane nach Hongkong ist

0: Land gegen die USA mit 4:2. Damit sorgen die Letten für Hochspannung im Kampf um die Viertelfinalplätze. In der anderen Gruppe kommt Dänemark im Killerduell gegen Slowenien zu einem 4:0-Sieg.
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2: Die Aussichten mit Mike Eichmann aus dem Zentralwetterstudio.
3: Heute Abend geht es mit viel Sonnenschein weiter. Aktuell Temperaturen immer noch bei 25 Grad und mehr. Also da kann man durchaus noch etwas draussen auf den Grill werfen oder kurz ins Wasser reinspringen. Nacht auf den Sonntag, die wird dann klar verlaufen. Temperaturen gehen auf etwa 14 Grad zurück. Und morgen am Sonntag erwartet uns wiederum vom Morgen bis zum Abend viel Sonnenschein mit nur ganz wenigen Quellwolken dann am Nachmittag über den Bergen. Temperaturen sind sogar noch ein bisschen höher als heute, um die 29 Grad. Vielleicht lange Zeit sogar für einen Hitzetag mit 30 Grad. Wenn es aber den verbreiteten Hitzetag gibt, das ist der Pfingstmäntig, dann wiederum von morgen bis zum Abend viel Sonne, bei Höchstwert von um die 30 Grad.
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2: 4:56 ist es und da gibt es noch Stau vor dem Gotthardtunnel in Richtung Süden zwischen Erstfeld und Göschenen auf 11 Kilometer. Haben wir etwa noch 1 Stunde und 50 Minuten länger. Als Alternative, da könnt ihr auch über die A13 durch den San Bernardino-Tunnel fahren, geht schneller oder auch via A9 Simplon oder der Autoverlad Lötschberg. Die Fahrt Göschenen, die ist noch gesperrt. Ich wünsche eine ganz gute Fahrt. Wer hat noch nicht, wer will noch mal? Das könnte das Motto sein von der Schweizer Eishockey-Nazi. Aktuell im Spiel gegen Ungarn, führen sie mit 7:0. Wir gehen ins dritte Drittel, gerade in ein paar Minuten, dann wieder live hier bei uns auf Zentral.

0: Popsieger. Old Time Rock'n'Roll. Also richtig Rock'n'Roll ist auch bei der Schweizer Eishockey Nazi angesagt. Beim zweitletzten Gruppenspiel gegen Ungarn. Das dritte Drittel, das läuft, ist Vanacz. Und für die Schweiz läuft das ja wunderbar.
1: Jawohl, seit 4 Minuten läuft das wirklich gut und wunderbar läuft es eben auch für die Schweiz, weil wir steigen ja ein bei einem aktuellen Resultat von 7-0 für die Schweiz. Also da haben vor allem im Mitteldrittel die Schweizer so richtig Gas gegeben. Das Mitteldrittel haben sie mit 6-0 können für sich entscheiden und das war wirklich ein Schaulaufen gewesen, was da die Schweizer gezeigt haben. Man muss allerdings auch sagen, Gegenwehr von den Ungarn, ja die war auch nicht mehr so gross gewesen, wie noch in den ersten 20 Minuten, wo sich Ungarn noch tapfer gewehrt hat und die Schweizer noch recht Mühe gehabt, überhaupt einmal in den Spielfluss hineinzukommen. Aber eben im Mitteldrittel 6 Goal können schiessen und die ganze Sache da relativ klar in Bahn lenken. Wo man eigentlich denkt, nicht damit gerechnet hätte, dass es dann wirklich so schnell geht, nachdem dass man das erste Drittel ein bisschen da, mit angezogenen Handbremse hat müssen absolvieren. Es läuft jetzt weiter. Man hat jetzt eine Strafe vorher noch ausgesprochen gehabt. Der Christoph Papp hat eine 2 Minuten Strafe bekommen wegen einem Haken. Er hat da den Timo Meier von den Schlittschuhen geholt gehabt und hat dort jetzt auch die Möglichkeit für die Schweizer gehabt. Aber sie sind nicht erfolgreich gewesen in dieser Überzahlsituation. In der Zwischenzeit ist nämlich die Strafe auch schon bereits wieder abgelaufen. Kann man auch vorstellen, dass jetzt die Schweizer ein bisschen Tempo rausnehmen und die ganze Sache nicht mehr ganz auf 100% werden fahren lassen. Aber es ist immer noch ein klares Resultat jetzt nach 5,5 Minuten, wo wir da in dem dritten Drittel haben zwischen der Schweiz und Ungarn, steht es 7-0.
0: Im zweiten Gruppenspiel von der anderen Gruppe, da steht es einmal unentschieden, aber beide können ein Goal machen. In der Zwischenzeit Slowakei und Tschechien, dort steht es 2-2 unentschieden. Und da gibt es noch gute Nachrichten aus der Promotion League. Und zwar hat der SC Kriens gegen die Young Boys U21 Mannschaft gewonnen und kann jetzt aufsteigen in die Challenge League. 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

0: auf Radio Zentral am Samstagabend. Ja, bei der Schweiz Risiken hat, sie läuft zu der Heim-WM so gut, dass man fast manchmal enttäuscht ist, wenn es mal ein Drittel geht ohne Goal. Wie sieht es momentan aus jetzt im dritten Drittel gegen Ungarn, Istvanac?
1: Es hat tatsächlich noch kein Goal gegeben, oder muss ich ein bisschen relativieren, kein Goal, das zählt. Weil es hat eine Möglichkeit gegeben, vorher der Calvin Türk auf den Schuss, nämlich dort ein Goal. Aber der Christoph Bertschi, der steht dort im Goalraum inne und da hat der Schiedsrichter nachher gerade da auf Goalie-Behinderung tendiert, hat dann auch das klar und deutlich gesagt, dass er das Goal nicht wird akzeptieren, dass das also nicht zählen tut und darum hat man dann also auch da kein weiteres Goal gesehen, wo wir haben können optieren. Aber ich nehme jetzt mal an, wenn man 7-0 führt gegen Ungarn, dann wird das die Schweizer Nationalmannschaft wahrscheinlich nicht so wahnsinnig, wird sie das stören, wenn jetzt das 8. Goal da nicht zählt, weil da eben der Christoph Bertschi noch im Goalraum gestanden ist. Aber es ist schon so, dass es jetzt in dem dritten Drittel nicht mehr so wahnsinnig emotional hoch zu und her geht, vor allem weil man wahrscheinlich auch muss Kräfte sparen muss. Denn die Schweizer, sie haben ja wahrscheinlich noch ihr schwerstes Gruppenspiel vor sich. Das findet dann am nächsten Dienstag statt, wenn sie dann noch müssen, gegen Finnland an die Säcke gehen. Also da muss man dann wirklich parat sein und dafür schauen, dass man dann alle Kräfte irgendwo durch auch ein bisschen haushälterisch einsetzen kann. Aber im Moment, da läuft das Spiel noch. Wir haben jetzt noch 9,5 Minuten zum Spielen in dem dritten Drittel und es ist immer noch klar und deutlich, da führt die Schweiz gegen Ungarn immer noch mit 7-0.

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1: Es ist 6:30.
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1: Braucht noch Geduld, wenn ihr Richtung Süden fahrt, vor dem Gotthardtunnel. 9 km Stau zwischen Erstfeld und Göschenen. Da habt ihr etwa eine halbe Stunde Wartezeit. Schneller geht es, wenn ihr über die A13 durch den San Bernardino-Tunnel fahrt. Oder auch A9 Simplon oder mit dem Autoverlad Lötschberg. Die Einfahrt Göschenen, die ist gesperrt. Schalten wir auf Zürich. Aktuell das Gruppenspiel Schweiz gegen Ungarn. Das zweitletzte in der Gruppenphase. Und die Schweiz die ist da sehr gut auf Kurs. Und ich höre irgendwie wieder etwas jubeln. Hat es wieder ein neues Goal gegeben? Wäre mal keine Überraschung für die Schweiz, ist von Natsch.
3: Ja, es ist tatsächlich so. Da haben wir das achte Goal können bejubeln. Mindestens der Grossteil von den 10'000 Fans, die heute in der Swiss Life Arena mit dabei sind, haben da Freude gehabt, wo sie das achte Goal haben können bejubeln. Es war der Dennis Malgin auf Pass von Calvin Türkauf und Sven Andrighetto gewesen. Aber man muss sagen, eigentlich war es der Goalie gewesen, der da einfach ins Leere gelangt hat, der Ben Ballisch hat nicht richtig oder hat nicht gut ausgesehen bei dem Goal. Der Böck, der kommt nämlich auch aus ganz, ganz spitzem Winkel und da hat er dort die Fanghand angehebt, aber es hat halt zwischen dem Schlittschuh und der Fanghand noch etwa 10 cm Platz gehabt und genau dort zwischendurch ist der Böck reingeflutscht und dann hätte so können der Dennis Malgin da seinen Treffer doch noch bejubeln, weil zuerst hat man schon gedacht, ja, das ist ein sichere Beute vom Goalie, weil die Scheibe überhaupt nicht schnell oder gefährlich gekommen ist. Da hätte man wirklich einfach den Böck können in der Fanghand versorgen und dafür sorgen, dass es dann wieder ein Bulli gegeben hat. Aber der Benze Balisch, der ist vielleicht ein bisschen symptomatisch für die Leistung von der ungarischen Nationalmannschaft jetzt gewesen. Sie haben einfach irgendwo durch riesig Mühe gehabt, vor allem im Mitteldrittel, fast kein Schlittschuh vor der anderen gebracht gehabt. Und das hätte dann eben die Schweiz können nutzen zu einer Solo-Vorstellung, vor allem mit dem Mitteldrittel, wo sie ja 6 Goal haben können schiessen von diesen 8. Also da muss man wirklich sagen, in den 20 Minuten, wo wir in der Mitte gespielt haben, dort hat die Schweiz souverän das Spiel in die richtig lenken können. Somit haben wir jetzt noch 5 Minuten und 49 Sekunden zum Spielen in dem dritten Drittel und die Schweiz führt klar und deutlich gegen Ungarn im Moment mit 8:0.
1: In der anderen Gruppe da spielen die Slowaken gegen die Tschechen und dort ist es eben unentschieden. 2:2 steht es.

0: Springsteen. Dancing in the Dark, Samstagabend auf Radio Zentral. Und es sind die letzten paar Sekunden, die laufen im Spiel Schweiz gegen Ungarn an der HMWM Eishockey, zweites Gruppenspiel. Geben wir raus auf Zürich für die letzten Sekunden, zum Istvan Natsch.
1: Ja, noch 30 Sekunden dauert da jetzt die Partie. Ein weiteres Goal haben wir vorher noch notieren können. Das 9. Goal, der Simon Knack hat auf Pass vom Roman Josi noch das 19-0 erzielen. Und mit einem Schussverhältnis von 48 zu 10 wird das Spiel jetzt enden. Die letzten 10 Sekunden, die laufen nach den Ungarn, haben jetzt aber noch mal können sich in der Defensive ein bisschen besser orientieren und organisieren und könnten Böck noch mal raus spedieren. Und in dem Moment ist das Spiel fertig. In dem Moment also kann man da jetzt das Resultat amtlich bekannt geben. Ja, die Ungarn hätten noch gute Chancen gehabt, um einen ersten Treffer zu erzielen. Der Marton Nemes ist es nämlich gewesen, der kurz vor Schluss da noch hat können Richtung Goalie laufen. Aber der Cenoni hat die Sache souverän können da unter Kontrolle bringen, hat den Schuss abgewehrt und dafür gesorgt, dass es dann da doch nicht noch zu einem Treffer für Ungarn kommt. Somit also ist das Spiel fertig und es ist ein klares Verdikt, vor allem wenn wir das Mitteldrittel anschauen. 6-0 im Mitteldrittel, 1 Goal im ersten, 2 Goal im dritten Drittel. So also hat sich die 9 Goal verteilt und somit ist da also jetzt ein weiterer wichtiger Sieg für die Schweizer Nationalmannschaft im Trockenen. Weiter geht dann am nächsten Dienstag gegen Finnland, das letzte Gruppenspiel und da müssen sie dann wahrscheinlich damit rechnen, dass dann nicht ganz so ein einfacher Gegner wie heute am Abend ihnen gegenübersteht tut. Somit also ist das Spiel fertig, die Schweiz gewinnt gegen Ungarn mit 9-0.
0: Ganz ein klares Ergebnis und der nächste Schweizer Sieg, den wir sehr gerne verbuchen. Aktuelle Gruppe Leader, die Schweizer Nazi. In der anderen Gruppe, da läuft das Spiel noch zwischen der Slowakei und Tschechien. Und die Tschechen, die führen jetzt 8 Minuten vor Schluss von dieser Partie mit 3-2. Stimmen vom Schweizer Match gibt es natürlich auch noch hier bei uns auf Zentral heute Abend.

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2: Guten Abend, ich bin Daniel Schmucki. Der Euro-Airport Basel-Mühlhaus rechnet auch am diesjährigen Pfingstwochenende mit viel Betrieb. Die Verantwortlichen gehen davon aus, dass etwa 122.000 Passagiere den Flughafen nutzen dürften. Genaue Zahlen könnten jedoch erst im Nachhinein festgestellt werden, teilt der Flughafen mit. Zum Vergleich, vor einem Jahr waren über Pfingsten knapp 128.000 Personen über den Euro-Airport Basel-Mühlhaus geflogen. Grund für die tiefere Schätzung in diesem Jahr ist, dass die Hauptpiste bis vor kurzem während 5 Wochen saniert wurde und deshalb gesperrt war. In der Stadt Luzern ist die Bahnhofstrasse wieder offen, nach fast 2 Jahren Bauzeit. Zu diesem Anlass fand heute auf dem Theaterplatz eine Eröffnungsfeier statt. Die Wege für die Fußgänger sind jetzt breiter, es gibt mehr Bäume, mehr Sitzgelegenheiten und kaum mehr Autos, die durchfahren dürfen. Außerdem sind auf der Luzerner Bahnhofstrasse fast 500 neue Veloparkplätze entstanden. Der ukrainische Präsident Volodymyr Zelensky pocht in einem Brief auf eine volle EU-Mitgliedschaft. Es wäre ungerecht für die Ukraine, in der Europäischen Union präsent zu sein, aber ohne Stimme zu bleiben, schrieb Zelensky an die EU-Spitzen, berichtet die deutsche Presseagentur. Der deutsche Bundeskanzler Friedrich Merz hatte kürzlich einen Sonderstatus für die Ukraine vorgeschlagen. Auf einem Flug vom australischen Brisbane nach Hongkong ist es zu heftigen Turbulenzen gekommen. Dabei wurden 10 Personen verletzt. 8 von ihnen mussten nach der Landung ins Spital gebracht werden, berichten lokale Medien. Demnach hat sich der Zwischenfall auf einem Flug der Airline Cathay Pacific ereignet. Passagiere hätten laut geschrien und Gegenstände seien wild durch die Luft geflogen. Die Schweizer Eishockey-Nationalmannschaft gewinnt an der Heim-WM auch das 6. Spiel. Sie feiert gegen Ungarn einen diskussionslosen 9-0-Sieg. Damit bleibt die Schweizer Nazi weiterhin Gruppenerster. Das letzte Gruppenspiel gegen das ebenfalls noch verlustpunktlose Finnland findet am Dienstagabend statt. Der SC Kriens kehrt in die Fußball-Challenge League zurück. Die Zentralschweizer gewinnen das heutige Auswärtsspiel gegen die U21 von IBE mit 2-0 und machen den Aufstieg damit perfekt.
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3: Wir können ruhig noch ein länger draussen hückeln heute. Es bleibt bis zum Eindunkeln sonnig und auch angenehm warm. Auch morgen Sonntag den ganzen Tag Sonne. Am Morgen starten wir mit 14 Grad. Am Nachmittag gibt es 29 Grad. Vom Pfingstmontag bis am Mittwoch bleibt es meistens sonnig. Wir kratzen dann auch wieder an den 30 Grad Marken und es kann auch mal

Dann kann man vorstellen, dass ein Buch auf dem Balkon oder zumindest bei den Nachbarn im Garten etwas so tönt. Ja, dann kann man einen warmen, sonnigen Tag noch ein bisschen gemütlich aushalten. Etwas Feines vom Grill, das gönne ich. Wir können sonst als Beilage noch etwas beisteuern. Ein paar musikalische Leckerbissen mit Christina Aguilera. Der Pupo ist mit dabei in dieser Stunde. Und wenn es einen an einem Samstagabend noch anschreien darf, dann ist es ein Bonjovi. Schön, kommen wir mit uns durch das verlängerte Pfingstwochenende. Am Mikrofon einen guten Abend wünscht Dani Kinge.

0: Christina Aguilera. Lady Marmalade am Samstagabend auf Radio Zentral. Ja, diskussionslos. Der Sieg von der Schweiz Risikenazi an der Heim-WM. Heute gegen Ungarn. Sechste Gruppenspiel, sechste Sieg. Und heute ganz klar mit 9:0 gewonnen gegen die Ungarn. Ein Goal davon geschossen hat der Timo Meier. Und mit ihm hat unser Reporter Istvan Natsch noch am Match reden.
1: Timo Meier, 9:0, klarer Sieg. Am Anfang haben wir aber ein bisschen Mühe gehabt. Was war dort?
2: Ja, ich glaube auch am Anfang der Gegner sehr kompakt in der Mitte. Aber wir haben gezeigt, dass wir mit unserer Intensität, mit unserem Speed, haben sie, würde ich sagen, dann noch Mühe gehabt, um die Pace mitzuhalten. Und wir haben weitergemacht, wir sind geduldig geblieben und haben dann wirklich auch im zweiten Drittel nochmal den Sack auflegen und sind dann erfolgreich gewesen.
1: Im zweiten Drittel haben wir gerade 6 Goal gemacht. Warum sind sie so gut geflutscht dort in dem zweiten Drittel?
2: Ja, ich glaube, wir haben noch ein bisschen mehr Geradlinigkeit reingebracht. Wir haben den Killerinstinkt gehabt und sind dann natürlich mit der Pace sind wir dran geblieben und haben dann ein bisschen den Dampf gebrochen und die Goals sind gekommen.
1: Haben Sie kein Mitleid gehabt am Schluss mit den enormen Ungarn?
2: Nein, wir versuchen so gut wie möglich zu spielen mit der Energie von dem Stadion. Wir haben einen grossen Willen und kein Gegner schraubt mir zurück. Wir geben Vollgas, haben wir jetzt gerade wieder gesehen. Und ich glaube, auf der anderen Seite auch, wir respektieren jeden Gegner. Darum nicht irgendwie mit 50%, sondern immer mit 100%. Und das haben wir heute wieder über 60 Minuten gebracht.
1: Der nächste Gegner ist dann noch Finnland, das letzte Gruppenspiel. Da steht dann wahrscheinlich schon ein anderes Kaliber euch gegenüber.
2: Ja, es wird sicher ein hartes Spiel. Wir wissen auch, die letzten drei Spiele, werden sicher schwere Gegner kommen. Und wenn wir erfolgreich sind im Turnier, müssen wir es auch können steigern. Und wir wissen, Finnland ist ein sehr harter Gegner. Es braucht eine sehr gute Leistung von uns. Und wir laden jetzt unsere Batterie laden und dann freuen wir uns auf das nächste Spiel.
1: Ist das ein bisschen ein Vorteil, dass wir jetzt ein paar Tage Pause haben?
2: Ja, wenn wir uns die Tage richtig nutzen, sicherlich zum Batterieladen und dann mit neuer Energie gegen einen sehr guten Gegner antreten.
0: Das letzte Gruppenspiel gegen Finnland, wo es dann eben um eine Gruppensieg geht, ist dann am Dienstag. Die Schweiz gegen Finnland.

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1: Guten Abend, ich bin Daniel Schmucki. Der Euro-Airport Basel-Mühlhaus rechnet auch am diesjährigen Pfingstwochenende mit viel Betrieb. Die Verantwortlichen gehen davon aus, dass etwa 122.000 Passagiere den Flughafen nutzen dürften. Genaue Zahlen könnten jedoch erst im Nachhinein festgestellt werden, teilt der Flughafen mit. Zum Vergleich, vor einem Jahr waren über Pfingsten knapp 128.000 Personen über den Euro-Airport Basel-Mühlhaus geflogen. Grund für die tiefere Schätzung in diesem Jahr ist, dass die Hauptpiste bis vor kurzem während 5 Wochen saniert wurde und deshalb gesperrt war. Auf einem Flug vom australischen Brisbane nach Hongkong ist es zu heftigen Turbulenzen gekommen. Dabei wurden 10 Personen verletzt. 8 von ihnen mussten nach der Landung ins Spital gebracht werden, berichten lokale Medien. Demnach hat sich der Zwischenfall auf einem Flug der Airline Cathay Pacific ereignet. Passagiere hätten laut geschrien und Gegenstände seien wild durch die Luft geflogen. Die Schweizer Eishockey-Nationalmannschaft gewinnt an der Heim-WM auch das 6. Spiel. Sie feiert gegen Ungarn einen 9-0-Kantersieg. Nazi-Captain Roman Josi traf 3-fach und erzielte den schnellsten WM-Hattrick der Geschichte. Entsprechend zufrieden war er im SRF-Interview.
2: Ja, auf jeden Fall. Ich glaube, es ist sicher nicht selbstverständlich. Jetzt mit dem ersten Spiel, das wir die auch gewonnen haben. Und auch heute sind die Augen nachher reingekommen. Das hat uns sicher geholfen, aber wir können sicher zufrieden sein.
1: Das letzte Gruppenspiel bestreiten die Schweizer am Dienstagabend gegen Finnland. Der SC Kriens kehrt in die Fußball-Challenge League zurück. Die Zentralschweizer gewinnen das heutige Auswärtsspiel gegen die U21 von IBE mit 2-0 und machen den Aufstieg damit perfekt. Formel-1-Fahrer George Russell gewinnt das Sprintrennen beim Grossen Preis von Kanada. Der Mercedes-Pilot setzt sich knapp gegen Weltmeister Lando Norris im McLaren und Teamkollege Kimi Antonelli durch.
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1: Langsam aber sicher ruhiger auf der Strasse, speziell auch in Richtung Süden. Vor dem Gotthard, da steht es nur noch zwischen Wassen und Göschne, und zwar auf 3 Kilometer. Das heisst, ihr habt aktuell noch etwa eine halbe Stunde länger. Sonst haben wir keine Meldungen über grössere Störungen auf der Strasse. Kommen gut und sicher ans Ziel.

0: 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Es ist 9 Uhr. 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
1: Diese Themen haben heute Schlagzeilen gemacht. Guten Abend. Bundesrätin Elisabeth Baumschneider ist irritiert über die hohen Cheflöhne bei den Krankenkassen. Diese seien schlicht für das Vertrauen, sagt sie gegenüber Radio SRF.
2: Also ich verstehe, dass es für die Bevölkerung schon schwierig ist anzunehmen, denn wenn man seine Prämie zahlt für die Grundversorgung, denkt man, man zahlt nicht für so große Löhne. Für mich ist es immer, ja, die Krankenkassen haben das entschieden, aber dann, was heißt es zum Vertrauen der Bevölkerung?
1: Baumschneider reagiert damit auf einen Bericht des Tagesanzeigers. Dieser hatte diese Woche publik gemacht, dass die Löhne der Krankenkassenchefs nun an der Millionengrenze kratzen. In der Schweiz gibt es mittlerweile über 18.000 öffentliche Ladestationen für Elektroautos. Diese verteilen sich auf gut 8.500 Standorte, wie neue Zahlen des Bundesamts für Energie zeigen. In absoluten Zahlen gibt es im Kanton Zürich am meisten Ladestationen, gefolgt von den Kantonen Bern und Watt. Das Schlusslicht bildet der Kanton Appenzell-Innerrhoden. Dort gibt es nur 31 Möglichkeiten, um sein Elektrofahrzeug aufzuladen.
3: Bundesrat Ignacio Cassis hat in Athen die neue Schweizer Botschaft eingeweiht. Sie ist als Schweizer Haus für Kultur, Forschung und Diplomatie.

0: Ukraine haben mit Präsident Volodymyr Zelensky darüber beraten, wie die stockenden Bemühungen um ein Ende des russischen Angriffskriegs wieder in Gang gebracht werden können. Die Europäer waren bisher an den Gesprächen unter der Vermittlung der USA gar nicht direkt beteiligt. Der russische Präsident Wladimir Putin hatte sich zur Einbindung der Europäer bereit erklärt, gleichzeitig aber Ex-Bundeskanzler Gerhard Schröder als Unterhändler ins Spiel gebracht.
1: Der Ebola-Ausbruch in der Demokratischen Republik Kongo könnte auch Folgen für das Fußballnationalteam haben. Die USA wollen, dass sich das Team vor der bevorstehenden Fußball-Weltmeisterschaft 21 Tage in Isolation begibt. Andernfalls würde die Nationalmannschaft die Einreise riskieren, berichtet der Fernsehsender ESPN. Die Demokratische Republik Kongo hat sich erstmals seit über 50 Jahren wieder für eine Endrunde der Fußball-WM qualifiziert.
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3: Der Blick am Himmel, der ist frei. Die Wolken, die sind eher rar. Klare Nacht ist angesagt. Am Sonntag dann den ganzen Tag Sonne pur. Am Morgen starten wir mit 14 Grad. Am Nachmittag gibt es 29 Grad. Vom Pfingstmontag bis am Mittwoch, da bleibt es meistens sonnig. Wir kratzen dann an den 30 Grad Marke. Und es kann auch mal für ein Hitzegewitter langen.
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0: 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Es ist 10 Uhr. 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
1: Diese Themen haben heute Schlagzeilen gemacht. Guten Abend.
2: Die bevorstehende Abstimmung zur 10 Millionen Schweiz war laut CH Media Zeitungen Thema einer Bundesratssitzung. Demnach rief Bundesrat Beat Janz seine Regierungskollegen dazu auf, sich aktiv im Abstimmungskampf einzubringen. Zudem soll die Kommunikation der Regierung für den Fall einer Annahme der Vorlage departementsübergreifend vorbereitet werden. Hintergrund ist, dass die von der SVP geforderte Zuwanderungsbeschränkung laut Bericht fast alle Departemente betreffen würde, mit Ausnahme des Verteidigungsbereichs.
1: Bei einem Überfall auf einen Transporter sind im vergangenen September im Berner Jura Unmengen an Gold und Ersatzteile für Luxusuhren gestohlen worden. Nun hat die französische Polizei 4 Männer verhaftet. Sie werden verdächtigt, am Diebstahl beteiligt gewesen zu sein. Laut den Behörden sind die Männer zwischen 20 und 40 Jahre alt. Sie befinden sich in Untersuchungshaft. Gemäss den bisherigen Erkenntnissen wirkte der Fahrer des ausgeraubten Transporters aktiv an der Tat mit. Im ausgeraubten Transporter befanden sich unter anderem 250 Rohgoldbarren. Die USA verschärfen ihre Regeln für Anträge auf eine Green Card. Interessenten für eine dauerhafte Aufenthaltsbewilligung sollen das Verfahren künftig in ihrem Heimatland abschließen, teilt die US-Einwanderungsbehörde mit. Damit werden die Hürden für den Erhalt der Green Card höher gesetzt. Bisher war es unter bestimmten Bedingungen möglich, sich auch erst in den USA dafür zu bewerben.
2: Ungarn will nun doch nicht aus dem Internationalen Strafgerichtshof in Den Haag austreten. Das kündigte der neue Ministerpräsident Peter Magyar auf der Plattform X an. Weitere Details zum Entscheid nannte er zunächst nicht. Den Austritt eingereicht hatte vor mehr als einem Jahr Magyars Vorgänger Viktor Orban. Dieser begründete den Schritt unter anderem mit dem Haftbefehl gegen den israelischen Ministerpräsidenten Benjamin Netanyahu. Die EU und Mexiko haben nach 10-jährigen Verhandlungen die modernisierte Fassung ihrer Handels- und Partnerschaftsabkommen unterzeichnet. Laut EU-Kommissionspräsidentin Ursula von der Leyen

0: Der Blick am Himmel, der ist frei. Die Wolken, die sind eher rar. Klare Nacht ist angesagt. Am Sonntag dann den ganzen Tag Sonne pur. Am Morgen starten wir mit 14 Grad. Am Nachmittag gibt es 29 Grad. Vom Pfingstmontag bis am Mittwoch, da bleibt es meistens sonnig. Wir kratzen dann an den 30 Grad Marke. Und es kann auch mal für ein Hitzegewitter langen.
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0: 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Es ist 11 Uhr. 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
1: Diese Themen haben heute Schlagzeilen gemacht. Guten Abend. Bundesrätin Elisabeth Baumschneider ist irritiert über die hohen Cheflöhne bei den Krankenkassen. Diese seien schlicht für das Vertrauen, sagt sie gegenüber Radio SRF.
2: Also ich verstehe, dass es für die Bevölkerung schon schwierig ist anzunehmen, denn wenn man seine Prämie zahlt für die Grundversorgung, denkt man, man zahlt nicht für so große Löhne. Für mich ist es immer, ja, die Krankenkassen haben das entschieden, aber dann, was heißt es zum Vertrauen der Bevölkerung?
1: Baumschneider reagiert damit auf einen Bericht des Tagesanzeigers. Dieser hatte diese Woche publik gemacht, dass die Löhne der Krankenkassenchefs nun an der Millionengrenze kratzen. In der Schweiz gibt es mittlerweile über 18.000 öffentliche Ladestationen für Elektroautos. Diese verteilen sich auf gut 8.500 Standorte, wie neue Zahlen des Bundesamts für Energie zeigen. In absoluten Zahlen gibt es im Kanton Zürich am meisten Ladestationen, gefolgt von den Kantonen Bern und Waadt. Das Schlusslicht bildet der Kanton Appenzell-Innerrhoden. Dort gibt es nur 31 Möglichkeiten, um sein Elektrofahrzeug aufzuladen.
3: Bundesrat Ignacio Cassis hat in Athen die neue Schweizer Botschaft eingeweiht. Sie ist als Schweizer Haus für Kultur, Forschung und Diplomatie konzipiert und vereint unter einem Dach die Botschaft, die Schweizer Schule für Archäologie und eine Kulturstiftung. Cassis führte gestern in Athen auch Gespräche mit dem griechischen Außenminister und dem Verteidigungsminister, wie das Auswärtige Amt bestätigt. Dabei ging es auch um die Fragen der regionalen Sicherheit. Die wichtigsten europäischen Verbündeten der Ukraine haben mit Präsident Volodymyr Zelensky darüber beraten, wie die stockenden Bemühungen um ein Ende des russischen Angriffskriegs wieder in Gang gebracht werden können. Die Europäer waren bisher an den Gesprächen unter der Vermittlung der USA gar nicht direkt beteiligt. Der russische Präsident Wladimir Putin hatte sich zur Einbindung der Europäer bereit erklärt, gleichzeitig aber Ex-Bundeskanzler Gerhard Schröder als Unterhändler ins Spiel gebracht.
1: Der Ebola-Ausbruch in der Demokratischen Republik Kongo könnte auch Folgen für das Fußballnationalteam haben. Die USA wollen, dass sich das Team vor der bevorstehenden Fußball-Weltmeisterschaft 21 Tage in Isolation begibt. Andernfalls würde die Nationalmannschaft die Einreise riskieren, berichtet der Fernsehsender ESPN. Die Demokratische Republik Kongo hat sich erstmals seit über 50 Jahren wieder für eine Endrunde der Fußball-WM qualifiziert.
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4: Der Blick am Himmel, der ist frei. Die Wolken, die sind eher rar. Klare Nacht ist angesagt. Am Sonntag dann den ganzen Tag Sonne pur. Am Morgen starten wir mit 14 Grad. Am Nachmittag gibt es 29 Grad. Vom Pfingstmontag bis am Mittwoch, da bleibt es meistens sonnig. Wir kratzen dann an den 30 Grad Marke. Und es kann auch mal

0: 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Es ist 12 Uhr. 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
1: Diese Themen haben heute Schlagzeilen gemacht. Guten Abend.
2: Die bevorstehende Abstimmung zur 10-Millionen-Schweiz war laut CH Media Zeitung ein Thema einer Bundesratssitzung. Demnach rief Bundesrat Beat Janz seine Regierungskollegen dazu auf, sich aktiv im Abstimmungskampf einzubringen. Zudem soll die Kommunikation der Regierung für den Fall einer Annahme der Vorlage departementsübergreifend vorbereitet werden. Hintergrund ist, dass die von der SVP geforderte Zuwanderungsbeschränkung laut Bericht fast alle Departemente betreffen würde, mit Ausnahme des Verteidigungsbereichs.
1: Bei einem Überfall auf einen Transporter sind im vergangenen September im Berner Jura Unmengen an Gold und Ersatzteile für Luxusuhren gestohlen worden. Nun hat die französische Polizei 4 Männer verhaftet. Sie werden verdächtigt, am Diebstahl beteiligt gewesen zu sein. Laut den Behörden sind die Männer zwischen 20 und 40 Jahre alt. Sie befinden sich in Untersuchungshaft. Gemäß den bisherigen Erkenntnissen wirkte der Fahrer des ausgeraubten Transporters aktiv an der Tat mit. Im ausgeraubten Transporter befanden sich unter anderem 250 Rohgoldbarren. Die USA verschärfen ihre Regeln für Anträge auf eine Green Card. Interessenten für eine dauerhafte Aufenthaltsbewilligung sollen das Verfahren künftig in ihrem Heimatland abschließen, teilt die US-Einwanderungsbehörde mit. Damit werden die Hürden für den Erhalt der Green Card höher gesetzt. Bisher war es unter bestimmten Bedingungen möglich, sich auch erst in den USA dafür zu bewerben.
2: Ungarn will nun doch nicht aus dem Internationalen Strafgerichtshof in Den Haag austreten. Das kündigte der neue Ministerpräsident Peter Magyar auf der Plattform X an. Weitere Details zum Entscheid nannte er zunächst nicht. Den Austritt eingereicht hatte vor mehr als einem Jahr Magyars Vorgänger Viktor Orban. Dieser begründete den Schritt unter anderem mit dem Haftbefehl gegen den israelischen Ministerpräsidenten Benjamin Netanyahu. Die EU und Mexiko haben nach 10-jährigen Verhandlungen die modernisierte Fassung ihrer Handels- und Partnerschaftsabkommen unterzeichnet. Laut EU-Kommissionspräsidentin Ursula von der Leyen eröffnet dies unter anderem der europäischen Landwirtschaft neue Möglichkeiten. Die Europäische Union exportiert jährlich Waren im Wert von rund 53 Milliarden Euro nach Mexiko und importiert Güter für rund 34 Milliarden Euro. Mit dem modernisierten Abkommen hebt Mexiko fast alle bestehenden Zölle auf EU-Einfuhren auf.
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3: Der Blick am Himmel, der ist frei. Die Wolken, die sind eher rar. Klare Nacht ist angesagt. Am Sonntag dann den ganzen Tag Sonne pur. Am Morgen starten wir mit 14 Grad. Am Nachmittag gibt es 29 Grad. Vom Pfingstmontag bis am Mittwoch, da bleibt es meistens sonnig. Wir kratzen dann an den 30 Grad Marke. Und es kann auch mal für ein Hitzegewitter langen.
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3: Alle Verkehrsmeldungen, auch der Nacht durch, könnt ihr immer nachschauen auf radiozentral.ch oder in unserer Radio Zentral App. Gute Fahrt!

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Es ist eins.